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1: Ladies and Gentlemen, Zimmermann singt jetzt. Es wird furchtbar. Ich hab euch gewarnt.

0: Erwartest du dir verzahlt, dass ich in Afrika gewesen bin?
1: Du warst in Afrika?
0: Oh ja, Junge.
1: Im schwarzen Erdteil.
0: Oh, da war er toll. Ja, es ist ja auch so. Aber ich habe aus Afrika meiner Frau ein Souvenir mitgebracht. Einen echten Chinchilla.
1: Oh.
0: Oh ja.
1: Ei, ei, ei. Ein Chinchilla für Frau Zimmermann. Hatte sich aber gefreut.
0: Da kann ich das sagen.
1: Auch die Zimmermanns kann sich ja unwahrscheinlich freuen.
0: Ich hab dir, du weißt überhaupt gar nicht, was ein Chinchilla ist.
1: Ich weiß nicht, was ein Chinchilla ist.
0: Nee.
1: Eine bodenlose Frechheit. Eine bodenlose Frechheit. Weißt du, was ein Chinchilla ist?
0: Was dann?
1: Ein Chinchilla ist und bleibt ein Chinchilla.
0: Aha.
1: Ist der bekloppt. Ich kann dir einen guten Tipp geben.
0: Was dann?
1: Mit Penicillin kriegst du die Krankheit weg.
0: Ich will uns jetzt sagen, du sollst doch kämpfen, dein Körper. Du lohnst sie wie Usin. Alles durch Sport, das hält mich fit.
1: Hat dir heute schon jemand gesagt, dass du schön bist?
0: Nee.
1: Dann hat dich auch heute noch keiner belohnt. Oder hast du dich mit Sandseife gewaschen?
0: Wie gehst du denn da drauf?
1: Du siehst ja bescheuert aus.
0: Ja, ist es gut.
1: Wenn man überlegt, dass der Zimmermann 15 Jahre nur im Dunkeln gelebt hat, weil natürlich der Strom nicht bezahlt hatten, die Eltern, gell? Und nur von Bananen gelebt hat. Der musste die von der Erde suchen, die Bananen. Es war immer dirty. Alles musste abtastend. Feeling. Oh, oh, oh, oh, oh, Feeling. Mit 30 Jahren hatte die erste Freundin ja, Miss Peggy aus dem Phantasialand.
0: Ja, jetzt heiße mir Papa.
1: Beide waren so hübsch, die sahen aus, als ob sie gerade von der Geisterbahn entlassen worden
0: wären. Ja, ist es.
1: Ehrlich, wenn die zum Tanzen gingen, hat die Kapelle immer gedacht, die hätten einen Film gedreht, Stahlnetz, weil die so kriminell aussahen. Da hat die Kapelle immer gespielt.
0: Ja, da ist ja. Du wirst doch bloß leidig.
1: Der war als Kind so hässlich. Kein anderes Kind wollte mit dem spielen.
0: Ja, wieso das dann?
1: Darum hat seine Mutter immer ein Kotelettknöchelchen hinters Öhrchen getan.
0: Ja, wofür dann?
1: Deswegen ist der Hund mit ihm spielt.
0: Ich will dir uns jetzt sagen, du. Die Snaresminger waren im Brand gegangen und ich war mit verbrannt. Da stündst du jetzt hier ganz allein.
1: Du hast in deinem Auto gesessen?
0: Oh ja.
1: Wie der am Brennen war?
0: Oh ja.
1: Eine heiße Angelegenheit. Da waren viele Menschen da, wa?
0: Oh ja.
1: Ein Wahnsinnsauflauf.
0: Oh ja.
1: Ein Eierauflauf. Polizei war da.
0: Die war auch da.
1: Die kann man ja löschen.
0: Mm.
1: Auch vor allem die Feuerwehr löscht ja, ne?
0: Die ja, Polizei, die war auch
1: die
0: da.
1: Haben ja, Funk, das geht ja blitzschnell, da bist du ja nicht unbekannt. Mm. Zimmermann brennt! Ei, ei, ei, ei, ei, ei, ei, ei, ei, ei, ei, ei, ei, ei, ei, ei, ei, ei, ei, ei, ei, ei, ei, ei, ei, ei, ei, du liebst aber sehr gefährlich.
0: Ich weiß das ja.
1: Mach dann Sakramente für die Hinterbliebenen.
0: Das heißt nicht Sakrament, das heißt Testament.
1: Ist doch ja, wie das heißt. Hast du an mich gedacht, bevor du kalt wirst?
0: Ja, an dich hatte ich ganz besonders gedacht. Ich lasse mich nämlich verbrennen.
1: Du lässt dich verbrennen?
0: Oh ja.
1: Da kannst du auch im Auto sitzen bleiben. Ist der geizig. Hat in seinem Leben nie gearbeitet, aber will verbrannt werden.
0: Oh ja.
1: Du Faulenzer. Mhm. Aber schwöre dir, die Asche kommt in die Eier oder musst du arbeiten.
0: Ja.
1: Ladies and Gentlemen, Sie sind ein sehr nice Publikum. Leute, die so nett sind wie Sie, müssen gestraft werden. Darum machen wir jetzt eine Zujahre. Und zwar machen wir jetzt für Sie einen Blues. Black Man Music. Zimmermann Blues Song. Das ist Sechs-Seiten-Blues. Der spielt unwahrscheinlich, der Typ. Ehrlich. Wir können sie für sämtliche Veranstaltungen haben. Der spielt auf Kindorf, Hochzeit, Beerdigung, Hirnrichtung und überall spielt er. Der hat vor 14 Tagen ein Konzert gegeben in der Sporthalle. 50.000 Menschen. 50.000 Peoples. Da ging's raus und rein. Mehr raus, aber soll es, ne? Aber Leute, die da geblieben sind, die haben geschrien. Was spielt der? Was spielt der? Für einen Scheiß. Aber ich muss ihn in Schutz nehmen. Gerade an diesem Abend hatte er beide Hände in Gips. Er konnte die Gage nicht in die Hand nehmen. Da habe ich sie abgeholt. Nun zum Blues. Der Blues kann man erkennen an der Körperbewegung. An den Gesichtszügen. Das ist der Blues.
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1: Oh yeah, yeah, yeah.
0: 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Und wir trinken kahle Kaffee.
1: Oh, Chibo-Time.
0: 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Und dann koche mir zwei Eier.
1: Hä? Ist der mutig?

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Background Nummer 1. Momento, der Künstler muss seinen Schweiß abputzen. Oh, Entschuldigung. Ich bin vielseitig. Ich könnte ja auch so spielen. Mach ich den Kindern immer mit Freude. Konzentrieren.

0: Wahnsinn. Hallo, Bluesfans.
1: Und dann dummer uns der Hoder.
2: Eye to the head of my head.
1: Schnappen uns die Einkaufstasche.
0: Einkaufstasche auf Spanisch, La Bugo, El Seco.

0: Chili.
1: Wie ganz weg.
2: Die Kartoffeln sind am Kochen.
1: Ja, mein Äpfel sind am
0: so kalt. Was
2: und der Tisch ist schön gedeckt.
1: Oh, eingedeckt.
2: Auch das Fleisch ist schon gebraten.
1: Genau.
2: Und die Suppe abgeschmeckt. Da ob einmal jede Tür ab.
1: Eine Tür, genau.

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1: Im Studio Sönke Röhling. Wirtschaftswachstum und Beschäftigung sollen im Zentrum der Kabinettsklausur nächste Woche stehen. Das hat Bundeskanzler Merz der Bild am Sonntag gesagt. Es gehe um eine schnelle und umfassende Entlastung für die Wirtschaft, gerade auch für Handwerk und Mittelstand. Bei den Gesetzgebungsverfahren für die vor der Sommerpause beschlossenen Reformen forderte Merz außerdem Tempo. Sie müssten so schnell wie möglich umgesetzt werden. Bei der Kabinettsklausur am Dienstag und Mittwoch auf Schloss Neuhardenberg in Brandenburg will die Regierung ihre Pläne für die kommenden Monate festzurren. Russlands Angriff auf die Ukraine ist die größte Bedrohung für die europäische Sicherheit und er geht uns alle an. Das hat Außenminister Wadephul bei einem Besuch in Kiew gesagt. Er hat der Ukraine einmal mehr Deutschlands volle Unterstützung und weitere Millionen zugesagt. Und er hat klargestellt, dass die Ukraine kein Bittsteller, sondern ein Partner ist.
2: Bereits jetzt profitieren wir auf vielen Wegen von der Zusammenarbeit. Wir lernen von der ukrainischen Resilienz des Energiesystems und entwickeln gemeinsame Drohnensysteme und ballistische Raketenabwehr. Dies zeigt sich auch sehr deutlich in der wachsenden Zahl deutsch-ukrainischer Gemeinschaftsunternehmen in der Sicherheit- und Verteidigungsindustrie. Ich bin überzeugt, hier geht noch mehr.
1: An der Tankstelle ist es nach wie vor richtig teuer. Vor diesem Hintergrund macht Finanzminister Klingbeil weiter Druck, um eine Übergewinnsteuer für Ölkonzerne in der EU durchzuboxen. Er wirft den Konzernen Abzocke vor, weil die Spritpreise noch mehr gestiegen sind, als wegen der hohen Ölpreise infolge des Iran-Kriegs eigentlich nötig wäre. In Dortmund hat die Polizei einen 15-Jährigen festgenommen, der seinen eigenen Vater getötet haben soll. Nach Angaben von Polizei und Staatsanwaltschaft war der 49-Jährige am Morgen tot in seiner Wohnung gefunden worden. Im Zuge der Ermittlungen hätten sich dann Anhaltspunkte für ein Tötungsdelikt ergeben. Drittligist Sonnenhof Groß-Asbach hat am Abend für die erste kleine Pokalüberraschung gesorgt. Gegen Bielefeld setzte sich der Drittligist im Elfmeterschießen mit 3:0 durch. Keeper Reule hat gleich zwei Bielefelder Elfmeter gehalten. Zuvor mussten auch schon Hertha und Nürnberg gegen Drittligisten ins Elfmeterschießen. Sie setzten sich aber durch.
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3: Mit KI-Support. Viele Wolken gibt es heute im Norden. An der Küste kommen Schauer runter und vereinzelt kann auch mal ein Gewitter aufziehen. Sonst mischen sich Sonne und Wolken, oft bleibt es trocken. Die Höchstwerte liegen zwischen 17 und 25 Grad, an der Küste sind ab und zu Sturmböen dabei. Morgen wird es dann richtig freundlich mit viel Sonne, meist trocken und bis zu 28 Grad.

Englisch für Fortgeschrittene. English for Runaways. Peter, Paul and Mary are sitting in the kitchen. Peter, Paul und Maria sitzen im Kittchen. Plötzlich läutet die Glocke. Oh, the bell rings. Oh, der Hund ringt. Here is a letter for you. Hier ist eine Leiter für euch. It is from the German Chancellor Helmut Kohl. He invites us to his garden party. Er lädt uns zu seiner Gartenpartei ein. Hello, Mr. Vegetable. Guten Tag, Herr Kohl. Aber Peter, Paul und Maria entdecken noch andere prominente Gäste. Oh, is this Henry Wauwau? Ja, das ist Heinrich Böll. This is Alice Schwarzer. Das sind alles Neger. Oh, there is music in the air. Oh, da ist Musik in den Eiern. Is it a waltz or a foxtrot? Ist es eine Walze oder ein Fuchstritt? I am hungry. Ich bin Ungar, sagt Peter. Angenehm, I am thirsty. Ich bin Donnerstag, sagt der Koch. Do you want to lunch with us? Wollen Sie uns lünchen? But where are the trees? Wo sind die drei? Peter is looking for a puff. Peter sucht was zum Rauchen. And Mary is having breakfast with the Lord Mayor of Bonn. Und Maria hat ein Brechfest mit Lothar Mayer aus Bonn. Goodbye, guten Einkauf.

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1: Der englische Waschmittelvertreter. The Waschmittelvertreter. Also er dreht jedem etwas an. Dem Papst ein Doppelbett. Der Waschmittelvertreter, geht von Haustür zu Haustür, from house door to house door und versucht sein Waschmittel anzupreisen. Das Waschmittel heißt Whiz. Das haben wir hier nicht, wir haben ja also das Waschmittel heißt Whiz. Also Whiz Whiz, sweeter as a kiss. Und zwar kommt er dann auch an eine Tür. Hello, das heißt Hallo. Das ist eine junge Frau. Er fragt sie, er asked her, I have a nice wash powder. Do you want to have some? Oh yes! Das heißt, oh ja? Oh yes! But can you show me how good it is? Okay, sagt er. Ja, ja. Er nimmt 2 Behälter mit Wasser. To be holder fürs Vorder. In dem einen füllt er zusätzlich noch das Waschmittel Whiz. Und er sagt zu der Dame, give me your pullover. Das obere Kleidungsstück in Wolle gehalten. Dip, dip, dip in the whiz, whiz, whiz, in the water, clean. Oh wow, sagt sie, das ist ein Ausdruck des Erstaunens. Wow, hey, that's wonderful, show me more. Okay, sagt er, give me your rock, das ist der Rock. Dip, dip, dip in the whiz, whiz, whiz, in the water, clean. Oh, crazy, also sie ist sehr erstaunt. I'm very astonished, but give me a last demonstration. Okay, sagt er, wenn du will. Er nimmt, he takes the Undertrousers. 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

Englisch für Fortgeschrittene. English for Runaways. Peter, Paul and Mary are sitting in the kitchen. Peter, Paul und Maria sitzen im Kittchen. Plötzlich läutet die Glocke. Oh, the bell rings. Oh, der Hund ringt. Here is a letter for you. Hier ist eine Leiter für euch. It is from the German Chancellor Helmut Kohl. He invites us to his garden party. Er lädt uns zu seiner Gartenpartei ein. Hello, Mr. Vegetable. Guten Tag, Herr Kohl. Aber Peter, Paul und Maria entdecken noch andere prominente Gäste. Oh, is this Henry Wauwau? Ja, das ist Heinrich Böll. This is Alice Schwarzer. Das sind alles Neger.

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2: Im Studio Jonas Großkurt. Guten Tag. Inkirlet-Besuch. Ankara stellt Bedingungen. Die Türkei macht eine Besuchserlaubnis für deutsche Abgeordnete bei der Bundeswehr in Inkirlet von einem entgegenkommenden Streit um die Armenien-Resolution abhängig. Wenn Deutschland die notwendigen Schritte unternehme, werde man den Besuch ermöglichen, sagte Außenminister Cavusoglu in Ankara. Wer sich aber in die türkische Geschichte einmische und sie verfälsche, werde keine Erlaubnis für einen Besuch der Basis erhalten. Inzwischen betonten Vertreter seines Ministeriums, die Bundesregierung müsse sich von der Armenien-Resolution offiziell distanzieren. Der Bundestag hat darin das Vorgehen des Osmanischen Reichs gegen die Armenier als Völkermord verurteilt. Türkische Truppen greifen Kurden an. Das türkische Militär hat seine Offensive gegen kurdische Kämpfer fortgesetzt. Im Irak und im Norden Syrien beschossen Regierungstruppen erneut kurdische Milizen. In Syrien rückten auch türkische Panzer vor. Die Regierung in Ankara drohte weitere Militärschläge an. Sie will verhindern, dass die Kurden ihr Gebiet entlang der türkischen Grenze weiter ausdehnen. Dorthin könnten sich auch Kämpfer der verbotenen PKK zurückziehen. Die USA distanzierten sich von der Militäraktion. In der betroffenen Gebieten sei der gemeinsame Feind, die Terrormilizen-Islamischer Staat, gar nicht aktiv, hieß es aus dem Pentagon. Die Türkei verbat sich eine Einmischung in ihre Angelegenheit. Koalition streitet über Flüchtlinge. Im Koalitionsstreit um die Flüchtlingspolitik in Deutschland legen Union und SPD nach. CDU-Generalsekretär Tauber nannte die Kritik von SPD-Chef Gabriel im Kurs von Bundeskanzlerin Merkel eine bodenlose Unverschämtheit. Nicht die Union, sondern die SPD habe Reformen verhindert. Gabriel hatte Merkel und der CDU vorgeworfen, die Integration vieler Migranten und Flüchtlinge unterschätzt zu haben. Für einen "Wir schaffen das" müsse man auch die Voraussetzung schaffen, das hätten CDU und CSU aber blockiert. SPD-Vize Steckner äußerte sich im Inforadio ähnlich. Merkel habe lediglich freundliche Reden gehalten. Der CSU warf Steckner vor, gegen Flüchtlinge gehetzt zu haben. Regierungschaos in Spanien hält an. Der spanische Ministerpräsident Rajoy findet keinen Koalitionspartner. Auch die Sozialistische Arbeiterpartei verweigerte den konservativen Politiker heute die Unterstützung. Damit ist es wahrscheinlich, dass Rajoy am Mittwoch auch ein Misstrauensvotum im Parlament verlieren wird. Zuvor soll über eine Minderheitsregierung unter seiner Führung debattiert werden. Die Parlamentswahl im vergangenen Dezember hatte zu einem Patt zwischen den politischen Lagern geführt. Auch eine Neuwahl von Juni hatte daran nichts geändert. Sollte bis Ende Oktober keine neue Regierung stehen, würde in Spanien zum dritten Mal innerhalb eines Jahres gewählt. Vorerst keine Lehrerstreiks in Berlin. Die Berliner Lehrer wollen nun doch nicht zu Beginn des neuen Schuljahres streiken. Die Gewerkschaft Erziehung und Wissenschaft hat nach RBB-Informationen ihren geplanten Warnstreik in der ersten Schulwoche abgesagt. Es gäbe eine Absichtserklärung der Politik, angestellten Lehrern auch nach 2017 eine Zulage zu zahlen. Außerdem sollten Grundschullehrer, die nach der neuen Studienordnung studiert haben, eine Perspektive für bessere Bezahlung bekommen. Im Gegenzug will die GEW bis zum Ende der Koalitionsverhandlungen nach der Abgeordnetenhauswahl nicht streiken. Mehr darüber gleich nach den Nachrichten noch. Riga A. Gewalt wegen Wahlplakaten. In der Riga Erstraße in Berlin sind 4 Personen angegriffen und verletzt worden, als sie Wahlplakate aufgehängt haben. Das teilte die Polizei mit. Übereinstimmenden Medienberichten zufolge wollten 4 Unterstützer der rechten Partei Pro Deutschland die Plakate aufhängen. Dabei wurden sie von Linksautonomen angegriffen. Die Täter flüchteten. Der Staatsschutz hat die Ermittlungen übernommen. Die Polizei kündigte eine verstärkte Präsenz in der Rigaer Straße an. Masterplan für Berliner City West. Berlin-Stadtentwicklungssenator Geisel hat den Masterplan für die City West angekündigt. Im Herbst soll mit der Planung für das Areal um den Bahnhof Zoo und den Ernst-Reuter-Platz begonnen werden. Schon jetzt

0: Bewegung und zwei Plakaten. Der Investor eines Grundstücks direkt neben dem Bahnhof Zoo habe zugesagt, auch Wohnungen zu bauen, sagte Geisel. Ein Viertel davon soll an sozialen Mieter gehen. An denkmalgeschützten Ernst-Reuter-Platz darf das leerstehende ehemalige Telekom-Haus abgerissen werden. Ein Hochhaus an dieser Stelle sei möglich, so Geisel, dürfe aber das 80 Meter hohe Hochhaus Technik-Universität nicht überragen. Grundschule statt Fahrakademie. Berliner Westend wird doch keine saudi-arabische Schule gebaut. Der Bezirksbürgermeister von Charlottenburg-Wilmersdorf, Naumann, bestätigte den RBB, dass Saudi-Arabien den Bau der Königfahrt-Akademie gestoppt habe. Grund sei die Auseinandersetzung um die Ausrichtung der Schule. Auf dem Grundstück im Westend stehen schon 9000 Quadratmeter Rohbau. Naumann würde daraus gerne eine Grundschule machen. Zunächst muss jedoch der Kaufvertrag rückgängig gemacht werden. Medienberichten zufolge schließt Saudi-Arabien auch die Königfahrt-Akademie in Bonn ab. Die Behörden hatten der Einrichtung 2003 wegen islamistischen Tendenzen mit der Schließung gedroht. Viele Haushalte hoch verschuldet. Mehr als jeder achte Berliner Haushalt hat einer neuen Studie zufolge hohe Schulden. In jedem vierten dieser Haushalte leben Kinder. Das steht im aktuellen Armutsbericht, den der rot-schwarze Senat morgen beschließen will. Der Bericht bietet eine Datengrundlage für die Sozialpolitik der nächsten Legislaturperiode, sagte die Sprecher von Sozialsenator Cesala. Die Studie zufolge steigt das Armutsrisiko, je mehr Kinder in einer Familie leben. Jeder fünfte Berliner verdient weniger als 841 Euro im Monat und gilt damit als arm. In Neukölln ist der Anteil armer Hauptstädtler am größten, in Pankow am kleinsten. Jemen. Mehr als 70 Tote bei Selbstmordanschlag. Beim Selbstmordanschlag in Jemen sind nach offiziellen Angaben mehr als 70 Menschen getötet worden. Nach Angaben des Gesundheitsministeriums gab es außerdem fast 100 Verletzte. Der Attentäter zündete sein mit Sprengstoff beladenen Auto auf einem Militärstützpunkt in der Hafenstadt Aden. Zu der Tat bekannte sich die Terrormiliz Islamischer Staat. Der Selbstmordanschlag habe ein Rekrutierungszentrum gegolten, hieß es aus Sicherheitskreisen. Marburger Bund fordert 5,9% plus. Die Gewerkschaft Marburger Bund verlangt für die Ärzte an kommunalen Krankenhäusern 5,9% mehr Geld. Die Kliniken müssten sich ihrer Verantwortung für eine qualifizierte medizinische Versorgung stellen, begründete Gewerkschaftschef Henke die Forderung. Dabei seien Leistungsverdichtung, Mehrarbeit an der Tagesordnung. Die Arbeitgeberseite wies die Forderung als unangemessen zurück. Die Tarifverhandlungen für die mehr als 50.000 Ärzte am kommunalen Kliniken beginnen am 22. September in Duisburg.
1: Das waren die Nachrichten. Und jetzt das Wetter bei uns.
0: Und das Wetter. Heute viel Sonnenschein, dann im Tagesverlauf vor allem in Richtung Prignitz. Phasenweise auch mal dichtere Wolken, aber meist trocken. Höchstwerte 22 bis 24 in Berlin um 23 Grad. Schwacher bis mäßiger Nordwestwind. Von Mittwoch bis Freitag unter Hochdruckeinfluss insgesamt freundlich mit viel Sonne und weitgehend trocken. Sommerliche Temperaturen. Am Samstag und Sonntag zwar für die Jahreszeit sehr warm, aber auch leicht schwül. Somit leichte Schauer, Gewitterneigung. Dennoch nicht unfreundlich. Und unsere Verkehrsmeldung für den Stadtverkehr hier in Berlin. Hier ziemlich in der Nähe, A115 Arbeiterstadt Einberg, zwischen Kreuz Zehendorf und Spanischer Allee ist die linke Spur gesperrt. Dort ist die Fahrbahn nach einem Brand beschädigt. A115 Zubringer Nutetal Richtung Berlin, zwischen Kleinmachnow und Spanischer Allee, stockender Verkehr. Charlottenburg-Masurenallee in Höhe Messerdamm sind die Ampeln außer Betrieb. Bitte vorsichtig an der Kreuzung. Charlottenburg, die Lindenallee, ist zwischen Heimstraße und Hörderlindstraßen in beiden Richtungen wegen Straßenschäden bis Freitag gesperrt. Kaulsdorf, die Kaulsdorfer Straße zwischen Fallstädter Straße und Deutschhofer Allee bis Freitagabend beiden Richtungen wegen Bauarbeiten gesperrt. Mariendorf, Rathausstraße, Stau zwischen Ulsteinstraße und Ringstraße. Rumitzberg, die Karlshoferstraße, ist zwischen Hauptstraße und Türschmidtstraße bis Ende Oktober bei in Richtung den Gleisbauarbeiten gesperrt. Rumitzburg, Hauptstraße, gesperrt zwischen Köpenicker Chaussee und Schichtallee wegen eines Feuerwehreinsatzes. Spandau, Heerstraße, zwischen Glockenturmstraße und Pichelsdorfer Straße, stockender Verkehr statt auswärts. Meldung für Radfahrer. Bis Juli 2017 wird die Karl-Marx-Straße umgebaut. Deshalb ist die Karl-Marx-Straße in Fahrtrichtung Britz zwischen Werbelin-Straße und Schirker-Straße sowohl für den Fahrzeug als auch für Radverkehr gesperrt. Und Neukölln-Grenzallee in beiden Richtungen Vollsperrung zwischen der Neuköllner Allee und der Bergio-Straße. Eine Umleitung für Fahrradfahrer ist über Neuköllnischer Allee und Lahnstraße eingerichtet. Die Sperrung dauert noch bis mindestens 2017.
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0: Mit Jonas Großgurt. Die Berliner wollen nun doch nicht in der ersten Schulwoche streiken. Die Gewerkschaft Erziehung und Wissenschaft teilte mit, der Finanzsenator habe Zusagen für bessere Konditionen zugesagt. Nun soll es bis nach der Wahl eine Streikpause geben. Die Berliner Lehrer wollen zu Beginn des neuen Schuljahres nicht mehr streiken. Die Gewerkschaft Erziehung und Wissenschaft GEW sagte am Montag einen für die erste Schulwoche geplanten Warnstreik ab. In letzter Minute habe man sich mit dem Senator für Finanzen auf eine gemeinsame Erklärung geeinigt, teilte die Gewerkschaft per Twitter mit. Dennoch gibt es eine Absichtserklärung der Politik, angestellten Lehrern auch nach 2017 eine Zulage zu zahlen, heißt es. Außerdem sollten Grundschullehrer, die nach der ersten Studienordnung studiert haben, eine Perspektive für bessere Bezahlung bekommen. Von Seiten der GEW hieß es zu den Vereinbarungen, wenn das umgesetzt wird, dann werden endlich alle voll ausgebildeten Lehrkräfte nach der gleichen Entgeltgruppe bezahlt, egal ob Grundschule, integrierte Sekundärschule, Förderschulen, Gymnasien oder berufsbildende Schule. Das sieht man bei der GEW-Erklärung. GEW erzielt wichtigen Erfolg in der Tarifauseinandersetzung um angestellte Lehrkraft. Warnstreik zum Schuljahresbeginn ist abgesagt. Liebe Kolleginnen, liebe Kollegen, wir hoffen, du hast dich während der Sommerferien gut erholt und konntest Kraft für das neue Schuljahr tanken. Wir haben in den zurückliegenden Wochen diverse Gespräche mit der Senatsfinanzverwaltung geführt. Diese waren intensiv, kontrovers und drohten auch immer wieder zu scheitern. Erst in den letzten zwei Tagen ist ein Durchbruch gelungen. Der geschäftsführende Landesvorstand hat heute das vorliegende Ergebnis bewertet und entschieden, dass die GEW Berlin den Streikaufruf für den 5. bis 9. September zurückliegt. Es liegt nun eine gemeinsame Erklärung des Senators für Finanzen und der GEW Berlin vor. Der Senator steht jetzt im Wort. Erstens, der Senator beabsichtigt zum Schuljahr 2017-2018 die gesetzlichen Grundlagen dahingehend zu ändern, dass alle Grundschullehrkräfteerfüllerinnen in die Entgeltgruppe 13 eingruppiert werden können. Das gilt selbstverständlich für alle Lehrkräfte, die nach dem neuen Lehrkraftbildungsgesetz ausgebildet werden. Für alle Grundschulkräfte, die nach früheren gesetzlichen Regelungen ihre Ausbildung erworben haben, wird es zeitnah Fort- bzw. Weiterbildungsmaßnahmen geben, die einen Aufstieg in die EG 13 ermöglichen. Das ist eine klare Aussage. Wenn das umgesetzt wird, dann werden endlich alle voll ausgebildeten Lehrkräfte nach der gleichen Entgeltgruppe bezahlt, egal ob Grundschule, integrierte Sekundärschule, Förderzentren, Gymnasien oder Berufsbildungsschule. Zweitens, der Senator beabsichtigt zum Schuljahr 2017-18 Lehrkräften ohne volle Lehramtsausbildung eine Erfahrungsstufe vorweg zu gewähren. Diese Regelung wird auf der Grundlage des bestehenden TVL § 16 Absatz 5 in Anwendung gebracht. Damit hat er eine klare Aussage getroffen. Drittens, der Finanzsenator wird sich bei der Tarifgemeinschaft deutscher Länder darum bemühen, dass die bestehende übertarifliche Regelung zur Vorweggewährung der Stufe 5 für Laufbahnbewerberinnen auch über das Jahr 2017 hinaus verlängert wird. Viertens, der Finanzsenator klärt auch weiterhin mit der GEW Berlin über Alternativen für Erfüllerinnen und Nichterfüllerinnen, die bereits in der Endstufe ihrer Entgeltgruppe sind, in Verhandlung zu bleiben. Er hat zugesagt, diese Thematik in die Koalitionsverhandlungen einzubringen. Wir werden die Koalitionsgespräche aktiv und kritisch begleiten. Unsere Forderungen sind klar. Die NATO steht deutlich in der Verantwortung. Wir werden am Ende der Verhandlungen die Koalitionsvereinbarung bewerten und dann entscheiden. Jetzt haben wir den Fuß fest in der Tür. Es ist und bleibt unser Ziel, dass für alle Lehrkräfte Verbesserungen erreicht werden. Die gemeinsame Klärung und ein wichtiger Zwischenschritt auf dem Weg dahin. Im Gegenzug hat die GEW Berlin erklärt, die geplante Streikwoche auszusetzen und die Koalitionsverhandlungen für Oktober, November 2016 abzuwarten. Erst dann bewerten und entscheiden wir. Liebe Kolleginnen, lieber Kollege, ein erster Schritt ist getan. Nur durch unsere Streikaktivität und die hohe Streikbeteiligung der GEW-Mitglieder konnten wir zu dieser gemeinsamen Erklärung mit dem Senat kommen. Dafür danken wir die ganz herzlich. Wir werden zeitnah 3 tarifpolitische Konferenzen durchführen, um das vorliegende Ergebnis zu erläutern. Sie finden am 13., 14., 15. September statt. Einladungen folgen. Erinnern wir uns, noch im Juni werden alle unsere Forderungen und Vorschläge rigoros vom Tisch gewischt. Heute ist es uns gelungen, die Finanzsenator Kollatz Ahnen in die Verantwortung zu nehmen. Er hat sich jetzt deutlich positioniert und zugesagt, sich für Verbesserungen in der Bezahlung von Lehrkräften einzusetzen. Nach unserer Auffassung ist diese Zusage so kurz vor der Wahl das bestmögliche Ergebnis und ein Signal in die zukünftige Regierung unserer Stadt. Wir werden in den kommenden Wochen die Koalitionsgespräche intensiv begleiten und sowohl die SPD als auch die anderen Parteien in ihren Taten messen. Dazu brauchen wir weiterhin die laute und unüberhörbare Stimme der Kolleginnen und Kollegen. Dazu bitten wir dich weiterhin um dein Engagement. Wir wünschen dir einen erfolgreichen Schulstart. Gewerkschaftliche Grüße, Doreen Sibanitz, Vorsitzende GEW Berlin, Udo Mertens, Vorstandsbereich Beamtenangestellten, Tarifpolitik, GEW Berlin. Auch unter gewberlin.de 14447.php zu finden. Im Gegenzug will die GEW bis zum Ende der Koalitionsverhandlungen nach der Abgeordnetenhauswahl nicht streiken. Die GEW teilte mit, dass am Ende der Verhandlungen die Koalitionsvereinbarung bewerten und dann entscheiden würden. In den vergangenen Monaten war es immer wieder zu Warnstreiks der angestellten Lehrer gekommen. Zuletzt war Mitte Juni rund 3.300 Lehrkräfte in den Ausstand getreten. Laut Senatsangaben gibt es in Berlin knapp 13.000 Lehrer, die als Angestellte des Landes arbeiten. Sie wollen genauso bezahlt werden wie ihre rund 15.000 vorbeamteten Kollegen. Vor allem für Grundschullehrer fordert die GEW eine bessere Vergnügung. Finanzsenator Matthias Kollatz-Ahnen, SPD, lehnte eine eigene Landeslösung bislang ab. Und noch eine kleine Meldung in unserer Sondersendung. Prozess um mehr als 1.100 gefälschte Kennzeichen. Wer ein Autokennzeichen braucht, kann zu einem der zahlreichen Dienstleister gehen, die dann die Zulassung übernehmen. Doch unter ihnen sind offenbar auch schwarze Schafe. In Berlin stehen jetzt mehrere Personen vor Gericht. Der Vorwurf, sie sollen im großen Stil Kurzzeitkennzeichen gefälscht und verkauft haben. Kunden setzen sich im Glauben an Steuer, alles sei legal über die Zulassungsstelle gelaufen, doch mehr als 1.100 Autokennzeichen waren Fälscher am Werk. 2 mutmaßliche Betrügerbanden stehen nun vor Gericht. 2 offenbar straforganisierte Banden sollen in Berlin mehr als 1.100 Autokennzeichen gefälscht und verkauft haben. Am Montag hat der Prozess gegen 9 Angeklagte rund um den mutmaßlichen Schwindel mit Kurzzeitkennzeichen begonnen. Ob sich die 23- bis 52-Jährigen aus Sicht der Anklage Mitglieder 2 Betrügerbanden vor dem Landgericht zu den Vorwürfen äußern werden, blieb zunächst offen. Verteidiger beantragten zu Beginn der Verhandlungen eine einwöchige Unterbrechung zur Prüfung der Gerichtsbesetzung. Auf der Anklagebank sitzen 8 Männer und eine Frau. 2 der Angeklagten sollen die mutmaßlichen Bandenchefs sein. 5 der Beschuldigten sollen unter der Denkmatte eines Kfz-Zulassungsdienstes im Stadtteil Kreuzberg gutgläubigen Erwerbern gefälschte 5-Tage-Nummernschilder verkauft haben. Diese kommen bei Probe oder Überführungsfahrten zum Einsatz. Den Käufern sei vorgetäuscht werden, dass die Kennzeichen ordnungsgemäß bei der Zulassungsstelle beantragt werden, somit auch ein Versicherungsschutz für die jeweiligen Fahrzeuge bestehe. Die Staatsanwaltschaft geht davon aus, dass die weiteren Angeklagten auf Bestellung der ersten Gruppe Kennzeichen sowie die dazu passenden Fahrzeugscheine fälschten. Die beiden mutmaßigen Banden hätten eng zusammengearbeitet. Die Fälschungen seien für bis zu 120 Euro an ahnungslose Kunden verkauft worden. Die Ermittler gehen davon aus, dass in der Zeit von April 2015 bis Februar 2016 etwa 100.000 Euro verschwindet wären. Mehrere der Angeklagten waren im Februar festgenommen worden. Derzeit befindet sich nur noch ein 52-Jähriger in Haft. Ein Sohn und eine Tochter des mutmaßigen Bandeschefs sind mit angeklagt. Sie hätten als Telefonposten im Container ihres Zulassungsdienstes fungiert. Der Prozess wird am 8. September fortgesetzt. Das war Berlin FM, die Sondersendung. Vielen Dank für die Aufmerksamkeit der ca. 10 Minuten längere Sendung. Ich wünsche euch noch kommt eine gute Nacht, kommt gut durch die Nacht mit guter Musik jetzt hier bei Berlin FM.

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0: Deines, ich habe doch gestern die Bitte getroffen, ne?
1: Die Bitte?
0: Ja, kennst du die?
1: Die Klee?
0: Ja.
1: Die Stinkdrüs?
0: Ja.
1: Stell, den kenn ich, den kenn ich.
0: Stell dir uns für den Güte um mich an und will mir das sagen und fällt hin.
1: Ist sie gefallen?
0: Ja, ich bin hingelaufen und der Opio, wo da steht der da und konnte ja nichts mehr sehen.
1: Wo der wie blind?
0: Genau so, sag, haben wir den aufs Spital geschleppt.
1: Das
0: ne?
1: War jo,
0: das und im Spital haben sie dem so ein kleines Döschen gejoffen.
1: Was denn, ne Quatsch, ne?
0: Ja, da waren aber zwei so ein Glassplitter drin.
1: Du meinst, es schon zwei Glasohren, ne?
0: Ja, aber damit konnte er wieder die Zeitung lesen.
1: Damit konnte er wieder sehen?
0: Ja.
1: Mit den zwei Glastöpfchen?
0: Genau.
1: Konnte er wieder sehen?
0: Konnte er wieder sehen.
1: Und er soll nicht laufen?
0: Ja, warum dann nicht?
1: Wenn das stimmt, habe ich auch einen Mann gekannt. Der ist mit dem Kopf in der Briefkasten gelaufen.
0: Ja.
1: Nicht der Daumen verloren. Nicht der Doktor den dorsten Kuh auszudrehen nicht.
0: Ja.
1: Und der gibt da 20 Liter Milch. Ehrlich, das Beweise. Keine Zeuge für.
0: Sag uns, wer hat das da gesehen?
1: Wer hat das gesehen?
0: Ja.
1: Der mit den zwei Glasaugen von dir.
0: Sag uns, ich habe ja auch Dinge für, ich ging so rad wieder fort.
2: Oh, der war schon öfters weg. Wir waren weg, dann wieder kriegen. Wir waren weg.
0: Ja, und?
2: Nein, wieder kriegen. Aber jetzt ist er für immer weg. Gott sei Dank, immer das hin und her, da war ja. War ja schon kriminell, war das, ne?
0: Wieso war das dann kriminell?
2: Das war schon gut sehr verdächtig.
0: Warum dann?
2: Ja, aber meinst du, wie oft ich mal im Auto gesessen habe und habe gedacht, hast du jetzt einen Führerschein oder hast du keinen, ne? Ja, hat aber was Gutes an sich, ne?
0: Warum?
2: Ich bin am Führen.
0: Wo bist du am Führen?
2: In Flensburg, du ey. 130 Punkte, das ist ein Zeug.
0: 130
2: Punkte. Aber nicht zu schwer, du, ehrlich.
0: 130 Punkte?
2: Ja, schau jetzt mehr Punkte wie der FC Köln, weißt du das? Ja. Spiot.
0: Ja? Ja. Sag mal, so weswegen hast du dann die Punkte gekriegt?
2: Wegen dem Geisterfahrer, haben sie mir doch den Führerschein abgenommen.
0: Wegen dem Geisterfahrer?
2: Wegen dem Geisterfahrer, so ein wie du, der fuhr und fuhr und fuhr.
0: Ja, was hast du da mit dem Geisterfahrer zu tun?
2: Nix, nix, absolut nix.
0: Und wegen dem Geisterfahrer haben sie dir den Führerschein abgenommen?
2: Ja, wegen dem Geisterfahrer haben sie mir den Führerschein abgenommen, ja.
0: Ja, warum dann?
2: Weil der fuhr auf der Autobahn,
0: ja.
2: Der fuhr so langsam.
0: Ja.
2: Dann habe ich überholt und das darf... Du Ei.
0: So, hör uns, und das Ei, das verbiete ich mir jetzt. Für dich bin ich jetzt der Herr Zimmermann und geh Ei mir. Ist dir das jetzt klar?
1: Nimm mir Ei?
0: Nee.
1: Zimmermann?
0: Ja. Geh Ei mir.
3: Zimmermann. Ich geh trauen der Futze. Zimmermann. Zimmermann, für das Ei.
2: Herr Zimmermann, früheres Ei. Darf ich noch einmal Ei sagen, ja?
0: Nee.
1: Nee?
0: Nee.
1: Nimm mir Ei?
0: Nee.
2: Stimm mir aus dem Paddelboot mit,
0: nee.
2: Ja?
0: Nee.
1: Nimm mir?
0: Nee, ich will es nicht.
1: Okay, einmal mir.
0: Nee, ja, kein Mami. Nee, nee.
1: Zimmermann.
2: Ja, ey, darf ich schon nicht mehr sagen. Zimmermann, das Frühere.
1: Zimmermann im Taschenformat. Der ist ja so berühmt. Ach, mein Gott, was ist der berühmt? Ich war gestern in der Eifel, in der Gastwirtschaft, da habe ich mal einmal Zimmermann bestellt.
0: Ja, und hast du dann dort drauf jetzt gekriegt?
1: Ja, zwei Spiegeleier.
0: Ich will dir uns jetzt sagen, mich hätte aber gestern Abend noch ein Mädchen eingeladen zu einer Tasse Kaffee, die aber nicht.
2: Eine ganze Tasse? Was hat sie denn gesagt? Kommen Sie rein, Herr Zimmermann, kommen Sie rein. Zimmermann?
0: Nee, das hat für mich gesagt, Ihr Mann wird da.
2: Oh, das war ja Spiel ohne Grenzen.
0: Ja, der wird mich. Für mich schenke die Köcherin, da steht
2: Küche?
0: Da steht eine Korf mit Wäsch.
2: Mit Wäsch?
0: Ja, da schnappst du doch ein Bügel, und dann fängst du schnell an zu bügeln. Und ich schon an meine Mannerin und kann dem sagen, der Bügelmann ist da. Und ich habe ein das für 2 Stunden gebügelt.
2: Für 2 Stunden gebügelt?
0: Ja.
2: Für eine Tasse Kaffee?
0: Ja.
2: Hätte sie bei Chibobili haben können. Zimmermann. Ach nein. Ist der gelbe Klo. Für eine Tasse Kaffee hat er 2 Stunden gebügelt.
0: Ist er Paljot?
2: Der muss einen Hammer haben. Excuse me, Zimmermann. Hör mal, Bügelmann. Da war nicht zufällig so eine kleine Blonde aus der Gaststätte bald zu einsamen Herzen.
0: Sie hören uns doch, komm, das nehme ich her.
2: Sag bloß das Luder, wa?
0: Ja, wieso dann? Ja,
2: die hat uns dran gekriegt.
0: Ja, wieso hat die Frau uns dann dran gekriegt?
2: Ja, ist es denn du, was du gestern gebügelt hast, hab ich vorgestern gewaschen. Wir ist Leben drin, wa?
0: Bei dir ist Leben drin.
2: Ich war doch in der Kur.
0: Du warst in der Kur?
2: Yes, ich war in Bad Kissingen.
0: Du warst in Bad Kissingen?
2: Ein Wahnsinnsempfängerbahnhof, ich da ankam.
0: Mann, oh Mann, oh Mann, was war denn los?
2: 21 Salutschüsse.
0: Du bist jeck.
2: Einmal haben sie mich bald getroffen. Ja, die müssen mich verwechselt haben mit dem Ei wahrscheinlich.
0: Wieso das dann?
2: Auf jeden Fall kann ich dir eins sagen, in Bad Kissingen hätte ich Frauen haben können.
0: Ja?
2: Wenn die mitgemacht hätten, ne? Ah. Ich habe alles durchgemacht.
0: Alles?
2: Alles. Ich hatte morgens Fango, abends Tango. Ram, dam, dam, dam,
0: dam. Ego verlieren dann so.
2: Mittags hatte ich Anwendungen.
0: Ja.
2: Abends Zuwendungen.
0: Und dann nachts bist du mit dem Kurschatten durch die Gegend gelaufen, wa?
2: Kurschatten?
0: Ja.
2: Mein lieber Freund, du bist im Rückstand, du bist stehen geblieben. Mein Herrschatten, früher Zimmermann, heute Standmann. Das heißt doch nicht mehr Kurschatten.
0: Ja, wie heißt es dann?
2: Kuhschatten, sagt er. Das heißt SS.
0: Ja, wieso denn SS?
2: Saisonschmuser. Du hast ja keine Ahnung von Frauen, du Dosentüre, ihr Puppekopf.
0: Ja, wieso habe ich da keine Ahnung?
2: In der Kur musst du die Frauen mit einem Mond vergleichen.
0: Wie mit einem Mond?
2: Die müssen abends aufgehen.
0: Ja, und?
2: Morgens weg sein, ja. Aber einmal, das vergesse ich in meinem Leben nicht, das muss ich Ihnen erzählen, das war mal so... Peinlich! Da muss ich mich nackend ausziehen. Und dann der Neid in der Bude.
0: Ja, hört aber ganz normal, kannst du aus der Kur nicht wieder gekommen sein.
2: Na, ganz gesund, darfst du nicht nach Hause fahren, sonst kommst du in 2 Jahren ja nicht mehr dahin. Wenn hier einer bekloppt ist, ist er es nämlich.
0: Wieso
2: der
0: das?
2: Der ist so verrückt, der zieht sich im Sommer den Schlittschuh an, wenn er sich ein Eis kaufen geht. Jetzt haben wir der Eierschale und meint, das wäre Lehrgut. Der ist so geizig, der will dich bis hierhin beerdigen lassen, wenn er stirbt, damit er die Grabpflege selber machen kann. So geizig ist der, der hat noch nie Urlaub gemacht.
0: Oh, doch.
2: Der sitzt auf seinem Geld wie ein Huhn auf der Eier. Ich meine, ist für ihn keine große Umstellung. Ne?
0: Erzähl doch nicht, ich hab wohl Urlaub gemacht.
2: 3 Wochen in Altenberg, im Märchenwald, war?
0: Nee, ich war mit meiner Familie in der DDR.
2: Du warst in der DDR?
0: Oh ja.
2: Zimmermann in der DDR. Dass ich das noch erleben darf. Hast du deine Eier stempeln lassen?
0: Ja, das ist total.
2: Stimmt das eigentlich, dass in der DDR die Mauer 1,5 Meter höher gezogen wird?
0: Wieso das dann?
2: Der Honecker hat seinen Bausparvertrag ausgezahlt gekriegt.
0: Aber jetzt hier anderes. Ich bin der vergangene Woche mit meiner Frau durch die Stadt gegangen, ne?
2: Das ist gut. Alte Leute brauchen Auslauf, ja.
0: Ja, aber was ich dir sagen wollte, das ist immer so die Hochstraße lang geschlendert und ja. Da gibt es so Mietergeschäft. Weißt du, da gibt es Damenmieter. Ah. Weißt du, was ich meine?
1: Und natürlich.
0: Ja, und da waren noch Straps. Kennst du Straps?
1: Erst Schnaps, dann Straps.
0: Ah,
1: ja,
0: in allen Variationen. Bunte, blaue und rosa. Und mit Blümchen drauf.
1: Ja, und Schmetterlinge drauf.
0: Richtig, richtig.
1: Und die Sicherheitsjuchten so runterhängen hier
0: ja,
1: vorne.
0: Aber ganz moderne, du.
1: Ja, lass die Finger davon, Junge. Mehr sag ich da nicht.
0: Ja, wieso lass die Finger davon?
1: Die sind unmodern.
0: Ja, wieso sind die dann unmodern?
1: Ich bin dieser Tag auf einer Party gewesen. Ja, schon der Einzige, der angehabt hat. Es ist nicht angekommen, da hört ihr.
0: Aber jetzt will ich uns jetzt sagen, ich habe nicht vergangene Woche in der Stadt gesehen, da habe ich gedacht, mein Gott, wie sieht der aus, der hätte ja Sackkleid an.
1: Das war kein Sackkleid, mein Freund.
0: Was war das dann?
1: Das war ein Anzug, den habe ich gekauft, den habe ich mir auch gekauft, der ist gut, den habe ich beim Kriesel am Opernhaus gekauft, der sitzt, aber der war ja total verfaltet.
0: Den
1: habe ich beim Kleu und Adenauer gekauft.
0: Wo hat sie den gekauft?
1: Beim Kleu und Adenauer.
0: Wer ist das dann?
1: C und A, ja.
0: Aha.
1: Der war so voller Falten, mein lieber Freund, der muss wohl operiert werden, ehrlich.
0: Wieso?
1: Den habe ich reklamiert, habe ich gesagt, schau dich diese Falten an. Da sagt der Verkäufer, wenn sie einen Arm anheben, sie Falten alle weg.
0: Boah, die alle weg.
1: Und den Arm nach hinten, das Bein nach da und das nach da.
0: Ja, und dann?
1: Da sind alle Falten weg.
0: Ja, und
1: so bin ich über die Straße gegangen, so.
0: Mein Gott, Gott, was hat die Lügner da gesagt, wie die so im Hanlauf hier sind? Das muss ja furchtbar sein.
1: Die Leute haben gesagt, der arme Teufel mit Jutta Schneider hat er, ja.
0: Ich habe meine Frau auf dem Trödelmarkt einen echten Rembrandt gekauft. Oh.
1: Du hast am Trödelmarkt einen Rembrandt?
0: Oh ja.
1: Einen richtigen Rembrandt?
0: Einen echten Rembrandt.
1: Ja, da. Wo kommt der her?
0: Aus Paris.
1: Paris. Oh, Frankreich. Paris bei Frankreich, ja. War der teuer?
0: Der Gleis ist so eine Rembrandt-Tür. Der kostet ja 20.000 Mark.
1: Oh, der muss aber alt sein. Ah, der Rennband, 20.000 Mark, ist Paris bei Frankreich. Kauft er seine Alten, ist der bekloppt. 20 Mille für eine Rennband, müsst ihr euch mal vorstellen. Alles Paris bei Frankreich.
0: Hey, ich lüge das schon dahinter, du weißt ja, wenn der Rennband ist.
1: Ich weiß nicht, was ein Rennband
0: ist. Ne, das weißt du auch nicht.
1: Eine bauliche, lose Frechheit. Ein Rennband ist und bleibt ein Rennband.
0: Richtig.
1: Hast du eine Garage dafür? Nochmal in der Rocke, ja?
0: Ja, der geht für 4-4.
1: A 1, a 2, 11, 11. Hey! Im Stadion, da knubbelten sich die Menschen, da war jetzt los. Da wurde sich ein Klopp am Boden gewälzt, ein

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1: Der Takt.
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3: Im Studio Sönke Röhling. Schönen guten Morgen. Wirtschaftswachstum und Beschäftigung sollen im Zentrum der Kabinettsklausur nächste Woche stehen. Das hat Bundeskanzler Merz der Bild am Sonntag gesagt. Es gehe um eine schnelle und umfassende Entlastung für die Wirtschaft, gerade auch für Handwerk und Mittelstand. Bei den Gesetzgebungsverfahren für die vor der Sommerpause beschlossenen Reformen forderte Merz außerdem Tempo. Sie müssten so schnell wie möglich umgesetzt werden. Bei der Kabinettsklausur am Dienstag und Mittwoch auf Schloss Neu-Hardenberg in Brandenburg will die Regierung ihre Pläne für die kommenden Monate festzurren. Italien will weiterhin keine Migranten aus Deutschland zurücknehmen, das hat Vizeregierungschef Salvini klargestellt. Bei einem Treffen seiner rechten Lega-Partei sagte er, deutsche Hilfsorganisationen würden Flüchtlinge auf dem Mittelmeer aufnehmen, um sie nach Italien zu bringen. Solange das so bleibe, habe Deutschland kein Recht, auch nur einen einzigen illegalen Einwanderer zurück nach Italien zu schicken. Wie es heißt, will Innenminister Dobrindt schon bald mit seinem italienischen Kollegen darüber sprechen. Die Bahngewerkschaft EVG droht mit einem bundesweiten Sicherheitsstreik in allen Regionalbahnen. Der Grund? Die Bundesregierung hatte nach einem tödlichen Angriff auf einen Zugbegleiter im Februar umgehend schärfere Gesetze versprochen. Passiert ist bislang aber nichts. An der Tankstelle ist es nach wie vor richtig teuer. Vor diesem Hintergrund macht Finanzminister Klingbeil weiter Druck, um eine Übergewinnsteuer für Ölkonzerne in der EU durchzuboxen. Er wirft den Konzernen Abzocke vor, weil die Spritpreise noch mehr gestiegen

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1: Im Studio Sönke Röhling. Schönen guten Morgen. Wirtschaftswachstum und Beschäftigung sollen im Zentrum der Kabinettsklausur nächste Woche stehen. Das hat Bundeskanzler Merz der Bild am Sonntag gesagt. Es gehe um eine schnelle und umfassende Entlastung für die Wirtschaft, gerade auch für Handwerk und Mittelstand. Bei den Gesetzgebungsverfahren für die vor der Sommerpause beschlossenen Reformen forderte Merz außerdem Tempo. Sie müssten so schnell wie möglich umgesetzt werden. Bei der Kabinettsklausur am Dienstag und Mittwoch auf Schloss Neu-Hardenberg in Brandenburg will die Regierung ihre Pläne für die kommenden Monate festzurren. Italien will weiterhin keine Migranten aus Deutschland zurücknehmen. Das hat Vize-Regierungschef Salvini klargestellt. Bei einem Treffen seiner rechten Lega-Partei sagte er, deutsche Hilfsorganisationen würden Flüchtlinge auf dem Mittelmeer aufnehmen, um sie nach Italien zu bringen. Solange das so bleibe, habe Deutschland kein Recht, auch nur einen einzigen illegalen Einwanderer zurück nach Italien zu schicken. Wie es heißt, will Innenminister Dobrindt schon bald mit seinem italienischen Kollegen darüber sprechen. Die Bahngewerkschaft EVG droht mit einem bundesweiten Sicherheitsstreik in allen Regionalbahnen. Der Grund? Die Bundesregierung hatte nach einem tödlichen Angriff auf einen Zugbegleiter im Februar umgehend schärfere Gesetze versprochen. Passiert ist bislang aber nichts. An der Tankstelle ist es nach wie vor richtig teuer. Vor diesem Hintergrund macht Finanzminister Klingbeil weiter Druck, um eine Übergewinnsteuer für Ölkonzerne in der EU durchzuboxen. Er wirft den Konzernen Abzocke vor, weil die Spritpreise noch mehr gestiegen sind, als wegen der hohen Ölpreise infolge des Irankriegs eigentlich nötig wäre. In der ersten DFB-Pokalrunde hat es am Abend die erste kleine Überraschung gegeben. Drittligist Sonnenhof Groß Asbach hat Zweitligist Bielefeld im Elfmeterschießen aus dem Pokal geworfen. Weite Überraschungen blieben aus. Unter anderem hat Leipzig sich mit 6:0 gegen Trier und Hannover mit 9:1 gegen Hemelingen durchgesetzt. In China hat ein Laufroboter den 100-Meter-Weltrekord von Usain Bolt geknackt. Wie der staatliche Rundfunk berichtet, lief der Roboter die Strecke in 9,32 Sekunden. Bolts Rekord liegt bei 9,58 Sekunden. Entwickelt hat den Roboter ein chinesischer Smartphone-Hersteller.
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2: 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Viele Wolken gibt es heute im Norden. An der Küste kommen Schauer runter und vereinzelt kann auch mal ein Gewitter aufziehen. Sonst mischen sich Sonne und Wolken. Oft bleibt es trocken. Die Höchstwerte liegen zwischen 17 und 25 Grad. An der Küste sind ab und zu Sturmböen dabei. Morgen wird es dann richtig freundlich mit viel Sonne, meist trocken und bis zu 28 Grad.

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1: Im Studio Sönke Röhling. Schönen guten Morgen. Bei der Kabinettsklausur kommende Woche sollen Wirtschaftswachstum und Beschäftigung im Zentrum stehen. Wie Bundeskanzler Merz der Bild am Sonntag sagte, müsse die Wirtschaft umfassend und schnell entlastet werden, gerade auch Handwerk und Mittelstand. Mit Blick auf die zum Teil scharfe Kritik nicht nur aus der Wirtschaft und der Opposition, sondern auch aus den eigenen Reihen sagt er, man wisse, was richtig und gut ist für das Land, da lasse man sich nicht beirren. Die Kabinettsklausur startet am Dienstag. Gesundheitsminister Lindemann will die geplanten Einsparungen bei den Rentenansprüchen für pflegende Angehörige stoppen. Wie er der Bild am Sonntag sagte, hält er das Signal, das von dem Vorhaben ausgeht, für nicht richtig. Die pflegenden Angehörigen sind in seinen Augen die Alltagshelden. Ohne sie drohe ein Kollaps des Gesundheits- und des Pflegesystems. Das Pflegeneuordnungsgesetz sieht vor, dass die Pflegekasse nur noch maximal 70% der Rentenversicherungsbeiträge für pflegende Angehörige übernehmen soll. Dann hätten sie bald geringere Rentenansprüche. Italien will weiter keine Migranten aus Deutschland zurücknehmen, das hat Vizeregierungschef Salvini klargestellt. Er begründet das damit, dass deutsche Hilfsorganisationen weiterhin Flüchtlinge auf dem Mittelmeer aufnehmen, um sie nach Italien zu bringen. Innenminister Dobrindt will darüber schon bald mit seinem italienischen Amtskollegen sprechen. In Rosenheim in Bayern sind drei Jugendliche beim Basteln mit Böllern teils schwer verletzt worden. Sie hatten Chemikalien zusammengekippt, dabei kam es zu einer heftigen Verpuffung. Zwei Jugendliche erlitten Verbrennungen, einer kam in eine Spezialklinik. Ein dritter Jugendlicher wurde leicht verletzt. Der FC Bayern München hat den Franz-Beckenbauer Supercup gewonnen. In Dortmund setzte sich der Titelverteidiger mit 2:1 gegen Vizemeister BVB durch. Für die Bayern trafen Nathaniel Brown und Michael Olise. Dortmunds Anschlusstreffer schoss Fabio Silva. Holstein Kiel steht in der zweiten Runde des DFB-Pokals. Bei Regionalligist 1860 München setzte sich Kiel mit 2:0 durch. Phil Harris sorgte in der ersten Halbzeit für den Führungstreffer. Neuzugang Guillermo Balzi machte dann in der Verlängerung den Deckel drauf.
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2: 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Viele Wolken gibt es heute Morgen und Richtung Küste kann es auch mal einen Schauer geben. Vielleicht sogar ein kurzes Gewitter, sonst bleibt's meist trocken mit Sonne und Wolken. Und im Südwesten hält sich das freundliche Wetter länger. Die Höchstwerte liegen bei 17 bis 25 Grad. Morgen oft sonnig und trocken, an der Küste höchstens mal ein kurzer Schauer, maximal 28 Grad.

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1: Im Studio Sönke Röhling. Schönen guten Morgen. Bei der Kabinettsklausur kommende Woche sollen Wirtschaftswachstum und Beschäftigung im Zentrum stehen. Wie Bundeskanzler Merz der Bild am Sonntag sagte, müsse die Wirtschaft umfassend und schnell entlastet werden, gerade auch Handwerk und Mittelstand. Mit Blick auf die zum Teil scharfe Kritik nicht nur aus der Wirtschaft und der Opposition, sondern auch aus den eigenen Reihen sagt er, man wisse, was richtig und gut ist für das Land, da lasse man sich nicht beirren. Die Kabinettsklausur startet am Dienstag. Gesundheitsminister Lindemann will die geplanten Einsparungen bei den Rentenansprüchen für pflegende Angehörige stoppen. Wie er der Bild am Sonntag sagte, hält er das Signal, das von dem Vorhaben ausgeht, für nicht richtig. Die pflegenden Angehörigen sind in seinen Augen die Alltagshelden. Ohne sie drohe ein Kollaps des Gesundheits- und des Pflegesystems. Das Pflegeneuordnungsgesetz sieht vor, dass die Pflegekasse nur noch maximal 70% der Rentenversicherungsbeiträge für pflegende Angehörige übernehmen soll. Dann hätten sie bald geringere Rentenansprüche. Italien will weiter keine Migranten aus Deutschland zurücknehmen, das hat Vizeregierungschef Salvini klargestellt. Er begründet das damit, dass deutsche Hilfsorganisationen weiterhin Flüchtlinge auf dem Mittelmeer aufnehmen, um sie nach Italien zu bringen. Innenminister Dobrindt will darüber schon bald mit seinem italienischen Amtskollegen sprechen. In Rosenheim in Bayern sind drei Jugendliche beim Basteln mit Böllern teils schwer verletzt worden. Sie hatten Chemikalien zusammengekippt, dabei kam es zu einer heftigen Verpuffung. Zwei Jugendliche erlitten Verbrennungen, einer kam in eine Spezialklinik. Ein dritter Jugendlicher wurde leicht verletzt. Der FC Bayern München hat den Franz-Beckenbauer Supercup gewonnen. In Dortmund setzte sich der Titelverteidiger mit 2:1 gegen Vizemeister BVB durch. Für die Bayern trafen Nathaniel Brown und Michael Olise. Dortmunds Anschlusstreffer schoss Fabio Silva. Holstein Kiel steht in der zweiten Runde des DFB-Pokals. Bei Regionalligist 1860 München setzte sich Kiel mit 2:0 durch. Phil Harris sorgte in der ersten Halbzeit für den Führungstreffer. Neuzugang Guillermo Balzi machte dann in der Verlängerung den Deckel drauf.
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2: Mit KI-Support. Viele Wolken gibt es heute Morgen und Richtung Küste kann es auch mal einen Schauer geben. Vielleicht sogar ein kurzes Gewitter. Sonst bleibt's meist trocken mit Sonne und Wolken. Und im Südwesten hält sich das freundliche Wetter länger. Die Höchstwerte liegen bei 17 bis 25 Grad. Morgen oft sonnig und trocken. An der Küste höchstens mal ein kurzer Schauer, maximal 28 Grad.

Kehler, Asbachur als Spätburgunder, Wermut und Pernod. Williams, Birne, Dujardin, Hennessy, Rémy Martin, Fernet, Planka, Underberg, Portwein und Bordeaux. Johnny Walker, Jägermeister, Amaretto, Kellergeister, Scharlackberg und Doppelkorn, das Ganze jetzt nochmal von vorn. 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

0: Zeit, gute Fahrt, Tom.
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1: Im Studio Sönke Röhling. Schönen guten Morgen. Bei der Kabinettsklausur kommende Woche sollen Wirtschaftswachstum und Beschäftigung im Zentrum stehen. Wie Bundeskanzler Merz der Bild am Sonntag sagte, müsse die Wirtschaft umfassend und schnell entlastet werden, gerade auch Handwerk und Mittelstand. Mit Blick auf die zum Teil scharfe Kritik nicht nur aus der Wirtschaft und der Opposition, sondern auch aus den eigenen Reihen, sagt er, man wisse, was richtig und gut ist für das Land, da lasse man sich nicht beirren. Die Kabinettsklausur startet am Dienstag. Gesundheitsminister Lindemann will die geplanten Einsparungen bei den Rentenansprüchen für pflegende Angehörige stoppen. Wie er der Bild am Sonntag sagte, hält er das Signal, das von dem Vorhaben ausgeht, für nicht richtig. Die pflegenden Angehörigen sind in seinen Augen die Alltagshelden. Ohne sie drohe ein Kollaps des Gesundheits- und des Pflegesystems. Das Pflegeneuordnungsgesetz sieht vor, dass die Pflegekasse nur noch maximal 70% der Rentenversicherungsbeiträge für pflegende Angehörige übernehmen soll. Dann hätten sie bald geringere Rentenansprüche. Italien will weiter keine Migranten aus Deutschland zurücknehmen, das hat Vizeregierungschef Salvini klargestellt. Er begründet das damit, dass deutsche Hilfsorganisationen weiterhin Flüchtlinge auf dem Mittelmeer aufnehmen, um sie nach Italien zu bringen. Innenminister Dobrindt will darüber schon bald mit seinem italienischen Amtskollegen sprechen. In Rosenheim in Bayern sind drei Jugendliche beim Basteln mit Böllern teils schwer verletzt worden. Sie hatten Chemikalien zusammengekippt, dabei kam es zu einer heftigen Verpuffung. Zwei Jugendliche erlitten Verbrennungen, einer kam in eine Spezialklinik. Ein dritter Jugendlicher wurde leicht verletzt. Der FC Bayern München hat den Franz-Beckenbauer Supercup gewonnen. In Dortmund setzte sich der Titelverteidiger mit 2:1 gegen Vizemeister BVB durch. Für die Bayern trafen Nathaniel Brown und Michael Olise. Dortmunds Anschlusstreffer schoss Fabio Silva. Holstein Kiel steht in der zweiten Runde des DFB-Pokals. Bei Regionalligist 1860 München setzte sich Kiel mit 2:0 durch. Phil Harris sorgte in der ersten Halbzeit für den Führungstreffer. Neuzugang Guillermo Balzi machte dann in der Verlängerung den Deckel drauf.
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2: Mit KI-Support. Viele Wolken gibt es heute Morgen und Richtung Küste kann es auch mal einen Schauer geben. Vielleicht sogar ein kurzes Gewitter. Sonst bleibt's meist trocken mit Sonne und Wolken. Und im Südwesten hält sich das freundliche Wetter länger. Die Höchstwerte liegen bei 17 bis 25 Grad. Morgen oft sonnig und trocken. An der Küste höchstens mal ein kurzer Schauer, maximal 28 Grad.

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1: Im Studio Sönke Röhling. Schönen guten Morgen. Bei der Kabinettsklausur kommende Woche sollen Wirtschaftswachstum und Beschäftigung im Zentrum stehen. Wie Bundeskanzler Merz der Bild am Sonntag sagte, müsse die Wirtschaft umfassend und schnell entlastet werden, gerade auch Handwerk und Mittelstand. Mit Blick auf die zum Teil scharfe Kritik nicht nur aus der Wirtschaft und der Opposition, sondern auch aus den eigenen Reihen sagt er, man wisse, was richtig und gut ist für das Land, da lasse man sich nicht beirren. Die Kabinettsklausur startet am Dienstag. Gesundheitsminister Lindemann will die geplanten Einsparungen bei den Rentenansprüchen für pflegende Angehörige stoppen. Wie er der Bild am Sonntag sagte, hält er das Signal, das von dem Vorhaben ausgeht, für nicht richtig. Die pflegenden Angehörigen sind in seinen Augen die Alltagshelden. Ohne sie drohe ein Kollaps des Gesundheits- und des Pflegesystems. Das Pflegeneuordnungsgesetz sieht vor, dass die Pflegekasse nur noch maximal 70% der Rentenversicherungsbeiträge für pflegende Angehörige übernehmen soll. Dann hätten sie bald geringere Rentenansprüche. Italien will weiter keine Migranten aus Deutschland zurücknehmen, das hat Vizeregierungschef Salvini klargestellt. Er begründet das damit, dass deutsche Hilfsorganisationen weiterhin Flüchtlinge auf dem Mittelmeer aufnehmen, um sie nach Italien zu bringen. Innenminister Dobrindt will darüber schon bald mit seinem italienischen Amtskollegen sprechen. In Rosenheim in Bayern sind drei Jugendliche beim Basteln mit Böllern teils schwer verletzt worden. Sie hatten Chemikalien zusammengekippt, dabei kam es zu einer heftigen Verpuffung. Zwei Jugendliche erlitten Verbrennungen, einer kam in eine Spezialklinik. Ein dritter Jugendlicher wurde leicht verletzt. Der FC Bayern München hat den Franz-Beckenbauer Supercup gewonnen. In Dortmund setzte sich der Titelverteidiger mit 2:1 gegen Vizemeister BVB durch. Für die Bayern trafen Nathaniel Brown und Michael Olise. Dortmunds Anschlusstreffer schoss Fabio Silva. Holstein Kiel steht in der zweiten Runde des DFB-Pokals. Bei Regionalligist 1860 München setzte sich Kiel mit 2:0 durch. Phil Harris sorgte in der ersten Halbzeit für den Führungstreffer. Neuzugang Guillermo Balzi machte dann in der Verlängerung den Deckel drauf.
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2: Mit KI-Support. Viele Wolken gibt es heute Morgen und Richtung Küste kann es auch mal einen Schauer geben. Vielleicht sogar ein kurzes Gewitter. Sonst bleibt's meist trocken mit Sonne und Wolken. Und im Südwesten hält sich das freundliche Wetter länger. Die Höchstwerte liegen bei 17 bis 25 Grad. Morgen oft sonnig und trocken. An der Küste höchstens mal ein kurzer Schauer, maximal 28 Grad.

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1: Im Studio Sönke Röhling. Schönen guten Morgen. Bei der Kabinettsklausur kommende Woche sollen Wirtschaftswachstum und Beschäftigung im Zentrum stehen. Wie Bundeskanzler Merz der Bild am Sonntag sagte, müsse die Wirtschaft umfassend und schnell entlastet werden, gerade auch Handwerk und Mittelstand. Mit Blick auf die zum Teil scharfe Kritik nicht nur aus der Wirtschaft und der Opposition, sondern auch aus den eigenen Reihen, sagt er, man wisse, was richtig und gut ist für das Land, da lasse man sich nicht beirren. Die Kabinettsklausur startet am Dienstag. Gesundheitsminister Lindemann will die geplanten Einsparungen bei den Rentenansprüchen für pflegende Angehörige stoppen. Wie er der Bild am Sonntag sagte, hält er das Signal, das von dem Vorhaben ausgeht, für nicht richtig. Die pflegenden Angehörigen sind in seinen Augen die Alltagshelden. Ohne sie drohe ein Kollaps des Gesundheits- und des Pflegesystems. Das Pflegeneuordnungsgesetz sieht vor, dass die Pflegekasse nur noch maximal 70% der Rentenversicherungsbeiträge für pflegende Angehörige übernehmen soll. Dann hätten sie bald geringere Rentenansprüche. Italien will weiter keine Migranten aus Deutschland zurücknehmen, das hat Vizeregierungschef Salvini klargestellt. Er begründet das damit, dass deutsche Hilfsorganisationen weiterhin Flüchtlinge auf dem Mittelmeer aufnehmen, um sie nach Italien zu bringen. Innenminister Dobrindt will darüber schon bald mit seinem italienischen Amtskollegen sprechen. In Rosenheim in Bayern sind drei Jugendliche beim Basteln mit Böllern teils schwer verletzt worden. Sie hatten Chemikalien zusammengekippt, dabei kam es zu einer heftigen Verpuffung. Zwei Jugendliche erlitten Verbrennungen, einer kam in eine Spezialklinik. Ein dritter Jugendlicher wurde leicht verletzt. Der FC Bayern München hat den Franz-Beckenbauer Supercup gewonnen. In Dortmund setzte sich der Titelverteidiger mit 2:1 gegen Vizemeister BVB durch. Für die Bayern trafen Nathaniel Brown und Michael Olise. Dortmunds Anschlusstreffer schoss Fabio Silva. Holstein Kiel steht in der zweiten Runde des DFB-Pokals. Bei Regionalligist 1860 München setzte sich Kiel mit 2:0 durch. Phil Harris sorgte in der ersten Halbzeit für den Führungstreffer. Neuzugang Guillermo Balzi machte dann in der Verlängerung den Deckel drauf.
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2: Mit KI-Support. Viele Wolken gibt es heute Morgen und Richtung Küste kann es auch mal einen Schauer geben. Vielleicht sogar ein kurzes Gewitter, sonst bleibt's meist trocken mit Sonne und Wolken. Und im Südwesten hält sich das freundliche Wetter länger. Die Höchstwerte liegen bei 17 bis 25 Grad. Morgen oft sonnig und trocken, an der Küste höchstens mal ein kurzer Schauer, maximal 28 Grad.
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1: Im Studio Sönke Röhling. Schönen guten Morgen. Bei der Kabinettsklausur kommende Woche sollen Wirtschaftswachstum und Beschäftigung im Zentrum stehen. Wie Bundeskanzler Merz der Bild am Sonntag sagte, müsse die Wirtschaft umfassend und schnell entlastet werden, gerade auch Handwerk und Mittelstand. Mit Blick auf die zum Teil scharfe Kritik nicht nur aus der Wirtschaft und der Opposition, sondern auch aus den eigenen Reihen, sagt er, man wisse, was richtig und gut ist für das Land, da lasse man sich nicht beirren. Die Kabinettsklausur startet am Dienstag. Gesundheitsminister Lindemann will die geplanten Einsparungen bei den Rentenansprüchen für pflegende Angehörige stoppen. Wie er der Bild am Sonntag sagte, hält er das Signal, das von dem Vorhaben ausgeht, für nicht richtig. Die pflegenden Angehörigen sind in seinen Augen die Alltagshelden. Ohne sie drohe ein Kollaps des Gesundheits- und des Pflegesystems. Das Pflegeneuordnungsgesetz sieht vor, dass die Pflegekasse nur noch maximal 70% der Rentenversicherungsbeiträge für pflegende Angehörige übernehmen soll. Dann hätten sie bald geringere Rentenansprüche. Italien will weiter keine Migranten aus Deutschland zurücknehmen, das hat Vizeregierungschef Salvini klargestellt. Er begründet das damit, dass deutsche Hilfsorganisationen weiterhin Flüchtlinge auf dem Mittelmeer aufnehmen, um sie nach Italien zu bringen. Innenminister Dobrindt will darüber schon bald mit seinem italienischen Amtskollegen sprechen. In Rosenheim in Bayern sind drei Jugendliche beim Basteln mit Böllern teils schwer verletzt worden. Sie hatten Chemikalien zusammengekippt, dabei kam es zu einer heftigen Verpuffung. Zwei Jugendliche erlitten Verbrennungen, einer kam in eine Spezialklinik. Ein dritter Jugendlicher wurde leicht verletzt. Der FC Bayern München hat den Franz Beckenbauer Supercup gewonnen. In Dortmund setzte sich der Titelverteidiger mit 2:1 gegen Vizemeister BVB durch. Für die Bayern trafen Nathaniel Brown und Michael Olise. Dortmunds Anschlusstreffer schoss Fabio Silva. Holstein Kiel steht in der zweiten Runde des DFB-Pokals. Bei Regionalligist 1860 München setzte sich Kiel mit 2:0 durch. Phil Harris sorgte in der ersten Halbzeit für den Führungstreffer. Neuzugang Guillermo Balzi machte dann in der Verlängerung den Deckel drauf.
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2: Mit KI-Support. Viele Wolken gibt es heute Morgen und Richtung Küste kann es auch mal einen Schauer geben. Vielleicht sogar ein kurzes Gewitter. Sonst bleibt's meist trocken mit Sonne und Wolken. Und im Südwesten hält sich das freundliche Wetter länger. Die Höchstwerte liegen bei 17 bis 25 Grad. Morgen oft sonnig und trocken. An der Küste höchstens mal ein kurzer Schauer, maximal 28 Grad.

Alright! Heavy Session. Ja, genügt, danke. Oh, verdammt. Vielen Dank. Dankeschön. Bemühen Sie sich nicht weiter. Sehr nett.

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1: Im Studio Sönke Röhling. Schönen guten Morgen. Bei der Kabinettsklausur kommende Woche sollen Wirtschaftswachstum und Beschäftigung im Zentrum stehen. Wie Bundeskanzler Merz der Bild am Sonntag sagte, müsse die Wirtschaft umfassend und schnell entlastet werden, gerade auch Handwerk und Mittelstand. Mit Blick auf die zum Teil scharfe Kritik nicht nur aus der Wirtschaft und der Opposition, sondern auch aus den eigenen Reihen, sagt er, man wisse, was richtig und gut ist für das Land, da lasse man sich nicht beirren. Die Kabinettsklausur startet am Dienstag. Gesundheitsminister Lindemann will die geplanten Einsparungen bei den Rentenansprüchen für pflegende Angehörige stoppen. Wie er der Bild am Sonntag sagte, hält er das Signal, das von dem Vorhaben ausgeht, für nicht richtig. Die pflegenden Angehörigen sind in seinen Augen die Alltagshelden. Ohne sie drohe ein Kollaps des Gesundheits- und des Pflegesystems. Das Pflegeneuordnungsgesetz sieht vor, dass die Pflegekasse nur noch maximal 70% der Rentenversicherungsbeiträge für pflegende Angehörige übernehmen soll. Dann hätten sie bald geringere Rentenansprüche. Italien will weiter keine Migranten aus Deutschland zurücknehmen, das hat Vizeregierungschef Salvini klargestellt. Er begründet das damit, dass deutsche Hilfsorganisationen weiterhin Flüchtlinge auf dem Mittelmeer aufnehmen, um sie nach Italien zu bringen. Innenminister Dobrindt will darüber schon bald mit seinem italienischen Amtskollegen sprechen. In Rosenheim in Bayern sind drei Jugendliche beim Basteln mit Böllern teils schwer verletzt worden. Sie hatten Chemikalien zusammengekippt, dabei kam es zu einer heftigen Verpuffung. Zwei Jugendliche erlitten Verbrennungen, einer kam in eine Spezialklinik. Ein dritter Jugendlicher wurde leicht verletzt. Der FC Bayern München hat den Franz-Beckenbauer Supercup gewonnen. In Dortmund setzte sich der Titelverteidiger mit 2:1 gegen Vizemeister BVB durch. Für die Bayern trafen Nathaniel Brown und Michael Olise. Dortmunds Anschlusstreffer schoss Fabio Silva. Holstein Kiel steht in der zweiten Runde des DFB-Pokals. Bei Regionalligist 1860 München setzte sich Kiel mit 2:0 durch. Phil Harris sorgte in der ersten Halbzeit für den Führungstreffer. Neuzugang Guillermo Balzi machte dann in der Verlängerung den Deckel drauf.
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2: Mit KI-Support. Viele Wolken gibt es heute Morgen und Richtung Küste kann es auch mal einen Schauer geben. Vielleicht sogar ein kurzes Gewitter. Sonst bleibt's meist trocken mit Sonne und Wolken. Und im Südwesten hält sich das freundliche Wetter länger. Die Höchstwerte liegen bei 17 bis 25 Grad. Morgen oft sonnig und trocken. An der Küste höchstens mal ein kurzer Schauer, maximal 28 Grad.

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1: Im Studio Sönke Röhling. Schönen guten Morgen. Bei der Kabinettsklausur kommende Woche sollen Wirtschaftswachstum und Beschäftigung im Zentrum stehen. Wie Bundeskanzler Merz der Bild am Sonntag sagte, müsse die Wirtschaft umfassend und schnell entlastet werden, gerade auch Handwerk und Mittelstand. Mit Blick auf die zum Teil scharfe Kritik nicht nur aus der Wirtschaft und der Opposition, sondern auch aus den eigenen Reihen, sagt er, man wisse, was richtig und gut ist für das Land, da lasse man sich nicht beirren. Die Kabinettsklausur startet am Dienstag. Gesundheitsminister Lindemann will die geplanten Einsparungen bei den Rentenansprüchen für pflegende Angehörige stoppen. Wie er der Bild am Sonntag sagte, hält er das Signal, das von dem Vorhaben ausgeht, für nicht richtig. Die pflegenden Angehörigen sind in seinen Augen die Alltagshelden. Ohne sie drohe ein Kollaps des Gesundheits- und des Pflegesystems. Das Pflegeneuordnungsgesetz sieht vor, dass die Pflegekasse nur noch maximal 70% der Rentenversicherungsbeiträge für pflegende Angehörige übernehmen soll. Dann hätten sie bald geringere Rentenansprüche. Italien will weiter keine Migranten aus Deutschland zurücknehmen, das hat Vizeregierungschef Salvini klargestellt. Er begründet das damit, dass deutsche Hilfsorganisationen weiterhin Flüchtlinge auf dem Mittelmeer aufnehmen, um sie nach Italien zu bringen. Innenminister Dobrindt will darüber schon bald mit seinem italienischen Amtskollegen sprechen. In Rosenheim in Bayern sind drei Jugendliche beim Basteln mit Böllern teils schwer verletzt worden. Sie hatten Chemikalien zusammengekippt, dabei kam es zu einer heftigen Verpuffung. Zwei Jugendliche erlitten Verbrennungen, einer kam in eine Spezialklinik. Ein dritter Jugendlicher wurde leicht verletzt. Der FC Bayern München hat den Franz-Beckenbauer Supercup gewonnen. In Dortmund setzte sich der Titelverteidiger mit 2:1 gegen Vizemeister BVB durch. Für die Bayern trafen Nathaniel Brown und Michael Olise. Dortmunds Anschlusstreffer schoss Fabio Silva. Holstein Kiel steht in der zweiten Runde des DFB-Pokals. Bei Regionalligist 1860 München setzte sich Kiel mit 2:0 durch. Phil Harris sorgte in der ersten Halbzeit für den Führungstreffer. Neuzugang Guillermo Balzi machte dann in der Verlängerung den Deckel drauf.
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2: Mit KI-Support. Wolkig ist es heute und im Norden wird es an der Küste zwischendurch nass. Da kann auch mal ein Gewitter dabei sein. Sonst gibt es Sonne und Wolken. Meistens bleibt es trocken und die Höchstwerte liegen bei 17 bis 25 Grad. Morgen gibt es verbreitet viel Sonne. An der Küste kommt höchstens mal ein kurzer Schauer runter. Maximal 28 Grad.

Ein Lied von Udo Jürgens. Es heißt, es wird Mitternacht, Louis Trenker. Das Lied erzählt den Leidensweg einer Chiquita-Banane, die bei der Prüfung durchgefallen ist. Okay. Freunde.

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1: Im Studio Sönke Röhling. Schönen guten Morgen. Bei der Kabinettsklausur kommende Woche sollen Wirtschaftswachstum und Beschäftigung im Zentrum stehen. Wie Bundeskanzler Merz der Bild am Sonntag sagte, müsse die Wirtschaft umfassend und schnell entlastet werden, gerade auch Handwerk und Mittelstand. Mit Blick auf die zum Teil scharfe Kritik nicht nur aus der Wirtschaft und der Opposition, sondern auch aus den eigenen Reihen, sagt er, man wisse, was richtig und gut ist für das Land, da lasse man sich nicht beirren. Die Kabinettsklausur startet am Dienstag. Gesundheitsminister Lindemann will die geplanten Einsparungen bei den Rentenansprüchen für pflegende Angehörige stoppen. Wie er der Bild am Sonntag sagte, hält er das Signal, das von dem Vorhaben ausgeht, für nicht richtig. Die pflegenden Angehörigen sind in seinen Augen die Alltagshelden. Ohne sie drohe ein Kollaps des Gesundheits- und des Pflegesystems. Das Pflegeneuordnungsgesetz sieht vor, dass die Pflegekasse nur noch maximal 70% der Rentenversicherungsbeiträge für pflegende Angehörige übernehmen soll. Dann hätten sie bald geringere Rentenansprüche. Italien will weiter keine Migranten aus Deutschland zurücknehmen, das hat Vizeregierungschef Salvini klargestellt. Er begründet das damit, dass deutsche Hilfsorganisationen weiterhin Flüchtlinge auf dem Mittelmeer aufnehmen, um sie nach Italien zu bringen. Innenminister Dobrindt will darüber schon bald mit seinem italienischen Amtskollegen sprechen. In Rosenheim in Bayern sind drei Jugendliche beim Basteln mit Böllern teils schwer verletzt worden. Sie hatten Chemikalien zusammengekippt, dabei kam es zu einer heftigen Verpuffung. Zwei Jugendliche erlitten Verbrennungen, einer kam in eine Spezialklinik. Ein dritter Jugendlicher wurde leicht verletzt. Der FC Bayern München hat den Franz-Beckenbauer Supercup gewonnen. In Dortmund setzte sich der Titelverteidiger mit 2:1 gegen Vizemeister BVB durch. Für die Bayern trafen Nathaniel Brown und Michael Olise. Dortmunds Anschlusstreffer schoss Fabio Silva. Holstein Kiel steht in der zweiten Runde des DFB-Pokals. Bei Regionalligist 1860 München setzte sich Kiel mit 2:0 durch. Phil Harris sorgte in der ersten Halbzeit für den Führungstreffer. Neuzugang Guillermo Balzi machte dann in der Verlängerung den Deckel drauf.
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2: 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Wolkig ist es heute und im Norden wird es an der Küste zwischendurch nass, da kann auch mal ein Gewitter dabei sein. Sonst gibt es Sonne und Wolken, meistens bleibt es trocken und die Höchstwerte liegen bei 17 bis 25 Grad. Morgen gibt es verbreitet viel Sonne, an der Küste kommt höchstens mal ein kurzer Schauer runter, maximal 28 Grad.

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1: Im Studio Sönke Röhling. Schönen guten Morgen. Bei der Kabinettsklausur kommende Woche sollen Wirtschaftswachstum und Beschäftigung im Zentrum stehen. Wie Bundeskanzler Merz der Bild am Sonntag sagte, müsse die Wirtschaft umfassend und schnell entlastet werden, gerade auch Handwerk und Mittelstand. Mit Blick auf die zum Teil scharfe Kritik nicht nur aus der Wirtschaft und der Opposition, sondern auch aus den eigenen Reihen, sagt er, man wisse, was richtig und gut ist für das Land, da lasse man sich nicht beirren. Die Kabinettsklausur startet am Dienstag. Gesundheitsminister Lindemann will die geplanten Einsparungen bei den Rentenansprüchen für pflegende Angehörige stoppen. Wie er der Bild am Sonntag sagte, hält er das Signal, das von dem Vorhaben ausgeht, für nicht richtig. Die pflegenden Angehörigen sind in seinen Augen die Alltagshelden. Ohne sie drohe ein Kollaps des Gesundheits- und des Pflegesystems. Das Pflegeneuordnungsgesetz sieht vor, dass die Pflegekasse nur noch maximal 70% der Rentenversicherungsbeiträge für pflegende Angehörige übernehmen soll. Dann hätten sie bald geringere Rentenansprüche. Italien will weiter keine Migranten aus Deutschland zurücknehmen, das hat Vizeregierungschef Salvini klargestellt. Er begründet das damit, dass deutsche Hilfsorganisationen weiterhin Flüchtlinge auf dem Mittelmeer aufnehmen, um sie nach Italien zu bringen. Innenminister Dobrindt will darüber schon bald mit seinem italienischen Amtskollegen sprechen. In Rosenheim in Bayern sind drei Jugendliche beim Basteln mit Böllern teils schwer verletzt worden. Sie hatten Chemikalien zusammengekippt, dabei kam es zu einer heftigen Verpuffung. Zwei Jugendliche erlitten

0: Verbrennungen, einer kam in eine Spezialklinik, ein dritter Jugendlicher wurde leicht verletzt. Der FC Bayern München hat den Franz Beckenbauer Supercup gewonnen. In Dortmund setzte sich der Titelverteidiger mit 2:1 gegen Vizemeister BVB durch. Für die Bayern trafen Nathaniel Brown und Michael Olise. Dortmunds Anschlusstreffer schoss Fabio Silva. Holstein Kiel steht in der zweiten Runde des DFB-Pokals. Bei Regionalligist 1860 München setzte sich Kiel mit 2:0 durch. Phil Harris sorgte in der ersten Halbzeit für den Führungstreffer. Neuzugang Guillermo Balzi machte dann in der Verlängerung den Deckel drauf.
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2: Mit KI-Support. Wolkig ist es heute und im Norden wird es an der Küste zwischendurch nass, da kann auch mal ein Gewitter dabei sein. Sonst gibt es Sonne und Wolken, meistens bleibt es trocken und die Höchstwerte liegen bei 17 bis 25 Grad. Morgen gibt es verbreitet viel Sonne, an der Küste kommt höchstens mal ein kurzer Schauer runter, maximal 28 Grad.

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1: Im Studio Sönke Röhling. Schönen guten Morgen. Bei der Kabinettsklausur kommende Woche sollen Wirtschaftswachstum und Beschäftigung im Zentrum stehen. Wie Bundeskanzler Merz der Bild am Sonntag sagte, müsse die Wirtschaft umfassend und schnell entlastet werden, gerade auch Handwerk und Mittelstand. Mit Blick auf die zum Teil scharfe Kritik nicht nur aus der Wirtschaft und der Opposition, sondern auch aus den eigenen Reihen, sagt er, man wisse, was richtig und gut ist für das Land, da lasse man sich nicht beirren. Die Kabinettsklausur startet am Dienstag. Gesundheitsminister Lindemann will die geplanten Einsparungen bei den Rentenansprüchen für pflegende Angehörige stoppen. Wie er der Bild am Sonntag sagte, hält er das Signal, das von dem Vorhaben ausgeht, für nicht richtig. Die pflegenden Angehörigen sind in seinen Augen die Alltagshelden. Ohne sie drohe ein Kollaps des Gesundheits- und des Pflegesystems. Das Pflegeneuordnungsgesetz sieht vor, dass die Pflegekasse nur noch maximal 70% der Rentenversicherungsbeiträge für pflegende Angehörige übernehmen soll. Dann hätten sie bald geringere Rentenansprüche. Italien will weiter keine Migranten aus Deutschland zurücknehmen, das hat Vizeregierungschef Salvini klargestellt. Er begründet das damit, dass deutsche Hilfsorganisationen weiterhin Flüchtlinge auf dem Mittelmeer aufnehmen, um sie nach Italien zu bringen. Innenminister Dobrindt will darüber schon bald mit seinem italienischen Amtskollegen sprechen. In Rosenheim in Bayern sind drei Jugendliche beim Basteln mit Böllern teils schwer verletzt worden. Sie hatten Chemikalien zusammengekippt, dabei kam es zu einer heftigen Verpuffung. Zwei Jugendliche erlitten Verbrennungen, einer kam in eine Spezialklinik. Ein dritter Jugendlicher wurde leicht verletzt. Der FC Bayern München hat den Franz Beckenbauer Supercup gewonnen. In Dortmund setzte sich der Titelverteidiger mit 2

0: 2:1 gegen Vizemeister BVB durch. Für die Bayern trafen Nathaniel Brown und Michael Olise. Dortmunds Anschlusstreffer schoss Fabio Silva. Holstein Kiel steht in der zweiten Runde des DFB-Pokals. Bei Regionalligist 1860 München setzte sich Kiel mit 2:0 durch. Phil Harris sorgte in der ersten Halbzeit für den Führungstreffer. Neuzugang Guillermo Balzi machte dann in der Verlängerung den Deckel drauf.
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2: Mit KI-Support. Wolkig ist es heute und im Norden wird es an der Küste zwischendurch nass, da kann auch mal ein Gewitter dabei sein. Sonst gibt es Sonne und Wolken, meistens bleibt es trocken und die Höchstwerte liegen bei 17 bis 25 Grad. Morgen gibt es verbreitet viel Sonne, an der Küste kommt höchstens mal ein kurzer Schauer runter, maximal 28 Grad.
3: Aus der Serie Halbgott in Weiß. Für Sie, für unsere Freunde der Medizin, ein Stück mit dem Titel Trapp, Trapp, der Trapper, Tripp, Tripp, der Indianer. Das ist also ein Stück von Professor Dr. Sauerbruch beim Betrachten einer Kniekehlenverletzung mit dem Titel Das kann ja Alter werden. Für Sie, bitte. Liebes Kollegium, liebe Freunde der Medizin, er spricht zu Ihnen jetzt Dr. Med Wurst, den wir alle kennen, und meine Damen und Herren, liebes Kollegium, ich spreche heute ein Fall für mich. Meine Damen und Herren, der menschliche Körper. Was ist denn los? Ich bin es doch nur, euer Otti, hier. Ist doch alles nur Spiel! Fast. Der menschliche Körper, meine Damen und Herren. Ich möchte heute ein wenig dazu beitragen, dass der Mensch seinen Freund, den Körper, besser verstehen lernt. Schauen wir doch deshalb einmal in einen solchen Körper hinein! Und lernen wir begreifen, wie wunderbar Alltägliches, ja selbst Banales aus der Sicht des Körpers ist. Zum Beispiel das Wunder des Ärgerns. Wir befinden uns jetzt im Körper von Herrn Soest. Herr Soest sitzt in einer Kneipe. Die Leber arbeitet gut. Die anderen Organe regeln sich in der Gegend herum. Da plötzlich meldet sich das Ohr. Ohr an Großhirn. Ohr an Großhirn. Habe soeben das Wort Saufkopf entgegennehmen müssen. Großhirn an Ohr, von wem? Ohr an Großhirn, ich kann nicht sehen. Mal Auge fragen. Großhirn an Auge, wer hat da eben Saufkopf gesagt? Auge an Großhirn, der Typ, der uns gegenübersteht. 1,95 groß, breite Schultern und Schlägervisage.
4: Großhirn an alle, fertig machen zum Ärgern.
3: Großhirn an Drüsen, Adrenalinausstoß vorbereiten.
5: Milz an Großhirn, Milz an Großhirn. Was ist denn da los, Beuge? Krieg ich überhaupt nichts mit?
3: Brauchst auch nichts mitzukriegen, halt dich da raus aus dem Funkverkehr. Großhirn an Blutdruck, steigen. Blutdruck an Großhirn, Blutdruck an Großhirn. In Ordnung, gestiegen. Leber an Großhirn, Leber an Großhirn. Wo bleibt der Alkohol? Ich krieg auch nichts mehr zu tun hier. Großhirn an Faust! Ballen!
5: Milz an Großhirn, soll ich mich auch ballen?
3: Schnauze! Großhirn an Faust, ausfahren!
5: Milz an Auge, ich sehe was, was du nicht siehst!
3: Auge an Milz, das glaubst du doch selber nicht, du blinde Nuss! Leber an große Blitze mit dem Alkohol! Also Ruhe zum Donnerwetter, wie soll man sich da vernünftig ärgern? Da geht ja alles durcheinander! Alles hört auf ein Kommando, ist das klar?
5: Nee, keine Lust.
3: Noch so eine freche Merkung, du fliegst raus, Milz! Großhirn an Faust, ausfahren und zuschlagen!
6: Faust an Großhirn, ich trau mich nicht.
5: Vor Feigling.
3: Kleinhirn an Großhirn. Kleinhirn an Großhirn. Jungs, nun lass doch mal die Aufregung. Ihr zieht doch sowieso den Kürzeren.
4: Großhirn an Kleinhirn. Vielen Dank für den Tipp. Großhirn an alle. Ärger langsam eindämmen. Adrenalinzufuhr stoppen und Blutdruck langsam senken. Achtung, fertig machen zum Händeschütteln und Schulterklopfen. Großhirn an Zunge. Zwei Bier bestellen. Eins für den Herrn gegenüber und eins für die Leber. Prost.

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1: Im Studio Sönke Röhling. Schönen guten Morgen. Bei der Kabinettsklausur kommende Woche sollen Wirtschaftswachstum und Beschäftigung im Zentrum stehen. Wie Bundeskanzler Merz der Bild am Sonntag sagte, müsse die Wirtschaft umfassend und schnell entlastet werden, gerade auch Handwerk und Mittelstand. Mit Blick auf die zum Teil scharfe Kritik nicht nur aus der Wirtschaft und der Opposition, sondern auch aus den eigenen Reihen, sagt er, man wisse, was richtig und gut ist für das Land, da lasse man sich nicht beirren. Die Kabinettsklausur startet am Dienstag. Gesundheitsminister Lindemann will die geplanten Einsparungen bei den Rentenansprüchen für pflegende Angehörige stoppen. Wie er der Bild am Sonntag sagte, hält er das Signal, das von dem Vorhaben ausgeht, für nicht richtig. Die pflegenden Angehörigen sind in seinen Augen die Alltagshelden. Ohne sie drohe ein Kollaps des Gesundheits- und des Pflegesystems. Das Pflegeneuordnungsgesetz sieht vor, dass die Pflegekasse nur noch maximal 70% der Rentenversicherungsbeiträge für pflegende Angehörige übernehmen soll. Dann hätten sie bald geringere Rentenansprüche. Italien will weiter keine Migranten aus Deutschland zurücknehmen, das hat Vizeregierungschef Salvini klargestellt. Er begründet das damit, dass deutsche Hilfsorganisationen weiterhin Flüchtlinge auf dem Mittelmeer aufnehmen, um sie nach Italien zu bringen. Innenminister Dobrindt will darüber schon bald mit seinem italienischen Amtskollegen sprechen. In Rosenheim in Bayern sind drei Jugendliche beim Basteln mit Böllern teils schwer verletzt worden. Sie hatten Chemikalien zusammengekippt, dabei kam es zu einer heftigen Verpuffung. Zwei Jugendliche erlitten Verbrennungen, einer kam in eine Spezialklinik. Ein dritter Jugendlicher wurde leicht verletzt. Der FC Bayern München hat den Franz-Beckenbauer Supercup gewonnen. In Dortmund setzte sich der Titelverteidiger mit 2:1 gegen Vizemeister BVB durch. Für die Bayern trafen Nathaniel Brown und Michael Olise. Dortmunds Anschlusstreffer schoss Fabio Silva. Holstein Kiel steht in der zweiten Runde des DFB-Pokals. Bei Regionalligist 1860 München setzte sich Kiel mit 2:0 durch. Phil Harris sorgte in der ersten Halbzeit für den Führungstreffer. Neuzugang Guillermo Balzi machte dann in der Verlängerung den Deckel drauf.
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2: Mit KI-Support. Wolkig ist es heute und im Norden wird es an der Küste zwischendurch nass. Da kann auch mal ein Gewitter dabei sein. Sonst gibt es Sonne und Wolken. Meistens bleibt es trocken und die Höchstwerte liegen bei 17 bis 25 Grad. Morgen gibt es verbreitet viel Sonne. An der Küste kommt höchstens mal ein kurzer Schauer runter. Maximal 28 Grad.

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1: Im Studio Sönke Röhling. Schönen guten Morgen. Bei der Kabinettsklausur kommende Woche sollen Wirtschaftswachstum und Beschäftigung im Zentrum stehen. Wie Bundeskanzler Merz der Bild am Sonntag sagte, müsse die Wirtschaft umfassend und schnell entlastet werden, gerade auch Handwerk und Mittelstand. Mit Blick auf die zum Teil scharfe Kritik nicht nur aus der Wirtschaft und der Opposition, sondern auch aus den eigenen Reihen, sagt er, man wisse, was richtig und gut ist für das Land, da lasse man sich nicht beirren. Die Kabinettsklausur startet am Dienstag. Gesundheitsminister Lindemann will die geplanten Einsparungen bei den Rentenansprüchen für pflegende Angehörige stoppen. Wie er der Bild am Sonntag sagte, hält er das Signal, das von dem Vorhaben ausgeht, für nicht richtig. Die pflegenden Angehörigen sind in seinen Augen die Alltagshelden. Ohne sie drohe ein Kollaps des Gesundheits- und des Pflegesystems. Das Pflegeneuordnungsgesetz sieht vor, dass die Pflegekasse nur noch maximal 70% der Rentenversicherungsbeiträge für pflegende Angehörige übernehmen soll. Dann hätten sie bald geringere Rentenansprüche. Italien will weiter keine Migranten aus Deutschland zurücknehmen, das hat Vizeregierungschef Salvini klargestellt. Er begründet das damit, dass deutsche Hilfsorganisationen weiterhin Flüchtlinge auf dem Mittelmeer aufnehmen, um sie nach Italien zu bringen. Innenminister Dobrindt will darüber schon bald mit seinem italienischen Amtskollegen sprechen. In Rosenheim in Bayern sind drei Jugendliche beim Basteln mit Böllern teils schwer verletzt worden. Sie hatten Chemikalien zusammengekippt, dabei kam es zu einer heftigen Verpuffung. Zwei Jugendliche erlitten Verbrennungen, einer kam in eine Spezialklinik. Ein dritter Jugendlicher wurde leicht verletzt. Der FC Bayern München hat den Franz-Beckenbauer Supercup gewonnen. In Dortmund setzte sich der Titelverteidiger mit 2:1 gegen Vizemeister BVB durch. Für die Bayern trafen Nathaniel Brown und Michael Olise. Dortmunds Anschlusstreffer schoss Fabio Silva. Holstein Kiel steht in der zweiten Runde des DFB-Pokals. Bei Regionalligist 1860 München setzte sich Kiel mit 2:0 durch. Phil Harris sorgte in der ersten Halbzeit für den Führungstreffer. Neuzugang Guillermo Balzi machte dann in der Verlängerung den Deckel drauf.
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2: Mit KI-Support. Wolkig ist es heute und im Norden wird es an der Küste zwischendurch nass. Da kann auch mal ein Gewitter dabei sein. Sonst gibt es Sonne und Wolken. Meistens bleibt es trocken und die Höchstwerte liegen bei 17 bis 25 Grad. Morgen gibt es verbreitet viel Sonne. An der Küste kommt höchstens mal ein kurzer Schauer runter. Maximal 28 Grad.

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1: Im Studio Sönke Röhling. Schönen guten Morgen. Bei der Kabinettsklausur kommende Woche sollen Wirtschaftswachstum und Beschäftigung im Zentrum stehen. Wie Bundeskanzler Merz der Bild am Sonntag sagte, müsse die Wirtschaft umfassend und schnell entlastet werden, gerade auch Handwerk und Mittelstand. Mit Blick auf die zum Teil scharfe Kritik nicht nur aus der Wirtschaft und der Opposition, sondern auch aus den eigenen Reihen sagt er, man wisse, was richtig und gut ist für das Land, da lasse man sich nicht beirren. Die Kabinettsklausur startet am Dienstag. Gesundheitsminister Lindemann will die geplanten Einsparungen bei den Rentenansprüchen für pflegende Angehörige stoppen. Wie er der Bild am Sonntag sagte, hält er das Signal, das von dem Vorhaben ausgeht, für nicht richtig. Die pflegenden Angehörigen sind in seinen Augen die Alltagshelden. Ohne sie drohe ein Kollaps des Gesundheits- und des Pflegesystems. Das Pflegeneuordnungsgesetz sieht vor, dass die Pflegekasse nur noch maximal 70% der Rentenversicherungsbeiträge für pflegende Angehörige übernehmen soll. Dann hätten sie bald geringere Rentenansprüche. Italien will weiter keine Migranten aus Deutschland zurücknehmen, das hat Vizeregierungschef Salvini klargestellt. Er begründet das damit, dass deutsche Hilfsorganisationen weiterhin Flüchtlinge auf dem Mittelmeer aufnehmen, um sie nach Italien zu bringen. Innenminister Dobrindt will darüber schon bald mit seinem italienischen Amtskollegen sprechen. In Rosenheim in Bayern sind drei Jugendliche beim Basteln mit Böllern teils schwer verletzt worden. Sie hatten Chemikalien zusammengekippt, dabei kam es zu einer heftigen Verpuffung. Zwei Jugendliche erlitten Verbrennungen, einer kam in eine Spezialklinik. Ein dritter Jugendlicher wurde leicht verletzt. Der FC Bayern München hat den Franz-Beckenbauer Supercup gewonnen. In Dortmund setzte sich der Titelverteidiger mit 2:1 gegen Vizemeister BVB durch. Für die Bayern trafen Nathaniel Brown und Michael Olise. Dortmunds Anschlusstreffer schoss Fabio Silva. Holstein Kiel steht in der zweiten Runde des DFB-Pokals. Bei Regionalligist 1860 München setzte sich Kiel mit 2:0 durch. Phil Harris sorgte in der ersten Halbzeit für den Führungstreffer. Neuzugang Guillermo Balzi machte dann in der Verlängerung den Deckel drauf.
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2: Mit KI-Support. Wolkig ist es heute und im Norden wird es an der Küste zwischendurch nass, da kann auch mal ein Gewitter dabei sein. Sonst gibt es Sonne und Wolken, meistens bleibt es trocken und die Höchstwerte liegen bei 17 bis 25 Grad. Morgen gibt es verbreitet viel Sonne, an der Küste kommt höchstens mal ein kurzer Schauer runter, maximal 28 Grad.
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1: Hallo liebe Autofahrer, schön, dass ihr euch für Hitradio Lüneburg entschieden habt. Dann wisst ihr immer, was los ist auf den Straßen. Und zur Vorsicht bitte in beiden Richtungen auf der A1 Hamburg-Bremen. In Höhe Hittfelder laufen Rehe auf der Fahrbahn. A24 Hamburg Richtung Berlin. Die Einfahrt Hamburg-Jenfeld ist zur Beseitigung einer Ölspur gesperrt. Und merkt euch, wir bewegen uns gerade so langsam auf den Abend zu. Es wird immer kälter, Temperaturen Richtung Gefrierpunkt. Das heißt, es kann stellenweise glatt sein. Kommt gut und sicher an euer Ziel.
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3: Im Studio Sönke Röhling. Schönen guten Morgen. Bei der Kabinettsklausur kommende Woche sollen Wirtschaftswachstum und Beschäftigung im Zentrum stehen. Wie Bundeskanzler Merz der Bild am Sonntag sagte, müsse die Wirtschaft umfassend und schnell entlastet werden, gerade auch Handwerk und Mittelstand. Mit Blick auf die zum Teil scharfe Kritik nicht nur aus der Wirtschaft und der Opposition, sondern auch aus den eigenen Reihen sagt er, man wisse, was richtig und gut ist für das Land, da lasse man sich nicht beirren. Die Kabinettsklausur startet am Dienstag. Gesundheitsminister Lindemann will die geplanten Einsparungen bei den Rentenansprüchen für pflegende Angehörige stoppen. Wie er der Bild am Sonntag sagte, hält er das Signal, das von dem Vorhaben ausgeht, für nicht richtig. Die pflegenden Angehörigen sind in seinen Augen die Alltagshelden. Ohne sie drohe ein Kollaps des Gesundheits- und des Pflegesystems. Das Pflegeneuordnungsgesetz sieht vor, dass die Pflegekasse nur noch maximal 70% der Rentenversicherungsbeiträge für pflegende Angehörige übernehmen soll. Dann hätten sie bald geringere Rentenansprüche. Italien will weiter keine Migranten aus Deutschland zurücknehmen, das hat Vizeregierungschef Salvini klargestellt. Er begründet das damit, dass deutsche Hilfsorganisationen weiterhin Flüchtlinge auf dem Mittelmeer aufnehmen, um sie nach Italien zu bringen. Innenminister Dobrindt will darüber schon bald mit seinem italienischen Amtskollegen sprechen. In Rosenheim in Bayern sind drei Jugendliche beim Basteln mit Böllern teils schwer verletzt worden. Sie hatten Chemikalien zusammengekippt, dabei kam es zu einer heftigen Verpuffung. Zwei Jugendliche erlitten Verbrennungen, einer kam in eine Spezialklinik. Ein dritter Jugendlicher wurde leicht verletzt. Der FC Bayern München hat den Franz-Beckenbauer Supercup gewonnen. In Dortmund setzte sich der Titelverteidiger mit 2:1 gegen Vizemeister BVB durch. Für die Bayern trafen Nathaniel Brown und Michael Olise. Dortmunds Anschlusstreffer schoss Fabio Silva. Holstein Kiel steht in der zweiten Runde des DFB-Pokals. Bei Regionalligist 1860 München setzte sich Kiel mit 2:0 durch. Phil Harris sorgte in der ersten Halbzeit für den Führungstreffer. Neuzugang Guillermo Balzi machte dann in der Verlängerung den Deckel drauf.
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4: Mit KI-Support. Viele Wolken gibt es heute. An der Küste kann es auch mal nass werden mit einzelnen Schauern und vielleicht einem kurzen Gewitter. Sonst zeigt sich zwischendurch auch mal die Sonne und es bleibt oft trocken. Später werden es 17 bis 25 Grad. Morgen geht's meist sonnig weiter. Ab und zu ziehen ein paar Wolken durch. An der Küste kommt kurz ein Schauer runter. Maximal bis 28 Grad.
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1: Im Studio Sönke Röhling. Schönen guten Morgen. Bei der Kabinettsklausur kommende Woche sollen Wirtschaftswachstum und Beschäftigung im Zentrum stehen. Wie Bundeskanzler Merz der Bild am Sonntag sagte, müsse die Wirtschaft umfassend und schnell entlastet werden, gerade auch Handwerk und Mittelstand. Mit Blick auf die zum Teil scharfe Kritik nicht nur aus der Wirtschaft und der Opposition, sondern auch aus den eigenen Reihen sagt er, man wisse, was richtig und gut ist für das Land, da lasse man sich nicht beirren. Die Kabinettsklausur startet am Dienstag. Gesundheitsminister Lindemann will die geplanten Einsparungen bei den Rentenansprüchen für pflegende Angehörige stoppen. Wie er der Bild am Sonntag sagte, hält er das Signal, das von dem Vorhaben ausgeht, für nicht richtig. Die pflegenden Angehörigen sind in seinen Augen die Alltagshelden. Ohne sie drohe ein Kollaps des Gesundheits- und des Pflegesystems. Das Pflegeneuordnungsgesetz sieht vor, dass die Pflegekasse nur noch maximal 70% der Rentenversicherungsbeiträge für pflegende Angehörige übernehmen soll. Dann hätten sie bald geringere Rentenansprüche. Italien will weiter keine Migranten aus Deutschland zurücknehmen, das hat Vizeregierungschef Salvini klargestellt. Er begründet das damit, dass deutsche Hilfsorganisationen weiterhin Flüchtlinge auf dem Mittelmeer aufnehmen, um sie nach Italien zu bringen. Innenminister Dobrindt will darüber schon bald mit seinem italienischen Amtskollegen sprechen. In Rosenheim in Bayern sind drei Jugendliche beim Basteln mit Böllern teils schwer verletzt worden. Sie hatten Chemikalien zusammengekippt, dabei kam es zu einer heftigen Verpuffung. Zwei Jugendliche erlitten Verbrennungen, einer kam in eine Spezialklinik. Ein dritter Jugendlicher wurde leicht verletzt. Der FC Bayern München hat den Franz-Beckenbauer Supercup gewonnen. In Dortmund setzte sich der Titelverteidiger mit 2:1 gegen Vizemeister BVB durch. Für die Bayern trafen Nathaniel Brown und Michael Olise. Dortmunds Anschlusstreffer schoss Fabio Silva. Holstein Kiel steht in der zweiten Runde des DFB-Pokals. Bei Regionalligist 1860 München setzte sich Kiel mit 2:0 durch. Phil Harris sorgte in der ersten Halbzeit für den Führungstreffer. Neuzugang Guillermo Balzi machte dann in der Verlängerung den Deckel drauf.
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2: Mit KI-Support. Viele Wolken gibt es heute. An der Küste kann es auch mal nass werden mit einzelnen Schauern und vielleicht einem kurzen Gewitter. Sonst zeigt sich zwischendurch auch mal die Sonne und es bleibt oft trocken. Später werden es 17 bis 25 Grad. Morgen geht's meist sonnig weiter. Ab und zu ziehen ein paar Wolken durch. An der Küste kommt kurz ein Schauer runter. Maximal bis 28 Grad.

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1: Im Studio Sönke Röhling. Schönen guten Morgen. Bei der Kabinettsklausur kommende Woche sollen Wirtschaftswachstum und Beschäftigung im Zentrum stehen. Wie Bundeskanzler Merz der Bild am Sonntag sagte, müsse die Wirtschaft umfassend und schnell entlastet werden, gerade auch Handwerk und Mittelstand. Mit Blick auf die zum Teil scharfe Kritik nicht nur aus der Wirtschaft und der Opposition, sondern auch aus den eigenen Reihen, sagt er, man wisse, was richtig und gut ist für das Land, da lasse man sich nicht beirren. Die Kabinettsklausur startet am Dienstag. Gesundheitsminister Lindemann will die geplanten Einsparungen bei den Rentenansprüchen für pflegende Angehörige stoppen. Wie er der Bild am Sonntag sagte, hält er das Signal, das von dem Vorhaben ausgeht, für nicht richtig. Die pflegenden Angehörigen sind in seinen Augen die Alltagshelden. Ohne sie drohe ein Kollaps des Gesundheits- und des Pflegesystems. Das Pflegeneuordnungsgesetz sieht vor, dass die Pflegekasse nur noch maximal 70% der Rentenversicherungsbeiträge für pflegende Angehörige übernehmen soll. Dann hätten sie bald geringere Rentenansprüche. Italien will weiter keine Migranten aus Deutschland zurücknehmen, das hat Vizeregierungschef Salvini klargestellt. Er begründet das damit, dass deutsche Hilfsorganisationen weiterhin Flüchtlinge auf dem Mittelmeer aufnehmen, um sie nach Italien zu bringen. Innenminister Dobrindt will darüber schon bald mit seinem italienischen Amtskollegen sprechen. In Rosenheim in Bayern sind drei Jugendliche beim Basteln mit Böllern teils schwer verletzt worden. Sie hatten Chemikalien zusammengekippt, dabei kam es zu einer heftigen Verpuffung. Zwei Jugendliche erlitten Verbrennungen, einer kam in eine Spezialklinik. Ein dritter Jugendlicher wurde leicht verletzt. Der FC Bayern München hat den Franz-Beckenbauer Supercup gewonnen. In Dortmund setzte sich der Titelverteidiger mit 2:1 gegen Vizemeister BVB durch. Für die Bayern trafen Nathaniel Brown und Michael Olise. Dortmunds Anschlusstreffer schoss Fabio Silva. Holstein Kiel steht in der zweiten Runde des DFB-Pokals. Bei Regionalligist 1860 München setzte sich Kiel mit 2:0 durch. Phil Harris sorgte in der ersten Halbzeit für den Führungstreffer. Neuzugang Guillermo Balzi machte dann in der Verlängerung den Deckel drauf.
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2: Mit KI-Support. Viele Wolken gibt es heute. An der Küste kann es auch mal nass werden mit einzelnen Schauern und vielleicht einem kurzen Gewitter. Sonst zeigt sich zwischendurch auch mal die Sonne und es bleibt oft trocken. Später werden es 17 bis 25 Grad. Morgen geht's meist sonnig weiter. Ab und zu ziehen ein paar Wolken durch. An der Küste kommt kurz ein Schauer runter. Maximal bis 28 Grad.

Martin. Also rein inhaltlich finde ich das total gut, wie dir das aus dem Mund rauskommt. Du machst das echt cool. Aber geht das auch auf Deutsch? Ich kann nämlich kein Französisch. Ich bin der Martin, ne? Martin, mein Gott. Du, das hast du schon mal gesagt.

du, das bringt doch alles nix. Ich bin der Martin, ne? Find das voll gut, wie du dich artikulieren kannst. Aber bei uns in der Männergruppe haben wir diese Problematik auch schon mal durchdiskutiert. Weißt du, du kannst mir nicht einfach einen Ballon aufblasen und dann nachher die Luft raus.

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1: Im Studio Sönke Röhling. Schönen guten Morgen. Bei der Kabinettsklausur kommende Woche sollen Wirtschaftswachstum und Beschäftigung im Zentrum stehen. Wie Bundeskanzler Merz der Bild am Sonntag sagte, müsse die Wirtschaft umfassend und schnell entlastet werden, gerade auch Handwerk und Mittelstand. Mit Blick auf die zum Teil scharfe Kritik nicht nur aus der Wirtschaft und der Opposition, sondern auch aus den eigenen Reihen sagt er, man wisse, was richtig und gut ist für das Land, da lasse man sich nicht beirren. Die Kabinettsklausur startet am Dienstag. Gesundheitsminister Lindemann will die geplanten Einsparungen bei den Rentenansprüchen für pflegende Angehörige stoppen. Wie er der Bild am Sonntag sagte, hält er das Signal, das von dem Vorhaben ausgeht, für nicht richtig. Die pflegenden Angehörigen sind in seinen Augen die Alltagshelden. Ohne sie drohe ein Kollaps des Gesundheits- und des Pflegesystems. Das Pflegeneuordnungsgesetz sieht vor, dass die Pflegekasse nur noch maximal 70% der Rentenversicherungsbeiträge für pflegende Angehörige übernehmen soll. Dann hätten sie bald geringere Rentenansprüche. Italien will weiter keine Migranten aus Deutschland zurücknehmen, das hat Vizeregierungschef Salvini klargestellt. Er begründet das damit, dass deutsche Hilfsorganisationen weiterhin Flüchtlinge auf dem Mittelmeer aufnehmen, um sie nach Italien zu bringen. Innenminister Dobrindt will darüber schon bald mit seinem italienischen Amtskollegen sprechen. In Rosenheim in Bayern sind drei Jugendliche beim Basteln mit Böllern teils schwer verletzt worden. Sie hatten Chemikalien zusammengekippt, dabei kam es zu einer heftigen Verpuffung. Zwei Jugendliche erlitten Verbrennungen, einer kam in eine Spezialklinik. Ein dritter Jugendlicher wurde leicht verletzt. Der FC Bayern München hat den Franz-Beckenbauer Supercup gewonnen. In Dortmund setzte sich der Titelverteidiger mit 2:1 gegen Vizemeister BVB durch. Für die Bayern trafen Nathaniel Brown und Michael Olise. Dortmunds Anschlusstreffer schoss Fabio Silva. Holstein Kiel steht in der zweiten Runde des DFB-Pokals. Bei Regionalligist 1860 München setzte sich Kiel mit 2:0 durch. Phil Harris sorgte in der ersten Halbzeit für den Führungstreffer. Neuzugang Guillermo Balzi machte dann in der Verlängerung den Deckel drauf.
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2: Mit KI-Support. Viele Wolken gibt es heute. An der Küste kann es auch mal nass werden mit einzelnen Schauern und vielleicht einem kurzen Gewitter. Sonst zeigt sich zwischendurch auch mal die Sonne und es bleibt oft trocken. Später werden es 17 bis 25 Grad. Morgen geht's meist sonnig weiter. Ab und zu ziehen ein paar Wolken durch. An der Küste kommt kurz ein Schauer runter. Maximal bis 28 Grad.

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1: Im Studio Sönke Röhling. Schönen guten Morgen. Bei der Kabinettsklausur kommende Woche sollen Wirtschaftswachstum und Beschäftigung im Zentrum stehen. Wie Bundeskanzler Merz der Bild am Sonntag sagte, müsse die Wirtschaft umfassend und schnell entlastet werden, gerade auch Handwerk und Mittelstand. Mit Blick auf die zum Teil scharfe Kritik nicht nur aus der Wirtschaft und der Opposition, sondern auch aus den eigenen Reihen, sagt er, man wisse, was richtig und gut ist für das Land, da lasse man sich nicht beirren. Die Kabinettsklausur startet am Dienstag. Gesundheitsminister Lindemann will die geplanten Einsparungen bei den Rentenansprüchen für pflegende Angehörige stoppen. Wie er der Bild am Sonntag sagte, hält er das Signal, das von dem Vorhaben ausgeht, für nicht richtig. Die pflegenden Angehörigen sind in seinen Augen die Alltagshelden. Ohne sie drohe ein Kollaps des Gesundheits- und des Pflegesystems. Das Pflegeneuordnungsgesetz sieht vor, dass die Pflegekasse nur noch maximal 70% der Rentenversicherungsbeiträge für pflegende Angehörige übernehmen soll. Dann hätten sie bald geringere Rentenansprüche. Italien will weiter keine Migranten aus Deutschland zurücknehmen, das hat Vizeregierungschef Salvini klargestellt. Er begründet das damit, dass deutsche Hilfsorganisationen weiterhin Flüchtlinge auf dem Mittelmeer aufnehmen, um sie nach Italien zu bringen. Innenminister Dobrindt will darüber schon bald mit seinem italienischen Amtskollegen sprechen. In Rosenheim in Bayern sind drei Jugendliche beim Basteln mit Böllern teils schwer verletzt worden. Sie hatten Chemikalien zusammengekippt, dabei kam es zu einer heftigen Verpuffung. Zwei Jugendliche erlitten Verbrennungen, einer kam in eine Spezialklinik. Ein dritter Jugendlicher wurde leicht verletzt. Der FC Bayern München hat den Franz-Beckenbauer Supercup gewonnen. In Dortmund setzte sich der Titelverteidiger mit 2:1 gegen Vizemeister BVB durch. Für die Bayern trafen Nathaniel Brown und Michael Olise. Dortmunds Anschlusstreffer schoss Fabio Silva. Holstein Kiel steht in der zweiten Runde des DFB-Pokals. Bei Regionalligist 1860 München setzte sich Kiel mit 2:0 durch. Phil Harris sorgte in der ersten Halbzeit für den Führungstreffer. Neuzugang Guillermo Balzi machte dann in der Verlängerung den Deckel drauf.
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2: Mit KI-Support. Viele Wolken gibt es heute. An der Küste kann es auch mal nass werden mit einzelnen Schauern und vielleicht einem kurzen Gewitter. Sonst zeigt sich zwischendurch auch mal die Sonne und es bleibt oft trocken. Später werden es 17 bis 25 Grad. Morgen geht's meist sonnig weiter. Ab und zu ziehen ein paar Wolken durch. An der Küste kommt kurz ein Schauer runter. Maximal bis 28 Grad.
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1: Im Studio Sönke Röhling. Schönen guten Morgen. Bei der Kabinettsklausur kommende Woche sollen Wirtschaftswachstum und Beschäftigung im Zentrum stehen. Wie Bundeskanzler Merz der Bild am Sonntag sagte, müsse die Wirtschaft umfassend und schnell entlastet werden, gerade auch Handwerk und Mittelstand. Mit Blick auf die zum Teil scharfe Kritik nicht nur aus der Wirtschaft und der Opposition, sondern auch aus den eigenen Reihen, sagt er, man wisse, was richtig und gut ist für das Land, da lasse man sich nicht beirren. Die Kabinettsklausur startet am Dienstag. Gesundheitsminister Lindemann will die geplanten Einsparungen bei den Rentenansprüchen für pflegende Angehörige stoppen. Wie er der Bild am Sonntag sagte, hält er das Signal, das von dem Vorhaben ausgeht, für nicht richtig. Die pflegenden Angehörigen sind in seinen Augen die Alltagshelden. Ohne sie drohe ein Kollaps des Gesundheits- und des Pflegesystems. Das Pflegeneuordnungsgesetz sieht vor, dass die Pflegekasse nur noch maximal 70% der Rentenversicherungsbeiträge für pflegende Angehörige übernehmen soll. Dann hätten sie bald geringere Rentenansprüche. Italien will weiter keine Migranten aus Deutschland zurücknehmen, das hat Vizeregierungschef Salvini klargestellt. Er begründet das damit, dass deutsche Hilfsorganisationen weiterhin Flüchtlinge auf dem Mittelmeer aufnehmen, um sie nach Italien zu bringen. Innenminister Dobrindt will darüber schon bald mit seinem italienischen Amtskollegen sprechen. In Rosenheim in Bayern sind drei Jugendliche beim Basteln mit Böllern teils schwer verletzt worden. Sie hatten Chemikalien zusammengekippt, dabei kam es zu einer heftigen Verpuffung. Zwei Jugendliche erlitten Verbrennungen, einer kam in eine Spezialklinik. Ein dritter Jugendlicher wurde leicht verletzt. Der FC Bayern München hat den Franz-Beckenbauer Supercup gewonnen.

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1: Im Studio Sönke Röhling. Schönen guten Morgen. Bei der Kabinettsklausur kommende Woche sollen Wirtschaftswachstum und Beschäftigung im Zentrum stehen. Wie Bundeskanzler Merz der Bild am Sonntag sagte, müsse die Wirtschaft umfassend und schnell entlastet werden, gerade auch Handwerk und Mittelstand. Mit Blick auf die zum Teil scharfe Kritik nicht nur aus der Wirtschaft und der Opposition, sondern auch aus den eigenen Reihen sagt er, man wisse, was richtig und gut ist für das Land, da lasse man sich nicht beirren. Die Kabinettsklausur startet am Dienstag. Gesundheitsminister Lindemann will die geplanten Einsparungen bei den Rentenansprüchen für pflegende Angehörige stoppen. Wie er der Bild am Sonntag sagte, hält er das Signal, das von dem Vorhaben ausgeht, für nicht richtig. Die pflegenden Angehörigen sind in seinen Augen die Alltagshelden. Ohne sie drohe ein Kollaps des Gesundheits- und des Pflegesystems. Das Pflegeneuordnungsgesetz sieht vor, dass die Pflegekasse nur noch maximal 70% der Rentenversicherungsbeiträge für pflegende Angehörige übernehmen soll. Dann hätten sie bald geringere Rentenansprüche. Italien will weiter keine Migranten aus Deutschland zurücknehmen, das hat Vizeregierungschef Salvini klargestellt. Er begründet das damit, dass deutsche Hilfsorganisationen weiterhin Flüchtlinge auf dem Mittelmeer aufnehmen, um sie nach Italien zu bringen. Innenminister Dobrindt will darüber schon bald mit seinem italienischen Amtskollegen sprechen. In Rosenheim in Bayern sind drei Jugendliche beim Basteln mit Böllern teils schwer verletzt worden. Sie hatten Chemikalien zusammengekippt, dabei kam es zu einer heftigen Verpuffung. Zwei Jugendliche erlitten Verbrennungen, einer kam in eine Spezialklinik. Ein dritter Jugendlicher wurde leicht verletzt. Der FC Bayern München hat den Franz-Beckenbauer Supercup gewonnen. In Dortmund setzte sich der Titelverteidiger mit 2:1 gegen Vizemeister BVB durch. Für die Bayern trafen Nathaniel Brown und Michael Olise. Dortmunds Anschlusstreffer schoss Fabio Silva. Holstein Kiel steht in der zweiten Runde des DFB-Pokals. Bei Regionalligist 1860 München setzte sich Kiel mit 2:0 durch. Phil Harris sorgte in der ersten Halbzeit für den Führungstreffer. Neuzugang Guillermo Balzi machte dann in der Verlängerung den Deckel drauf.
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2: Mit KI-Support. Viele Wolken gibt es heute. An der Küste kann es auch mal nass werden mit einzelnen Schauern und vielleicht einem kurzen Gewitter. Sonst zeigt sich zwischendurch auch mal die Sonne und es bleibt oft trocken. Später werden es 17 bis 25 Grad. Morgen geht's meist sonnig weiter. Ab und zu ziehen ein paar Wolken durch. An der Küste kommt kurz ein Schauer runter. Maximal bis 28 Grad.

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1: Im Studio Sönke Röhling. Schönen guten Morgen. Bei der Kabinettsklausur kommende Woche sollen Wirtschaftswachstum und Beschäftigung im Zentrum stehen. Wie Bundeskanzler Merz der Bild am Sonntag sagte, müsse die Wirtschaft umfassend und schnell entlastet werden, gerade auch Handwerk und Mittelstand. Mit Blick auf die zum Teil scharfe Kritik nicht nur aus der Wirtschaft und der Opposition, sondern auch aus den eigenen Reihen sagt er, man wisse, was richtig und gut ist für das Land, da lasse man sich nicht beirren. Die Kabinettsklausur startet am Dienstag. Gesundheitsminister Lindemann will die geplanten Einsparungen bei den Rentenansprüchen für pflegende Angehörige stoppen. Wie er der Bild am Sonntag sagte, hält er das Signal, das von dem Vorhaben ausgeht, für nicht richtig. Die pflegenden Angehörigen sind in seinen Augen die Alltagshelden. Ohne sie drohe ein Kollaps des Gesundheits- und des Pflegesystems. Das Pflegeneuordnungsgesetz sieht vor, dass die Pflegekasse nur noch maximal 70% der Rentenversicherungsbeiträge für pflegende Angehörige übernehmen soll. Dann hätten sie bald geringere Rentenansprüche. Italien will weiter keine Migranten aus Deutschland zurücknehmen, das hat Vizeregierungschef Salvini klargestellt. Er begründet das damit, dass deutsche Hilfsorganisationen weiterhin Flüchtlinge auf dem Mittelmeer aufnehmen, um sie nach Italien zu bringen. Innenminister Dobrindt will darüber schon bald mit seinem italienischen Amtskollegen sprechen. In Rosenheim in Bayern sind drei Jugendliche beim Basteln mit Böllern teils schwer verletzt worden. Sie hatten Chemikalien zusammengekippt, dabei kam es zu einer heftigen Verpuffung. Zwei Jugendliche erlitten Verbrennungen, einer kam in eine Spezialklinik. Ein dritter Jugendlicher wurde leicht verletzt. Der FC Bayern München hat den Franz-Beckenbauer Supercup gewonnen. In Dortmund setzte sich der Titelverteidiger mit 2:1 gegen Vizemeister BVB durch. Für die Bayern trafen Nathaniel Brown und Michael Olise. Dortmunds Anschlusstreffer schoss Fabio Silva. Holstein Kiel steht in der zweiten Runde des DFB-Pokals. Bei Regionalligist 1860 München setzte sich Kiel mit 2:0 durch. Phil Harris sorgte in der ersten Halbzeit für den Führungstreffer. Neuzugang Guillermo Balzi machte dann in der Verlängerung den Deckel drauf.
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2: Mit KI-Support. Viele Wolken gibt es heute. An der Küste kann es auch mal nass werden mit einzelnen Schauern und vielleicht einem kurzen Gewitter. Sonst zeigt sich zwischendurch auch mal die Sonne und es bleibt oft trocken. Später werden es 17 bis 25 Grad. Morgen geht's meist sonnig weiter. Ab und zu ziehen ein paar Wolken durch. An der Küste kommt kurz ein Schauer runter. Maximal bis 28 Grad.

0: Und nun für unsere kleinen Zuschauer, damit die nicht zu kurz kommen, denn die sind ja schon so kurz, spiele ich ein Märchen von Hänsel und Gretel. Und weil einige unserer Zuschauer heute Abend aus skandinavischen Ländern kommen, aus Dänemark und Schweden, und wir auch einige amerikanische Gäste haben, bringe ich gleich die Übersetzung dazu.
1: Hänsel und Gretel verirrten sich im Wald.
0: Hänsinnen und Gretinnen, Rücksrödel, die wöck inne Gehölzinnen.
1: Es war so finster und auch so bitterkalt.
0: Riggesnabbelack dünkel, eine Iglu, Iglu, Iglu.
1: Sie kamen an ein Häuschen aus Pfefferkuchen fein.
0: Riggesnabbelack Hüsli, eine Smörebröt, Smörebröt, röm, röm, röm, röm.
1: Knusper, knusper, Knäuschen, wer knabbert an mein Häuschen?
0: Knusper, knusper, Knaser, wer knecke dann mein Vasa? Und nun für unsere amerikanischen Gäste.
1: Hänsel und Gretel verirrten sich im Wald.
0: Well, Hänsel and Mary are walking through the prairie.
1: Es war so finster und auch so bitterkalt.
0: Well, it was dark and fucking cold.
1: Sie kamen an ein Häuschen aus Pfefferkuchen fein.
0: Then they saw the big sign of a nice McDonald's restaurant.

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1: Im Studio Sönke Röhling. Schönen guten Morgen. Bei der Kabinettsklausur kommende Woche sollen Wirtschaftswachstum und Beschäftigung im Zentrum stehen. Wie Bundeskanzler Merz der Bild am Sonntag sagte, müsse die Wirtschaft umfassend und schnell entlastet werden, gerade auch Handwerk und Mittelstand. Mit Blick auf die zum Teil scharfe Kritik nicht nur aus der Wirtschaft und der Opposition, sondern auch aus den eigenen Reihen sagt er, man wisse, was richtig und gut ist für das Land, da lasse man sich nicht beirren. Die Kabinettsklausur startet am Dienstag. Gesundheitsminister Lindemann will die geplanten Einsparungen bei den Rentenansprüchen für pflegende Angehörige stoppen. Wie er der Bild am Sonntag sagte, hält er das Signal, das von dem Vorhaben ausgeht, für nicht richtig. Die pflegenden Angehörigen sind in seinen Augen die Alltagshelden. Ohne sie drohe ein Kollaps des Gesundheits- und des Pflegesystems. Das Pflegeneuordnungsgesetz sieht vor, dass die Pflegekasse nur noch maximal 70% der Rentenversicherungsbeiträge für pflegende Angehörige übernehmen soll. Dann hätten sie bald geringere Rentenansprüche. Italien will weiter keine Migranten aus Deutschland zurücknehmen, das hat Vizeregierungschef Salvini klargestellt. Er begründet das damit, dass deutsche Hilfsorganisationen weiterhin Flüchtlinge auf dem Mittelmeer aufnehmen, um sie nach Italien zu bringen. Innenminister Dobrindt will darüber schon bald mit seinem italienischen Amtskollegen sprechen. In Rosenheim in Bayern sind drei Jugendliche beim Basteln mit Böllern teils schwer verletzt worden. Sie hatten Chemikalien zusammengekippt, dabei kam es zu einer heftigen Verpuffung. Zwei Jugendliche erlitten Verbrennungen, einer kam in eine Spezialklinik. Ein dritter Jugendlicher wurde leicht verletzt. Der FC Bayern München hat den Franz-Beckenbauer Supercup gewonnen. In Dortmund setzte sich der Titelverteidiger mit 2:1 gegen Vizemeister BVB durch. Für die Bayern trafen Nathaniel Brown und Michael Olise. Dortmunds Anschlusstreffer schoss Fabio Silva. Holstein Kiel steht in der zweiten Runde des DFB-Pokals. Bei Regionalligist 1860 München setzte sich Kiel mit 2:0 durch. Phil Harris sorgte in der ersten Halbzeit für den Führungstreffer. Neuzugang Guillermo Balzi machte dann in der Verlängerung den Deckel drauf.
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2: Mit KI-Support. Wolkig ist es gerade und im Norden ziehen an der Küste immer mal wieder Schauer durch. Vereinzelt sind auch Gewitter dabei. Sonst klappt das heute ganz gut mit Sonne und Wolken. Meistens bleibt es trocken und die Höchstwerte liegen bei 17 bis 25 Grad. Morgen wird's vielerorts sonnig mit ein paar Wolken, maximal 25 Grad.

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1: Im Studio Sönke Röhling. Schönen guten Morgen. Bei der Kabinettsklausur kommende Woche sollen Wirtschaftswachstum und Beschäftigung im Zentrum stehen. Wie Bundeskanzler Merz der Bild am Sonntag sagte, müsse die Wirtschaft umfassend und schnell entlastet werden, gerade auch Handwerk und Mittelstand. Mit Blick auf die zum Teil scharfe Kritik nicht nur aus der Wirtschaft und der Opposition, sondern auch aus den eigenen Reihen, sagt er, man wisse, was richtig und gut ist für das Land, da lasse man sich nicht beirren. Die Kabinettsklausur startet am Dienstag. Gesundheitsminister Lindemann will die geplanten Einsparungen bei den Rentenansprüchen für pflegende Angehörige stoppen. Wie er der Bild am Sonntag sagte, hält er das Signal, das von dem Vorhaben ausgeht, für nicht richtig. Die pflegenden Angehörigen sind in seinen Augen die Alltagshelden. Ohne sie drohe ein Kollaps des Gesundheits- und des Pflegesystems. Das Pflegeneuordnungsgesetz sieht vor, dass die Pflegekasse nur noch maximal 70% der Rentenversicherungsbeiträge für pflegende Angehörige übernehmen soll. Dann hätten sie bald geringere Rentenansprüche. Italien will weiter keine Migranten aus Deutschland zurücknehmen, das hat Vizeregierungschef Salvini klargestellt. Er begründet das damit, dass deutsche Hilfsorganisationen weiterhin Flüchtlinge auf dem Mittelmeer aufnehmen, um sie nach Italien zu bringen. Innenminister Dobrindt will darüber schon bald mit seinem italienischen Amtskollegen sprechen. In Rosenheim in Bayern sind drei Jugendliche beim Basteln mit Böllern teils schwer verletzt worden. Sie hatten Chemikalien zusammengekippt, dabei kam es zu einer heftigen Verpuffung. Zwei Jugendliche erlitten Verbrennungen, einer kam in eine Spezialklinik. Ein dritter Jugendlicher wurde leicht verletzt. Der FC Bayern München hat den Franz-Beckenbauer Supercup gewonnen. In Dortmund setzte sich der Titelverteidiger mit 2:1 gegen Vizemeister BVB durch. Für die Bayern trafen Nathaniel Brown und Michael Olise. Dortmunds Anschlusstreffer schoss Fabio Silva. Holstein Kiel steht in der zweiten Runde des DFB-Pokals. Bei Regionalligist 1860 München setzte sich Kiel mit 2:0 durch. Phil Harris sorgte in der ersten Halbzeit für den Führungstreffer. Neuzugang Guillermo Balzi machte dann in der Verlängerung den Deckel drauf.
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2: Mit KI-Support. Wolkig ist es gerade und im Norden ziehen an der Küste immer mal wieder Schauer durch. Vereinzelt sind auch Gewitter dabei. Sonst klappt das heute ganz gut mit Sonne und Wolken. Meistens bleibt es trocken und die Höchstwerte liegen bei 17 bis 25 Grad. Morgen wird's vielerorts sonnig mit ein paar Wolken, maximal 25 Grad.

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1: Ladies and Gentlemen, Zimmermann singt jetzt. Es wird furchtbar. Ich hab euch gewarnt.

0: Herr Mann, ist dir verzeiht, dass ich in Afrika gewesen bin?
1: Du warst in Afrika?
0: Oh ja, Junge.
1: Im schwarzen Erdteil.
0: Oh, da war er toll. Ja, es ist ja auch so. Aber ich habe aus Afrika meiner Frau ein Souvenir mitgebracht. Einen echten Chinchilla.
1: Oh.
0: Oh ja.
1: Ei, ei, ei. Ein Chinchilla für Frau Zimmermann. Hat sie sich aber gefreut.
0: Da kann ich das sagen.
1: Auch die Zimmermanns kann sich ja unwahrscheinlich freuen.
0: Ich habe dir, Endo, du weißt überhaupt gar nicht, was eine Chinchilla ist.
1: Ich weiß nicht, was ein Chinchilla ist.
0: Nee.
1: Eine bodenlose Frechheit. Eine bodenlose Frechheit. Weißt du, was ein Chinchilla ist?
0: Was dann?
1: Ein Chinchilla ist und bleibt ein Chinchilla.
0: Aha.
1: Ist der bekloppt. Ich kann dir einen guten Tipp geben.
0: Was dann?
1: Mit Penicillin kriegst du die Krankheit weg.
0: Ich will uns jetzt sagen, du sollst doch hier für deinen Körper. Du lohnt sie wie Usin. Alles durch Sport, das hält mich fit.
1: Hat dir heute schon jemand gesagt, dass du schön bist?
0: Nee.
1: Dann hat dich auch heute noch keiner belohnt. Oder hast du dich mit Sandseife gewaschen?
0: Wie gehst du denn da drauf?
1: Du siehst ja bescheuert aus.
0: Ja, ist es gut.
1: Wenn man überlegt, dass der Zimmermann 15 Jahre nur im Dunkeln gelebt hat, weil er natürlich den Strom nicht bezahlt hatten, die Eltern, gell? Und nur von Bananen gelebt hat. Der musste die von der Erde suchen, die Bananen. Es war immer dirty. Alles musste abtastend. Feeling. Oh, oh, oh, oh, oh, Feeling. Mit 30 Jahren hatte die erste Freundin ja, Miss Peggy aus dem Phantasialand.
0: Ja, jetzt reiche mir, Papa.
1: Beide waren so hübsch, die sahen aus, als ob sie gerade von der Geisterbahn entlassen worden wären.
0: Ja, ist es.
1: Ehrlich, wenn die zum Tanzen gingen, hat die Kapelle immer gedacht, die hätten einen Film gedreht, Stahlnetz, weil die so kriminell aussahen. Da hat die Kapelle immer gespielt.
0: Ja, da ist ja. Du wirst doch bloß leidig.
1: Der war als Kind so hässlich. Kein anderer Kind wollte mit dem spielen.
0: Ja, wieso das dann?
1: Darum hat seine Mutter immer ein Kotelettknöchelchen hinter das Öhrchen getan.
0: Ja, wofür dann?
1: Deswegen ist der Hund mit ihm spielt.
0: Ich will dir uns jetzt sagen, du. Die Snaresminger waren in Brand gegangen und ich war mitverbrannt. Da stündst du jetzt hier ganz allein.
1: Du hast in deinem Auto gesessen?
0: Oh ja.
1: Wie der am Brennen war?
0: Oh ja.
1: Eine heiße Angelegenheit. Da waren viele Menschen da, wa?
0: Oh ja.
1: Ein Wahnsinnsauflauf.
0: Oh ja.
1: Ein Eierauflauf. Polizei war da.
0: Und die war auch da.
1: Die kann man ja löschen.
0: Mm.
1: Auch vor allem die Feuerwehr löscht, ja. Ne?
0: Die ja, Polizei, die war auch
1: die
0: da.
1: Die haben ja Funk, das geht ja Blitzstelle, bist ja nicht unbekannt. Mm. Zimmermann brennt. Ei, ei, ei, ei, ei, ei, ei. Du liebst aber sehr gefährlich.
0: Ich weiß das ja.
1: Mach dann Sakramente für die Hinterbliebenen.
0: Das heißt nicht Sakrament, das heißt Testament.
1: Ist doch ja, wie das heißt. Hast du an mich gedacht, bevor du kalt wirst?
0: Ja, an dich hatte ich ganz besonders gedacht. Ich lasse mich nämlich verbrennen.
1: Du lässt dich verbrennen?
0: Oh ja.
1: Da kannst du auch im Auto sitzen bleiben. Ist der geizig. Hat in seinem Leben nie gearbeitet, aber will verbrannt werden.
0: Oh ja.
1: Du Faulenzer. Mhm. Aber schwöre dir, die Asche kommt in die Eier oder musst du arbeiten.
0: Ja.
1: Ladies and Gentlemen, Sie sind ein sehr nice Publikum. Leute, die so nett sind wie Sie, müssen gestraft werden. Darum machen wir jetzt eine Zujahre. Und zwar machen wir jetzt für Sie einen Blues. Black Man Music. Zimmermann Blues Song. Das ist Sechs-Seiten-Blues. Der spielt unwahrscheinlich, der Typ. Ehrlich. Wir können sie für sämtliche Veranstaltungen haben. Der spielt auf Kindorf, Hochzeit, Beerdigung, Hirnrichtung und überall spielt er. Der hat vor 14 Tagen ein Konzert gegeben in der Sporthalle. 50.000 Menschen. 50.000 People. Da ging's raus und rein. Mehr raus, aber was soll ich, ne? Aber Leute, die da geblieben sind, die haben geschrien. Was spielt der? Was spielt der? Für einen Scheiß. Aber ich muss ihn in Schutz nehmen. Gerade an diesem Abend hatte er beide Hände in Gips. Er konnte die Gage nicht in die Hand nehmen. Da hab ich sie abgeholt. Nun zum Blues. Der Blues kann man erkennen an der Körperbewegung. An der Gesichtszüge. Das ist der Blues.
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1: Oh yeah, yeah, yeah.
0: 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Und wir trinken kahle Kaffee.
1: Oh, Chibo-Time.
0: Esse schnelle Brot mit Schmalz. Und dann kochen wir zwei Eier.
1: Hä? Ist der mutig?

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Background Nummer 1. Momento, der Künstler muss seinen Schweiß abputzen. Oh, Entschuldigung. Ich bin vielseitig. Ich könnte ja auch so spielen. Mach ich den Kindern immer mit Freude. Konzentrieren.

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1: Im Studio Sönke Röhling. Schönen guten Morgen. Bei der Kabinettsklausur kommende Woche sollen Wirtschaftswachstum und Beschäftigung im Zentrum stehen. Wie Bundeskanzler Merz der Bild am Sonntag sagte, müsse die Wirtschaft umfassend und schnell entlastet werden, gerade auch Handwerk und Mittelstand. Mit Blick auf die zum Teil scharfe Kritik nicht nur aus der Wirtschaft und der Opposition, sondern auch aus den eigenen Reihen sagt er, man wisse, was richtig und gut ist für das Land, da lasse man sich nicht beirren. Die Kabinettsklausur startet am Dienstag. Gesundheitsminister Lindemann will die geplanten Einsparungen bei den Rentenansprüchen für pflegende Angehörige stoppen. Wie er der Bild am Sonntag sagte, hält er das Signal, das von dem Vorhaben ausgeht, für nicht richtig. Die pflegenden Angehörigen sind in seinen Augen die Alltagshelden. Ohne sie drohe ein Kollaps des Gesundheits- und des Pflegesystems. Das Pflegeneuordnungsgesetz sieht vor, dass die Pflegekasse nur noch maximal 70% der Rentenversicherungsbeiträge für pflegende Angehörige übernehmen soll. Dann hätten sie bald geringere Rentenansprüche. Italien will weiter keine Migranten aus Deutschland zurücknehmen, das hat Vizeregierungschef Salvini klargestellt. Er begründet das damit, dass deutsche Hilfsorganisationen weiterhin Flüchtlinge auf dem Mittelmeer aufnehmen, um sie nach Italien zu bringen. Innenminister Dobrindt will darüber schon bald mit seinem italienischen Amtskollegen sprechen. In Rosenheim in Bayern sind drei Jugendliche beim Basteln mit Böllern teils schwer verletzt worden. Sie hatten Chemikalien zusammengekippt, dabei kam es zu einer heftigen Verpuffung. Zwei Jugendliche erlitten Verbrennungen, einer kam in eine Spezialklinik. Ein dritter Jugendlicher wurde leicht verletzt. Der FC Bayern München hat den Franz-Beckenbauer Supercup gewonnen. In Dortmund setzte sich der Titelverteidiger mit 2:1 gegen Vizemeister BVB durch. Für die Bayern trafen Nathaniel Brown und Michael Olise. Dortmunds Anschlusstreffer schoss Fabio Silva. Holstein Kiel steht in der zweiten Runde des DFB-Pokals. Bei Regionalligist 1860 München setzte sich Kiel mit 2:0 durch. Phil Harris sorgte in der ersten Halbzeit für den Führungstreffer. Neuzugang Guillermo Balzi machte dann in der Verlängerung den Deckel drauf.
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2: Mit KI-Support. Wolkig ist es gerade und im Norden ziehen an der Küste immer mal wieder Schauer durch. Vereinzelt sind auch Gewitter dabei. Sonst klappt das heute ganz gut mit Sonne und Wolken. Meistens bleibt es trocken und die Höchstwerte liegen bei 17 bis 25 Grad. Morgen wird's vielerorts sonnig mit ein paar Wolken, maximal 25 Grad.

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1: Hohes Gewicht. Liebe Geschwollenen. Angenagter. Angeklagter, Ihnen wird zur Last gelegt, Sie hätten an dem Mast gesägt. Ich hab nicht an dem Mast gesägt, ich hab nur mit dem Ast gefegt. Da hab ich mich mit Hast bewegt und das hat wohl den Gast erregt und der hat dann den Mast zerlegt. Sie haben aber bei der polizeilichen Vernehmung ganz andere Angaben gemacht. Ich zitiere wörtlich, ich habe diesen Gast zersägt, weil er sich auf den Quast gelegt. Doch wer gefälschten Zaster prägt und Schuh aus Alabaster trägt, verdient, dass ihn der Mast erschlägt. Das haben Sie doch gesagt. Herr Zeuge, können Sie das bestätigen?
2: Nee, das war ganz anders. Ich hatte mich zur Rast gelegt und mich mit einem Quast gepflegt. Denn wer schon einmal Bast zersägt, der weiß, dass das keine Hast verträgt. Das tut doch überhaupt nicht zur Sache. Doch, da hat sich's im Morast geregt und das hat wohl den Ast bewegt. Und wie der Mast aus Pflaster schlägt, da hat er wohl den Gast erlegt.
1: So, jetzt reicht's aber. Im Namen des Volkes, wenn einer einen Gast zersägt, weil ihn ein Gymnasiast erregt, der vor seinem Palast gefegt, dann wird die Tat mit Knast belegt. Wenn er als Kontrast erwägt, dass er sein Geld zum Pasta trägt, der auch den Wunsch nach Zaster hegt, dann wird das nicht mit Knast belegt. Stattdessen wird der Mast zersägt und auf das Grab vom Gast gelegt. Wem dieser Spruch nicht passt, der trägt die Kosten des Verfahrens. Gezeichnet Richter Ahrens, das hohe Gericht zieht sich zum Besäufnis zurück. Das Urteil lautet Freibier!

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2: Im Studio Jonas Großkurt. Guten Tag. Inkelet-Besuch. Ankara stellt Bedingungen. Die Türkei macht eine Besuchserlaubnis für deutsche Abgeordnete bei der Bundeswehr in Inkelet von einem entgegenkommenden Streit um die Armenien-Resolution abhängig. Wenn Deutschland die notwendigen Schritte unternehme, werde man den Besuch ermöglichen, sagte Außenminister Cavusoglu in Ankara. Wer sich aber in die türkische Geschichte einmische und sie verfälsche, werde keine Erlaubnis für einen Besuch der Basis erhalten. Inzwischen betonten Vertreter seines Ministeriums, die Bundesregierung müsse sich von der Armenien-Resolution offiziell distanzieren. Der Bundestag hat darin das Vorgehen des Osmanischen Reichs gegen die Armenier als Völkermord verurteilt. Türkische Truppen greifen Kurden an. Das türkische Militär hat seine Offensive gegen kurdische Kämpfer fortgesetzt. Im Irak und im Norden Syrien beschossen Regierungstruppen erneut kurdische Milizen. In Syrien rückten auch türkische Panzer vor. Die Regierung in Ankara drohte weitere Militärschläge an. Sie will verhindern, dass die Kurden ihr Gebiet entlang der türkischen Grenze weiter ausdehnen. Dorthin können sich auch Kämpfer der verbotenen PKK zurückziehen. Die USA distanzierten sich von der Militäraktion in der betroffenen Gebieten, sei der gemeinsame Feind, die Terrormilizen-Islamischer Staat, gar nicht aktiv, hieß es aus dem Pentagon. Die Türkei verbat sich eine Einmischung in ihre Angelegenheit. Koalition streitet über Flüchtlinge. Im Koalitionsstreit um die Flüchtlingspolitik in Deutschland legen Union und SPD nach. CDU-Generalsekretär Tauber nannte die Kritik von SPD-Chef Gabriel Kurs von Bundeskanzlerin Merkel eine bodenlose Unverschämtheit. Nicht die Union, sondern die SPD habe Reformen verhindert. Gabriel hatte Merkel und der CDU vorgeworfen, die Integration vieler Migranten und Flüchtlinge unterschätzt zu haben. Für einen Wir schaffen das, müsse man auch die Voraussetzung schaffen. Das hätten CDU und CSU aber blockiert. SPD-Vize Steckner äußerte sich im Inforadio ähnlich. Merkel habe lediglich freundliche Reden gehalten. Der CSU warf Steckner vor, gegen Flüchtlinge gehetzt zu haben. Regierungschaos in Spanien hält an. Der spanische Ministerpräsident Rajoy findet keinen Koalitionspartner. Auch die Sozialistische Arbeiterpartei verweigerte den konservativen Politiker heute die Unterstützung. Damit ist es wahrscheinlich, dass Rajoy am Mittwoch auch ein Misstrauensvotum im Parlament verlieren wird. Zuvor soll über eine Minderheitsregierung unter seiner Führung debattiert werden. Die Parlamentswahl im vergangenen Dezember hatte zu einem Pakt zwischen den politischen Lagern geführt. Auch eine Neuwahl von Juni hatte daran nichts geändert. Sollte bis Ende Oktober keine neue Regierung stehen, würde in Spanien zum dritten Mal innerhalb eines Jahres gewählt. Vorerst keine Lehrerstreiks in Berlin. Die Berliner Lehrer wollen nun doch nicht zu Beginn des neuen Schuljahres streiken. Die Gewerkschaft Erziehung und Wissenschaft hat nach RBB-Informationen ihren geplanten Warnstreik in der ersten Schulwoche abgesagt. Es gäbe eine Absichtserklärung der Politik, angestellten Lehrern auch nach 2017 eine Zulage zu zahlen. Außerdem sollten Grundschullehrer, die nach der neuen Studienordnung studiert haben, eine Perspektive für bessere Bezahlung bekommen. Im Gegenzug will die GEW bis zum Ende der Koalitionsverhandlungen nach der Abgeordnetenhauswahl nicht streiken. Mehr darüber gleich nach den Nachrichten noch. Riga A. Gewalt wegen Wahlplakaten. In der Riga Erstraße in Berlin sind 4 Personen angegriffen und verletzt worden, als sie Wahlplakate aufgehängt haben. Das teilte die Polizei mit. Übereinstimmenden Medienberichten zufolge wollten 4 Unterstützer der rechten Partei Pro Deutschland die Plakate aufhängen. Dabei wurden sie von Linksautonomen angegriffen. Die Täter flüchteten. Der Staatsschutz hat die Ermittlungen übernommen. Die Polizei kündigte eine verstärkte Präsenz in der Rigaer Straße an. Masterplan für Berliner City West. Berlin-Stadtentwicklungssenator Geisel hat den Masterplan für die City West angekündigt. Im Herbst soll mit der Planung für das Areal und den Bahnhof Zoo und den Ernst-Reuter-Platz begonnen werden. Schon jetzt kommt Bewegung in zwei Plakaten. Der Investor eines Grundstücks direkt neben dem Bahnhof Zoo habe zugesagt, auch Wohnungen zu bauen, sagte Geisel. Ein Viertel davon soll an sozialen Mieter gehen. An denkmalgeschützten Ernst-Reuter-Platz darf das leerstehende ehemalige Telekom-Haus abgerissen werden. Ein Hochhaus an dieser Stelle sei möglich, so Geisel, dürfe aber das 80 Meter hohe Hochhaus Technik-Universität nicht überragen. Grundschule statt Fahrakademie. Berliner Westend wird doch keine saudi-arabische Schule gebaut. Der Bezirksbürgermeister von Charlottenburg-Wilmersdorf, Naumann, bestätigte den RBB, dass Saudi-Arabien den Bau der Königfahrt-Akademie gestoppt habe. Grund sei die Auseinandersetzung um die Ausrichtung der Schule. Auf dem Grundstück im Westend stehen schon 9000 Quadratmeter Rohbau. Naumann würde daraus gerne eine Grundschule machen. Zunächst muss jedoch der Kaufvertrag rückgängig gemacht werden. Medienberichten Berichten zufolge schließt Saudi-Arabien auch die Königfahrt-Akademie in Bonn ab. Die Behörden hatten die Einrichtung 2003 wegen islamistischen Tendenzen mit der Schließung gedroht. Viele Haushalte hoch verschuldet. Mehr als jeder achte Berliner Haushalt hat einer neuen Studie zufolge hohe Schulden. In jedem vierten dieser Haushalte leben Kinder. Das steht im aktuellen Armutsbericht, den der rot-schwarze Senat morgen beschließen will. Der Bericht bietet eine Datengrundlage für die Sozialpolitik der nächsten Legislaturperiode, sagte die Sprecher von Sozialsenator Cesala. Die Studie zufolge steigt das Armutsrisiko, je mehr Kinder in einer Familie leben. Jeder fünfte Berliner verdient weniger als 841 Euro im Monat und gilt damit als arm. In Neukölln ist der Anteil armer Hauptstädtler am größten, in Pankow am kleinsten. Jemen. Mehr als 70 Tote bei Selbstmordanschlag. Beim Selbstmordanschlag in Jemen sind nach offiziellen Angaben mehr als 70 Menschen getötet worden. Nach Angaben des Gesundheitsministeriums gab es außerdem fast 100 Verletzte. Der Attentäter zündete sein mit Sprengstoff beladenes Auto auf einem Militärstützpunkt in der Hafenstadt Aden. Zu der Tat bekannte sich die Terrormiliz Islamischer Staat. Der Selbstmordanschlag habe ein Rekrutierungszentrum gegolten, hieß es aus Sicherheitskreisen. Marburger Bund fordert 5,9% plus. Die Gewerkschaft Marburger Bund verlangt für die Ärzte am kommunalen Krankenhäusern 5,9% mehr Geld. Die Kliniken müssten sich ihrer Verantwortung für eine qualifizierte medizinische Versorgung stellen, begründete Gewerkschaftschef Henke die Forderung. Dabei seien Leistungsverdichtungen mehr Arbeit an der Tagesordnung. Die Arbeitgeberseite wies die Forderung als unangemessen zurück. Die Tarifverhandlungen für die mehr als 50.000 Ärzte am kommunalen Kliniken beginnen am 22. September in Duisburg.
1: Das waren die Nachrichten. Und jetzt das Wetter bei uns.
2: Und das Wetter. Heute viel Sonnenschein, dann im Tagesverlauf vor allem in Richtung Prignitz. Phasenweise auch mal dichtere Wolken, aber meist trocken. Höchstwerte 22 bis 24 in Berlin um 23 Grad. Schwacher bis mäßiger Nordwestwind. Von Mittwoch bis Freitag unter Hochdruckeinfluss insgesamt freundlich mit viel Sonne und weitgehend trocken. Sommerliche Temperaturen. Am Samstag und Sonntag zwar für die Jahreszeit sehr warm, aber auch leicht schwül. Somit leichte Schauer, Gewitterneigung, dennoch nicht unfreundlich. Und unsere Verkehrsmeldung für den Stadtverkehr hier in Berlin. Hier ziemlich in der Nähe, A115 Arbeiterstadt Einberg zwischen Kreuz Zehendorf und Spanischer Allee ist die linke Spur gesperrt. Dort ist die Fahrbahn nach einem Brand beschädigt. A115 Zubringer Nutetal Richtung Berlin zwischen Kleinmachnow und Spanischer Allee. Stockender Verkehr. Charlottenburg-Masurenallee in Höhe Messedamm sind die Ampeln außer Betrieb. Bitte vorsichtig an der Kreuzung. Charlottenburg, die Lindenallee ist zwischen Heimstraße und Hörderlindstraßen in beiden Richtungen wegen Straßenschäden bis Freitag gesperrt. Kaulsdorf, die Kaulsdorfer Straße zwischen Fallstätter Straße und Deutschhofer Allee bis Freitagabend beiden Richtungen wegen Bauarbeiten gesperrt. Mariendorf, Rathausstraße Stau zwischen Ulsteinstraße und Ringstraße. Rumitzberg, die Karlshofer Straße, ist zwischen Hauptstraße und Türschmidtstraße bis Ende Oktober bei in Richtung den Gleisbauarbeiten gesperrt. Rumitzburg, Hauptstraße, gesperrt zwischen Köpenicker Chaussee und Schichtallee wegen eines Feuerwehreinsatzes. Spandau, Heerstraße, zwischen Glockenturmstraße und Pichelsdorfer Straße, stockender Verkehr statt auswärts. Meldung für Radfahrer. Bis Juli 2017 wird die Karl-Marx-Straße umgebaut. Deshalb ist die Karl-Marx-Straße in Fahrtrichtung Britz zwischen Werbelin-Straße und Schirker-Straße sowohl für den Fahrzeug als auch für Radverkehr gesperrt. Und Neukölln-Grenzallee in beiden Richtungen Vollsperrung zwischen der Neuköllner Allee und der Bergio-Straße. Eine Umleitung für Fahrradfahrer ist über Neuköllnischer Allee und Lahnstraße eingerichtet. Die Sperrung dauert noch bis mindestens 2017.
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2: Mit Jonas Großkurt. Die Berliner wollen nun doch nicht in der ersten Schulwoche streiken. Die Gewerkschaft Erziehung und Wissenschaft teilte mit, der Finanzsenator habe Zusagen für bessere Konditionen zugesagt. Nun soll es bis nach der Wahl eine Streikpause geben. Die Berliner Lehrer wollen zu Beginn des neuen Schuljahres nicht mehr streiken. Die Gewerkschaft Erziehung und Wissenschaft GEW sagte Montag einen für die erste Schulwoche geplanten Warnstreik ab. In letzter Minute habe man sich mit dem Senator für Finanzen auf eine gemeinsame Erklärung geeinigt, teilte die Gewerkschaft per Twitter mit. Dennoch gibt es eine Absichtserklärung der Politik, angestellten Lehrern auch nach 2017 eine Zulage zu zahlen, heißt es. Außerdem sollten Grundschullehrer, die nach der ersten Studienordnung studiert haben, eine Perspektive für bessere Bezahlung bekommen. Von Seiten der GEW hieß es zu den Vereinbarungen, wenn das umgesetzt wird, dann werden endlich alle voll ausgebildeten Lehrkräfte nach der gleichen Entgeltgruppe bezahlt, egal ob Grundschule, Integrierte, Sekundärschule, Förderschulen, Gymnasien oder berufsbildende Schule. Das sieht man bei der GEW-Erklärung. GEW erzielt wichtigen Erfolg in der Tarifauseinandersetzung um angestellte Lehrkraft. Warnstreik zum Schuljahresbeginn ist abgesagt. Liebe Kolleginnen, liebe Kollegen, wir hoffen, du hast dich während der Sommerferien gut erholt und konntest Kraft für das neue Schuljahr tanken. Wir haben in den zurückliegenden Wochen diverse Gespräche mit der Senatsfinanzverwaltung geführt. Diese waren intensiv, kontrovers und drohten auch immer wieder zu scheitern. Erst in den letzten zwei Tagen ist ein Durchbruch gelungen. Der geschäftsführende Landesvorstand hat heute das vorliegende Ergebnis bewertet und entschieden, dass die GEW Berlin den Streikaufruf für den 5. bis 9. September zurückliegt. Es liegt nun eine gemeinsame Erklärung des Senators für Finanzen und der GEW Berlin vor. Der Senator steht jetzt im Wort. Erstens, der Senator beabsichtigt zum Schuljahr 2017-2018 die gesetzlichen Grundlagen dahingehend zu ändern, dass alle Grundschullehrkräfteerfüllerinnen in die Entgeltgruppe 13 eingruppiert werden können. Das gilt selbstverständlich für alle Lehrkräfte, die nach dem neuen Lehrkraftbildungsgesetz ausgebildet werden. Für alle Grundschulkräfte, die nach früheren gesetzlichen Regelungen ihre Ausbildung erworben haben, wird es zeitnah Fort- bzw. Weiterbildungsmaßnahmen geben, die einen Aufstieg in die EG 13 ermöglichen. Das ist eine klare Aussage. Wenn das umgesetzt wird, dann werden endlich alle voll ausgebildeten Lehrkräfte nach der gleichen Entgeltgruppe bezahlt, egal ob Grundschule, Integrierte, Sekundärschule, Förderzentren, Gymnasien oder Berufsbildungsschule. Zweitens, der Senator beabsichtigt zum Schuljahr 2017-18 Lehrkräften ohne volle Lehramtsausbildung eine Erfahrungsstufe vorweg zu gewähren. Diese Regelung wird auf der Grundlage des bestehenden TVL § 16 Absatz 5 in Anwendung gebracht. Damit hat er eine klare Aussage getroffen. Drittens, der Finanzsenator wird sich bei der Tarifgemeinschaft deutscher Länder darum bemühen, dass die bestehende übertarifliche Regelung zur Vorweggewährung der Stufe 5 für Laufbahnbewerberinnen auch über das Jahr 2017 hinaus verlängert wird. Viertens, der Finanzsenator klärt auch weiterhin mit der GEW Berlin über Alternativen für Füllerinnen und Nichterfüllerinnen, die bereits in der Endstufe ihrer Entgeltgruppe sind, in Verhandlung zu bleiben. Er hat zugesagt, diese Thematik in die Koalitionsverhandlungen einzubringen. Wir werden die Koalitionsgespräche aktiv und kritisch begleiten. Unsere Forderungen sind klar. Die NATO steht deutlich in der Verantwortung. Wir werden am Ende der Verhandlungen die Koalitionsvereinbarung bewerten und dann entscheiden. Jetzt haben wir den Fuß fest in der Tür. Es ist und bleibt unser Ziel, dass für alle Lehrkräfte Verbesserungen erreicht werden. Die gemeinsame Klärung und ein wichtiger Zwischenschritt auf dem Weg dahin. Im Gegenzug hat die GEW Berlin erklärt, die geplante Streikwoche auszusetzen und die Koalitionsverhandlungen für Oktober, November 2016 abzuwarten. Erst dann bewerten und entscheiden wir. Liebe Kolleginnen, lieber Kollege, ein erster Schritt ist getan. Nur durch unsere Streikaktivität und die hohe Streikbeteiligung der GEW-Mitglieder konnten wir zu dieser gemeinsamen Erklärung mit dem Senat kommen. Dafür danken wir die ganz herzlich. Wir werden zeitnah 3 tarifpolitische Konferenzen durchführen, um das vorliegende Ergebnis zu erläutern. Sie finden am 13., 14. und 15. September statt. Einladungen folgen. Erinnern wir uns, noch im Juni werden alle unsere Forderungen und Vorschläge rigoros vom Tisch gewischt. Heute ist es uns gelungen, die Finanzsenator Kollatz Ahnen in die Verantwortung zu nehmen. Er hat sich jetzt deutlich positioniert und zugesagt, sich für Verbesserungen in der Bezahlung von Lehrkräften einzusetzen. Nach unserer Auffassung ist diese Zusage so kurz vor der Wahl das bestmögliche Ergebnis und ein Signal in die zukünftige Regierung unserer Stadt. Wir werden in den kommenden Wochen die Koalitionsgespräche intensiv begleiten und sowohl die SPD als auch die anderen Parteien in ihren Taten messen. Dazu brauchen wir weiterhin die laute und unüberhörbare Stimme der Kolleginnen und Kollegen. Dazu bitten wir dich weiterhin um dein Engagement. Wir wünschen dir einen erfolgreichen Schulstart. Gewerkschaftliche Grüße, Doreen Sibanitz, Vorsitzende GEW Berlin, Udo Mertens, Vorstandsbereich Beamtenangestellten, Tarifpolitik, GEW Berlin. Auch unter gewberlin.de 14447.php zu finden. Im Gegenzug will die GEW bis zum Ende der Koalitionsverhandlungen nach der Abgeordnetenhauswahl nicht streiken. Die GEW teilte mit, dass am Ende der Verhandlungen die Koalitionsvereinbarung bewerten und dann entscheiden würden. In den vergangenen Monaten war es immer wieder zu Warnstreiks der angestellten Lehrer gekommen. Zuletzt waren Mitte Juni rund 3.300 Lehrkräfte in den Ausstand getreten. Laut Senatsangaben gibt es in Berlin knapp 13.000 Lehrer, die als Angestellte des Landes arbeiten. Die wollen genauso bezahlt werden wie ihre rund 15.000 vorbeamteten Kollegen. Vor allem für Grundschullehrer fordert die GEW eine bessere Vergnügung. Finanzsenator Matthias Kollatz-Ahnen, SPD, lehnte eine eigene Landeslösung bislang ab. Und noch eine kleine Meldung in unserer Sondersendung. Prozess um mehr als 1.100 gefälschte Kennzeichen. Wer ein Autokennzeichen braucht, kann zu einem der zahlreichen Dienstleister gehen, die dann die Zulassung übernehmen. Darunter ihnen sind offenbar auch schwarze Schafe. In Berlin stehen jetzt mehrere Personen vor Gericht. Der Vorwurf, sie sollen im großen Stil Kurzzeitkennzeichen gefälscht und verkauft haben. Kunden setzen sich im Glauben an Steuer, alles sei legal über die Zulassungsstelle gelaufen, doch mehr als 1.100 Autokennzeichen waren Fälscher am Werk. 2 mutmaßliche Betrügerbanden stehen nun vor Gericht. 2 offenbar straforganisierte Banden sollen in Berlin mehr als 1.100 Autokennzeichen gefälscht und verkauft haben. Am Montag hat der Prozess gegen 9 Angeklagte rund um den mutmaßlichen Schwindel mit Kurzzeitkennzeichen begonnen. Ob sich die 23- bis 52-Jährigen aus Sicht der Anklage Mitglieder 2 Betrügerbanden vor dem Landgericht zu den Vorwürfen äußern werden, blieb zunächst offen. Verteidiger beantragten zu Beginn der Verhandlungen eine einwöchige Unterbrechung zur Prüfung der Gerichtsbesetzung. Auf der Anklagebank sitzen 8 Männer und eine Frau. 2 der Angeklagten sollen die mutmaßlichen Bandenchefs sein. 5 der Beschuldigten sollen unter der Denkmatte eines Kfz-Zulassungsdienstes im Stadtteil Kreuzberg gutgläubigen Erwerbern gefälschte 5 Tage Nummernschilder verkauft haben. Diese kommen bei Probe oder Überführungsfahrten zum Einsatz. Den Käufern sei vorgetäuscht werden, dass die Kennzeichen ordnungsgemäß bei der Zulassungsstelle beantragt werden, somit auch ein Versicherungsschutz für die jeweiligen Fahrzeuge bestehe. Die Staatsanwaltschaft geht davon aus, dass die weiteren Angeklagten auf Bestellung der ersten Gruppe Kennzeichen sowie die dazu passenden Fahrzeugscheine fälschten. Die beiden mutmaßlichen Banden hätten eng zusammengearbeitet. Die Fälschungen seien für bis zu 120 Euro an ahnungslose Kunden verkauft worden. Die Ermittler gehen davon aus, dass in der Zeit von April 2015 bis Februar 2016 etwa 100.000 Euro verschwindet wären. Mehrere der Angeklagten waren im Februar festgenommen worden. Derzeit befindet sich nur noch ein 52-Jähriger in Haft. Ein Sohn und eine Tochter des mutmaßlichen Bandeschefs sind mit angeklagt. Sie hätten als Telefonposten im Container ihres Zulassungsdienstes fungiert. Der Prozess wird am 8. September fortgesetzt. Das war Berlin FM, die Sondersendung. Vielen Dank für die Aufmerksamkeit der ca. 10 Minuten längere Sendung. Ich wünsche euch noch, kommt eine gute Nacht, kommt gut durch die Nacht mit guter Musik jetzt hier bei Berlin FM.

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0: Deine, Sie haben doch gestern die Bitte getroffen, ne?
1: Die Bitte?
0: Ja, kennst du die?
1: Die Klee?
0: Ja.
1: Die Stinkdrüs?
0: Ja.
1: Stell, den kenn ich, den kenn ich.
0: Stell doch uns für, der Güte mich an und will mir das sagen und fällt hin.
1: Ist sie gefallen?
0: Ja, ich bin hingelaufen und der Opio, wo da steht der da und konnte ja nichts mehr sehen.
1: Wo der wie blind?
0: Genau so, sag, haben wir den aufs Spital geschleppt, ne?
1: Da war jo, da
0: und im Spital haben sie dem so ein kleines Döschen gejoffen.
1: Was denn ne Quatsch, ne?
0: Ja, da waren aber zwei so ein Glassplitter drin.
1: Du meinst, sie ist schon zwei Glasohren, ne?
0: Ja, aber damit kommt der wieder die Zeitung lesen.
1: Damit kommt der wieder sehen?
0: Ja.
1: Mit den zwei Glasstöpschen?
0: Genau.
1: Kommt der wieder sehen?
0: Kommt der wieder sehen.
1: Und jetzt soll ich laufen?
0: Ja, warum dann nicht?
1: Wenn das stimmt, habe ich auch einen Mann gekannt. Der ist mit dem Kopf in der Briefkasten gelaufen.
0: Ja.
1: Nicht der Daumen verloren. Nicht der Doktor den durchste Kuh auszudrehen nicht.
0: Ja.
1: Und der gibt da 20 Liter Milch. Ehrlich, das ist Beweise. Keine Zeuge für.
0: Sag uns, wer hat das da gesehen?
1: Wer hat das gesehen?
0: Ja.
1: Der mit den zwei Glasaugen von dir.
0: Sag uns, ich habe die Führerschein so rad wieder fort.
2: Ach, die war schon öfters weg. Wir waren weg, dein Wiederkrähen. Wir waren weg.
0: Ja, und?
2: Nein, Wiederkrähen. Aber jetzt ist sie für immer weg. Gott sei Dank, immer das hin und her, da war ja. War ja schon kriminell, war das, ne?
0: Wieso war das dann kriminell?
2: Das war schon gut sehr verdächtig.
0: Warum dann?
2: Ja, aber meinst du, wie oft ich mal im Auto gesessen habe und habe gedacht, hast du jetzt einen Führerschein oder hast du keinen, ne? Ja. Ja, hat aber was Gutes an sich, ne?
0: Warum?
2: Ich bin am Führen.
0: Wo bist du am Führen?
2: In Flensburg, du ey. 130 Punkte, das ist Zeug.
0: 130
2: Punkte. Aber nicht du schwer, du, ehrlich.
0: 130 Punkte?
2: Ja, schau jetzt mehr Punkte wie der FC Köln, weißt du das? Ja. Ich bin gut.
0: Ja? Ja. Mhm. So, hören Sie, weswegen hast du dann die Punkte gekriegt?
2: Wegen einem Geisterfahrer, haben Sie mir doch den Führerschein aufgenommen.
0: Wegen einem Geisterfahrer?
2: Wegen einem Geisterfahrer, so ein wie du, der fuhr und fuhr und fuhr.
0: Ja, was hast du da mit dem Geisterfahrer zu tun?
2: Nix, nix, absolut nix.
0: Und wegen dem Geisterfahrer haben Sie doch den Führerschein aufgenommen?
2: Ja, wegen dem Geisterfahrer haben Sie mir den Führerschein aufgenommen, ja.
0: Ja, warum dann?
2: Weil ja, der fuhr auf der Autobahn.
0: Ja.
2: Und der fuhr so langsam.
0: Ja.
2: Dann habe ich den überholt und das darf...
0: So, hör uns, und das Ei, das verbiete ich mir jetzt. Für dich bin ich jetzt der Herr Zimmermann und geh Ei mit. Ist dir das jetzt klar?
1: Nimm mir Ei?
0: Nee.
1: Zimmermann?
0: Ja. Geh Ei mit.
3: Zimmermann? Ich bin traurig der Futze. Zimmermann? Zimmermann, für das Ei?
2: Herr Zimmermann, früheres Ei. Darf ich noch einmal Ei sagen, ja?
0: Nee.
1: Nee?
0: Nee.
1: Nimm mir Ei?
0: Nee.
2: Stimm mir aus dem Paddelboot mit,
0: nee.
2: Ja?
0: Nee.
1: Nimm mir?
0: Nee, ich will es nicht.
2: Okay, einmal mir.
0: Nee, ja, kein Mami. Nee, nee.
3: Zimmermann.
2: Ja, ey, darf ich schon nicht mehr sagen. Zimmermann, das Frühere.
3: Zimmermann im Taschenformat. Der ist ja so berühmt. Ach, mein Gott, was ist der berühmt? Ich war gestern in der Eifel, in der Gastwirtschaft, da habe ich mal einmal Zimmermann bestellt.
0: Ja, Jungs, hast du dann dort drauf jetzt die Kreie?
3: Ja, zwei Spiegeleier.
0: Ich will dir uns jetzt sagen, ich hätte aber gestern Abend noch ein Mädchen eingeladen zu einer Tasse Kaffee, die aber nicht.
2: Eine ganze Tasse? Was hat sie denn gesagt? Kommen Sie rein, Herr Zimmermann, kommen Sie rein. Zimmermann?
0: Nee, das hat für mich gesagt, Ihr Mann wird da.
2: Oh, das war ja Spiel ohne Grenzen.
0: Ja, der führt mich. Für mich jange die Köcherin,
2: in
0: da steht
2: Küche?
0: Ja, da steht eine Korf mit Wäsch.
2: Mit Wäsch?
0: Ja, da schnappst du doch ein Bügeli, dann fängst du schnell an zu bügeln. Und ich schon an meine Mannerin und kann dem sagen, der Bügelmann ist da. Und ich habe ein das für 2 Stunden gebügelt.
2: Für 2 Stunden gebügelt?
0: Ja.
2: Für eine Tasse Kaffee?
0: Ja.
2: Hätte sie bei Chibubili haben können. Zimmermann.
4: Ach nein, ist der gelbe Klar. Für eine Tasse Kaffee hat er 2 Stunden gebügelt.
0: Ist ein paar Jod?
4: Der muss noch Hammer haben.
2: Excuse me, Zimmermann. Hör mal, Bügelmann. Da war nicht zufällig so eine kleine Blonde aus der Gaststätte bald zu einsamen Herzen.
0: So, hör uns, da kommt das nämlich her.
2: Sag bloß das Luder, wa?
0: Ja, wieso dann?
2: Ja, die hat uns dran gekriegt.
0: Ja, wieso hat die Frau uns dann dran gekriegt?
2: Ja, ist es denn du, was du gestern gebügelt hast, hab ich vorgestern gewaschen. Wir ist Leben drin, wa?
0: Bei dir ist Leben drin.
2: Ich war doch in der Kur.
0: Du warst in der Kur?
2: Yes, ich war in Bad Kissingen.
0: Du warst in Bad Kissingen?
2: Ein Wahnsinnsempfangerbahnhof, wie ich da ankam.
0: Mann, oh Mann, oh Mann, was war denn los?
2: 21 Salutschüsse.
0: Du bist jeck.
2: Einmal haben sie mich bald getroffen. Ja, ja, die müssen mich verwechselt haben mit dem Ei wahrscheinlich.
0: Wieso das dann?
2: Auf jeden Fall kann ich dir eins sagen, in Bad Kissingen hätte ich Frauen haben können.
0: Ja?
2: Wenn die mitgemacht hätten, ne? Ah. Ich habe alles durchgemacht.
0: Alles?
2: Alles. Ich hatte morgens Fango, abends Tango. Ram, dam, dam, dam.
0: Dam. Ego verlieren Tänzer.
2: Mittags hatte ich Anwendungen.
0: Ja.
2: Abends Zuwendungen.
0: Und dann nachts bist du mit dem Kurschatten durch die Gegend gelaufen, wa?
2: Kurschatten?
0: Ja.
2: Mein lieber Freund, du bist im Rückstand, du bist stehen geblieben. Mein Herrschatten, früher Zimmermann, heute Standmann. Das heißt doch nicht mehr Kurschatten.
0: Wie heißt es dann?
2: Kuhschatten, sagt er. Das heißt SS.
0: Ja, wieso denn SS?
2: Saisonschmuser. Du hast ja keine Ahnung von Frauen, du Dosentüre, ihr Puppekopf.
0: Ja, wieso habe ich da keine Ahnung?
2: In der Kur musst du die Frauen mit einem Mond vergleichen.
0: Wie mit einem Mond?
2: Die müssen abends aufgehen.
0: Ja, und?
2: Und morgens weg sein, ja. Aber einmal, das vergesse ich in meinem Leben nicht, das muss ich Ihnen erzählen. Das war mal so... peinlich! Da musste ich mich nackend ausziehen. Und dann der Neid in der Bude.
0: Ja, aber ganz normal, kannst du aus der Kur nicht wieder gekommen sein?
2: Na, ganz gesund, darfst du nicht nach Hause fahren, sonst kommst du in 2 Jahren ja nicht mehr dahin. Wenn hier eine bekloppt ist, ist er es nämlich.
0: Wieso
2: der
0: das?
2: Der ist
0: dann
2: so verrückt, der zieht sich im Sommer den Schlittschuh an, wenn er sich ein Eis kaufen geht. Jetzt haben wir der Eierschale und meint, das wäre Lehrgut. Der ist so geizig, der will dich bis hierhin beerdigen lassen, wenn er stirbt, damit er die Grabpflege selber machen kann. So geizig ist der, der hat noch nie Urlaub gemacht.
0: Oh, doch.
2: Der sitzt auf seinem Geld wie ein Huhn auf der Eier. Ich meine, ist für ihn keine große Umstellung, ne?
0: Erzähl doch nicht, ich hab wohl Urlaub gemacht.
2: 3 Wochen in Altenberg, im Märchenwald, war.
0: Nee, nee, ich war mit meiner Familie in der DDR.
2: Du warst in der DDR?
0: Oh ja.
2: Zimmermann in der DDR. Dass ich das noch erleben darf. Hast du deine Eier stempeln lassen?
0: Ja, das ist jetzt klar.
2: Stimmt das eigentlich, dass in der DDR die Mauer 1,5 Meter höher gezogen wird?
0: Wieso das dann?
2: Die Honecker hat seinen Bausparvertrag ausgezahlt gekriegt.
0: Aber jetzt hier anderes. Ich bin doch vergangene Woche mit meiner Frau durch die Stadt gegangen, ne?
2: Das ist gut. Alte Leute brauchen Auslauf, ja.
0: Ja, aber was ich dir sagen wollte, das ist immer so die Hochstraße lang geschlendert und ja. Da gibt es so Mietergeschäft. Weißt du, da gibt es Damenmieter. Ah. Weißt du, was ich meine?
5: Und
0: ne? Ja, und da waren noch Straps. Kennst du Straps?
5: Erst Schnaps, dann Straps.
0: Ah, ja, ja, in allen Variationen. Bunte, blaue und rosa. Und mit Blümchen drauf.
5: Ja, und Schmetterlinge drauf.
0: Richtig, ja. Richtig.
5: Und die Sicherheitsjochten so runterhängen hier
0: ja,
5: vorne.
0: Aber ja, ganz ja. Moderne, du.
5: Ja, ja, lass die Finger davon, Junge. Mehr sag ich da nicht.
0: Ja, wieso lass die Finger davon?
5: Die sind unmodern.
0: Ja, wieso sind die dann unmodern?
5: Ich bin dieser Tag auf einer Party gewesen. Ja, ich war der Einzige, der angehabt hat. Es ist nicht angekommen, da hat dir.
0: Aber jetzt will ich uns jetzt sagen, ich habe nicht vergangene Woche in der Stadt gesehen, da habe ich gedacht, mein Gott, wie sieht der aus, der hätte ja Sackkleid an.
5: Das war kein Sackkleid, mein Freund.
0: Was war das dann?
5: Das war ein Anzug, den habe ich gekauft, den habe ich mir auch gekauft, der ist gut, den habe ich beim Kriesel am Opernhaus gekauft, der sitzt, aber der war ja total verfaltet.
0: Den
5: habe ich beim Kleu und Adenauer gekauft.
0: Wo hat sie den gekauft?
5: Beim Kleu und Adenauer.
0: Wer ist das dann?
5: C und A, ja.
0: Aha.
5: Der war so voller Falten, mein lieber Freund, der muss mal operiert werden, ehrlich.
0: Wieso?
5: Den habe ich reklamiert. Habe ich gesagt, schauen Sie sich diese Falten an. Da sagt der Verkäufer, wenn Sie einen Arm anheben, Sie falten alle weg.
0: Boah, die alle weg.
5: Und den Arm nach hinten, das Bein nach da und das nach da.
0: Ja, und dann?
5: Da sind alle Falten weg.
0: Ja, und
5: so bin ich über die Straße gegangen, so.
0: Mein Gott, Gott, was hat die Lüge da gesagt, wie die so rum Hanlauf hier sind? Das muss ja furchtbar sein.
5: Die Leute haben gesagt, der arme Teufel mit Jutta Schneider hat er, ja.
0: Ich habe meine Frau auf dem Trödelmarkt einen echten Rembrandt gekauft. Oh.
5: Du hast am Trödelmarkt einen Rembrandt?
0: Oh ja.
5: Ein richtiger Rembrandt?
0: Einen echten Rembrandt.
5: Ja, da, wo kommt der her?
0: Aus Paris.
5: Paris, oh, Frankreich. Paris bei Frankreich, ja. War der teuer?
0: Der Glas ist so eine Rembrandt-Tür. Der kostet ja 20.000 Mark.
5: Oh, der muss aber alt sein. Alle Rennbahn, 20.000 Mark, ist Paris bei Frankreich. Kauft er seine Alten, ist der bekloppt. 20 Mille für eine Rennbahn, müsst ihr euch mal vorstellen, alles Paris bei Frankreich.
0: Ey, ich lüge das an der Ende, du weißt ja, was eine Rennbahn ist.
5: Ich weiß nicht, was ein Rennbahn ist.
0: Ne, das weißt doch nicht.
5: Eine bauselose Frechheit. Ein Rennbahn ist und bleibt ein Rennbahn.
0: Richtig.
5: Hast du eine Garage dafür?
1: Noch mal in der Rocke, ja?
0: Ja, den geben wir 4-4.
1: A 1, a 2, 11, 11. 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
1: Im Studio Sönke Röhling. Schönen guten Morgen. Bei der Kabinettsklausur kommende Woche sollen Wirtschaftswachstum und Beschäftigung im Zentrum stehen. Wie Bundeskanzler Merz der Bild am Sonntag sagte, müsse die Wirtschaft umfassend und schnell entlastet werden, gerade auch Handwerk und Mittelstand. Mit Blick auf die zum Teil scharfe Kritik nicht nur aus der Wirtschaft und der Opposition, sondern auch aus den eigenen Reihen sagt er, man wisse, was richtig und gut ist für das Land, da lasse man sich nicht beirren. Die Kabinettsklausur startet am Dienstag. Gesundheitsminister Lindemann will die geplanten Einsparungen bei den Rentenansprüchen für pflegende Angehörige stoppen. Wie er der Bild am Sonntag sagte, hält er das Signal, das von dem Vorhaben ausgeht, für nicht richtig. Die pflegenden Angehörigen sind in seinen Augen die Alltagshelden. Ohne sie drohe ein Kollaps des Gesundheits- und des Pflegesystems. Das Pflegeneuordnungsgesetz sieht vor, dass die Pflegekasse nur noch maximal 70% der Rentenversicherungsbeiträge für pflegende Angehörige übernehmen soll. Dann hätten sie bald geringere Rentenansprüche. Italien will weiter keine Migranten aus Deutschland zurücknehmen, das hat Vizeregierungschef Salvini klargestellt. Er begründet das damit, dass deutsche Hilfsorganisationen weiterhin Flüchtlinge auf dem Mittelmeer aufnehmen, um sie nach Italien zu bringen. Innenminister Dobrindt will darüber schon bald mit seinem italienischen Amtskollegen sprechen. In Rosenheim in Bayern sind drei Jugendliche beim Basteln mit Böllern teils schwer verletzt worden. Sie hatten Chemikalien zusammengekippt, dabei kam es zu einer heftigen Verpuffung. Zwei Jugendliche erlitten Verbrennungen, einer kam in eine Spezialklinik. Ein dritter Jugendlicher wurde leicht verletzt. Der FC Bayern München hat den Franz-Beckenbauer Supercup gewonnen. In Dortmund setzte sich der Titelverteidiger mit 2:1 gegen Vizemeister BVB durch. Für die Bayern trafen Nathaniel Brown und Michael Olise. Dortmunds Anschlusstreffer schoss Fabio Silva. Holstein Kiel steht in der zweiten Runde des DFB-Pokals. Bei Regionalligist 1860 München setzte sich Kiel mit 2:0 durch. Phil Harris sorgte in der ersten Halbzeit für den Führungstreffer. Neuzugang Guillermo Balzi machte dann in der Verlängerung den Deckel drauf.
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2: Mit KI-Support. Viele Wolken gibt es heute Mittag vor allem im Norden. An der Küste kann auch mal ein Schauer runterkommen. Vereinzelt ist sogar ein Gewitter drin. Sonst wechseln sich Sonne und Wolken ab und oft bleibt es trocken. Im Südwesten scheint länger die Sonne. Dazu liegen die Höchstwerte zwischen 17 und 25 Grad. Morgen gibt es verbreitet viel Sonne und maximal 28 Grad.

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1: A1 Bremen Richtung Hamburg zwischen Dibbersen und Harburg, 8 Kilometer Stau. A1 Lübeck Richtung Bremen zwischen Dreieck Hamburg Südost und Stillhorn, 5 Kilometer stockend. A7 Flensburg Richtung Hannover zwischen Stellingen und Dreieck Hamburg Südwest, 19 Kilometer Stop and Go wegen Reinigungsarbeiten. Dann haben wir noch die A7, Hamburg Richtung Flensburg zwischen Hamburg-Othmarschen und Schnelsen. Hier haben wir 8 Kilometer Stop and Go. Und zu guter Letzt die A23, Heide Richtung Hamburg zwischen Halstenbeck-Gruppunder und Dreieck Hamburg-Nordwest. Hier haben wir 3 Kilometer stockenden Verkehr. Kommt gut und sicher an euer Ziel.

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1: Im Studio Sönke Röhling. Schönen guten Morgen. Bei der Kabinettsklausur kommende Woche sollen Wirtschaftswachstum und Beschäftigung im Zentrum stehen. Wie Bundeskanzler Merz der Bild am Sonntag sagte, müsse die Wirtschaft umfassend und schnell entlastet werden, gerade auch Handwerk und Mittelstand. Mit Blick auf die zum Teil scharfe Kritik nicht nur aus der Wirtschaft und der Opposition, sondern auch aus den eigenen Reihen sagt er, man wisse, was richtig und gut ist für das Land, da lasse man sich nicht beirren. Die Kabinettsklausur startet am Dienstag. Gesundheitsminister Lindemann will die geplanten Einsparungen bei den Rentenansprüchen für pflegende Angehörige stoppen. Wie er der Bild am Sonntag sagte, hält er das Signal, das von dem Vorhaben ausgeht, für nicht richtig. Die pflegenden Angehörigen sind in seinen Augen die Alltagshelden. Ohne sie drohe ein Kollaps des Gesundheits- und des Pflegesystems. Das Pflegeneuordnungsgesetz sieht vor, dass die Pflegekasse nur noch maximal 70% der Rentenversicherungsbeiträge für pflegende Angehörige übernehmen soll. Dann hätten sie bald geringere Rentenansprüche. Italien will weiter keine Migranten aus Deutschland zurücknehmen, das hat Vizeregierungschef Salvini klargestellt. Er begründet das damit, dass deutsche Hilfsorganisationen weiterhin Flüchtlinge auf dem Mittelmeer aufnehmen, um sie nach Italien zu bringen. Innenminister Dobrindt will darüber schon bald mit seinem italienischen Amtskollegen sprechen. In Rosenheim in Bayern sind drei Jugendliche beim Basteln mit Böllern teils schwer verletzt worden. Sie hatten Chemikalien zusammengekippt, dabei kam es zu einer heftigen Verpuffung. Zwei Jugendliche erlitten Verbrennungen, einer kam in eine Spezialklinik. Ein dritter Jugendlicher wurde leicht verletzt. Der FC Bayern München hat den Franz-Beckenbauer Supercup gewonnen. In Dortmund setzte sich der Titelverteidiger mit 2:1 gegen Vizemeister BVB durch. Für die Bayern trafen Nathaniel Brown und Michael Olise. Dortmunds Anschlusstreffer schoss Fabio Silva. Holstein Kiel steht in der zweiten Runde des DFB-Pokals. Bei Regionalligist 1860 München setzte sich Kiel mit 2:0 durch. Phil Harris sorgte in der ersten Halbzeit für den Führungstreffer. Neuzugang Guillermo Balzi machte dann in der Verlängerung den Deckel drauf.
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2: Mit KI-Support. Viele Wolken gibt es heute Mittag vor allem im Norden. An der Küste kann auch mal ein Schauer runterkommen. Vereinzelt ist sogar ein Gewitter drin. Sonst wechseln sich Sonne und Wolken ab und oft bleibt es trocken. Im Südwesten scheint länger die Sonne. Dazu liegen die Höchstwerte zwischen 17 und 25 Grad. Morgen gibt es verbreitet viel Sonne und maximal 28 Grad.

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1: Im Studio Sönke Röhling. Schönen guten Morgen. Bei der Kabinettsklausur kommende Woche sollen Wirtschaftswachstum und Beschäftigung im Zentrum stehen. Wie Bundeskanzler Merz der Bild am Sonntag sagte, müsse die Wirtschaft umfassend und schnell entlastet werden, gerade auch Handwerk und Mittelstand. Mit Blick auf die zum Teil scharfe Kritik nicht nur aus der Wirtschaft und der Opposition, sondern auch aus den eigenen Reihen, sagt er, man wisse, was richtig und gut ist für das Land, da lasse man sich nicht beirren. Die Kabinettsklausur startet am Dienstag. Gesundheitsminister Lindemann will die geplanten Einsparungen bei den Rentenansprüchen für pflegende Angehörige stoppen. Wie er der Bild am Sonntag sagte, hält er das Signal, das von dem Vorhaben ausgeht, für nicht richtig. Die pflegenden Angehörigen sind in seinen Augen die Alltagshelden. Ohne sie drohe ein Kollaps des Gesundheits- und des Pflegesystems. Das Pflegeneuordnungsgesetz sieht vor, dass die Pflegekasse nur noch maximal 70% der Rentenversicherungsbeiträge für pflegende Angehörige übernehmen soll. Dann hätten sie bald geringere Rentenansprüche. Italien will weiter keine Migranten aus Deutschland zurücknehmen, das hat Vizeregierungschef Salvini klargestellt. Er begründet das damit, dass deutsche Hilfsorganisationen weiterhin Flüchtlinge auf dem Mittelmeer aufnehmen, um sie nach Italien zu bringen. Innenminister Dobrindt will darüber schon bald mit seinem italienischen Amtskollegen sprechen. In Rosenheim in Bayern sind drei Jugendliche beim Basteln mit Böllern teils schwer verletzt worden. Sie hatten Chemikalien zusammengekippt, dabei kam es zu einer heftigen Verpuffung. Zwei Jugendliche erlitten Verbrennungen, einer kam in eine Spezialklinik. Ein dritter Jugendlicher wurde leicht verletzt. Der FC Bayern München hat den Franz-Beckenbauer Supercup gewonnen. In Dortmund setzte sich der Titelverteidiger mit 2:1 gegen Vizemeister BVB durch. Für die Bayern trafen Nathaniel Brown und Michael Olise. Dortmunds Anschlusstreffer schoss Fabio Silva. Holstein Kiel steht in der zweiten Runde des DFB-Pokals. Bei Regionalligist 1860 München setzte sich Kiel mit 2:0 durch. Phil Harris sorgte in der ersten Halbzeit für den Führungstreffer. Neuzugang Guillermo Balzi machte dann in der Verlängerung den Deckel drauf.
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2: Mit KI-Support. Viele Wolken gibt es heute Mittag vor allem im Norden. An der Küste kann auch mal ein Schauer runterkommen. Vereinzelt ist sogar ein Gewitter drin. Sonst wechseln sich Sonne und Wolken ab und oft bleibt es trocken. Im Südwesten scheint länger die Sonne. Dazu liegen die Höchstwerte zwischen 17 und 25 Grad. Morgen gibt es verbreitet viel Sonne und maximal 28 Grad.
3: Und nun machen wir mal wieder ein bisschen Folklore, jetzt wieder Volksmusik und Sie dürfen jetzt alle mitmachen. Sie müssen sich jetzt vorstellen, also ich bin jetzt der Fischerchor und Sie sind alle viele kleine Gotthilf-Fischerli. Und wenn ich dieses Volkslied singe, horch, was kommt von draußen rein, dann darf ich Sie alle bitten, so zu machen. Übrigens in der Schweiz, wenn die alten Damen, wenn die über die Straße gehen wollen, dann müssen die auch so die Hand ausstrecken. Dann kann man sie nachher besser unterm Wagen wegziehen. Ich spiele ein Volkslied, ein bekanntes Volkslied, Im Frühtau zu Berge. Ich sing's nochmal vor. Im Frühtau zu Berge, wir ziehen Fallera, es grünen die Wälder, die Höhen Fallera. Das kennen wir mittlerweile alle. Und es gibt auch verschiedene Interpretationen dieses Stückes und ich möchte immer wieder ein paar vorstellen. Stellen Sie sich mal vor, Satchmo Louis Armstrong hätte Im Frühtau zu Berge singen müssen. Das hätte sich dann so angehört.
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3: Natürlich, es gibt natürlich auch eine Version Im Frühtau zu Berge auf Cotton Picking Cotton Country Blues.

Ja, stell Sie mal vor, im Frühtau zu Berge, gesungen von Udo Lindenberg.

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1: Im Studio Sönke Röhling. Schönen guten Morgen. Bei der Kabinettsklausur kommende Woche sollen Wirtschaftswachstum und Beschäftigung im Zentrum stehen. Wie Bundeskanzler Merz der Bild am Sonntag sagte, müsse die Wirtschaft umfassend und schnell entlastet werden, gerade auch Handwerk und Mittelstand.

0: Italien zu bringen. Innenminister Dobrindt will darüber schon bald mit seinem italienischen Amtskollegen sprechen. In Rosenheim in Bayern sind drei Jugendliche beim Basteln mit Böllern teils schwer verletzt worden. Sie hatten Chemikalien zusammengekippt, dabei kam es zu einer heftigen Verpuffung. Zwei Jugendliche erlitten Verbrennungen, einer kam in eine Spezialklinik, ein dritter Jugendlicher wurde leicht verletzt. Der FC Bayern München hat den Franz-Beckenbauer Supercup gewonnen. In Dortmund setzte sich der Titelverteidiger mit 2:1 gegen Vizemeister BVB durch. Für die Bayern trafen Nathaniel Brown und Michael Olise. Dortmunds Anschlusstreffer schoss Fabio Silva. Holstein Kiel steht in der zweiten Runde des DFB-Pokals. Bei Regionalligist 1860 München setzte sich Kiel mit 2:0 durch. Phil Harris sorgte in der ersten Halbzeit für den Führungstreffer. Neuzugang Guillermo Balzi machte dann in der Verlängerung den Deckel drauf.
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2: Mit KI-Support. Viele Wolken gibt es heute Mittag vor allem im Norden. An der Küste kann auch mal ein Schauer runterkommen. Vereinzelt ist sogar ein Gewitter drin. Sonst wechseln sich Sonne und Wolken ab und oft bleibt es trocken. Im Südwesten scheint länger die Sonne. Dazu liegen die Höchstwerte zwischen 17 und 25 Grad. Morgen gibt es verbreitet viel Sonne und maximal 28 Grad.
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1: Im Studio Sönke Röhling. Schönen guten Morgen. Bei der Kabinettsklausur kommende Woche sollen Wirtschaftswachstum und Beschäftigung im Zentrum stehen. Wie Bundeskanzler Merz der Bild am Sonntag sagte, müsse die Wirtschaft umfassend und schnell entlastet werden, gerade auch Handwerk und Mittelstand. Mit Blick auf die zum Teil scharfe Kritik nicht nur aus der Wirtschaft und der Opposition, sondern auch aus den eigenen Reihen sagt er, man wisse, was richtig und gut ist für das Land, da lasse man sich nicht beirren. Die Kabinettsklausur startet am Dienstag. Gesundheitsminister Lindemann will die geplanten Einsparungen bei den Rentenansprüchen für pflegende Angehörige stoppen. Wie er der Bild am Sonntag sagte, hält er das Signal, das von dem Vorhaben ausgeht, für nicht richtig. Die pflegenden Angehörigen sind in seinen Augen die Alltagshelden. Ohne sie drohe ein Kollaps des Gesundheits- und des Pflegesystems. Das Pflegeneuordnungsgesetz sieht vor, dass die Pflegekasse nur noch maximal 70% der Rentenversicherungsbeiträge für pflegende Angehörige übernehmen soll. Dann hätten sie bald geringere Rentenansprüche. Italien will weiter keine Migranten aus Deutschland zurücknehmen, das hat Vizeregierungschef Salvini klargestellt. Er begründet das damit, dass deutsche Hilfsorganisationen weiterhin Flüchtlinge auf dem Mittelmeer aufnehmen, um sie nach Italien zu bringen. Innenminister Dobrindt will darüber schon bald mit seinem italienischen Amtskollegen sprechen. In Rosenheim in Bayern sind drei Jugendliche beim Basteln mit Böllern teils schwer verletzt worden. Sie hatten Chemikalien zusammengekippt, dabei kam es zu einer heftigen Verpuffung. Zwei Jugendliche erlitten Verbrennungen, einer kam in eine Spezialklinik. Ein dritter Jugendlicher wurde leicht verletzt. Der FC Bayern München hat den Franz-Beckenbauer Supercup gewonnen. In Dortmund setzte sich der Titelverteidiger mit 2:1 gegen Vizemeister BVB durch. Für die Bayern trafen Nathaniel Brown und Michael Olise. Dortmunds Anschlusstreffer schoss Fabio Silva. Holstein Kiel steht in der zweiten Runde des DFB-Pokals. Bei Regionalligist 1860 München setzte sich Kiel mit 2:0 durch. Phil Harris sorgte in der ersten Halbzeit für den Führungstreffer. Neuzugang Guillermo Balzi machte dann in der Verlängerung den Deckel drauf.
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2: Mit KI-Support. Wolkig bis sonnig ist es heute Nachmittag. Meistens bleibt es trocken, nur im Norden kann an der Küste auch mal ein Schauer dabei sein. Dazu liegen die Höchstwerte jetzt zwischen 17 und 25 Grad. Morgen wird's oft richtig freundlich mit viel Sonne und nur ein paar Wolken zwischendurch, maximal bis 28 Grad.

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1: Im Studio Sönke Röhling. Schönen guten Morgen. Bei der Kabinettsklausur kommende Woche sollen Wirtschaftswachstum und Beschäftigung im Zentrum stehen. Wie Bundeskanzler Merz der Bild am Sonntag sagte, müsse die Wirtschaft umfassend und schnell entlastet werden, gerade auch Handwerk und Mittelstand. Mit Blick auf die zum Teil scharfe Kritik nicht nur aus der Wirtschaft und der Opposition, sondern auch aus den eigenen Reihen sagt er, man wisse, was richtig und gut ist für das Land, da lasse man sich nicht beirren. Die Kabinettsklausur startet am Dienstag. Gesundheitsminister Lindemann will die geplanten Einsparungen bei den Rentenansprüchen für pflegende Angehörige stoppen. Wie er der Bild am Sonntag sagte, hält er das Signal, das von dem Vorhaben ausgeht, für nicht richtig. Die pflegenden Angehörigen sind in seinen Augen die Alltagshelden. Ohne sie drohe ein Kollaps des Gesundheits- und des Pflegesystems. Das Pflegeneuordnungsgesetz sieht vor, dass die Pflegekasse nur noch maximal 70% der Rentenversicherungsbeiträge für pflegende Angehörige übernehmen soll. Dann hätten sie bald geringere Rentenansprüche. Italien will weiter keine Migranten aus Deutschland zurücknehmen, das hat Vizeregierungschef Salvini klargestellt. Er begründet das damit, dass deutsche Hilfsorganisationen weiterhin Flüchtlinge auf dem Mittelmeer aufnehmen, um sie nach Italien zu bringen. Innenminister Dobrindt will darüber schon bald mit seinem italienischen Amtskollegen sprechen. In Rosenheim in Bayern sind drei Jugendliche beim Basteln mit Böllern teils schwer verletzt worden. Sie hatten Chemikalien zusammengekippt, dabei kam es zu einer heftigen Verpuffung. Zwei Jugendliche erlitten Verbrennungen, einer kam in eine Spezialklinik. Ein dritter Jugendlicher wurde leicht verletzt. Der FC Bayern München hat den Franz-Beckenbauer Supercup gewonnen. In Dortmund setzte sich der Titelverteidiger mit 2:1 gegen Vizemeister BVB durch. Für die Bayern trafen Nathaniel Brown und Michael Olise. Dortmunds Anschlusstreffer schoss Fabio Silva. Holstein Kiel steht in der zweiten Runde des DFB-Pokals. Bei Regionalligist 1860 München setzte sich Kiel mit 2:0 durch. Phil Harris sorgte in der ersten Halbzeit für den Führungstreffer. Neuzugang Guillermo Balzi machte dann in der Verlängerung den Deckel drauf.
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2: Mit KI-Support. Wolkig bis sonnig ist es heute Nachmittag. Meistens bleibt es trocken, nur im Norden kann an der Küste auch mal ein Schauer dabei sein. Dazu liegen die Höchstwerte jetzt zwischen 17 und 25 Grad. Morgen wird's oft richtig freundlich mit viel Sonne und nur ein paar Wolken zwischendurch, maximal bis 28 Grad.
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1: Im Studio Sönke Röhling. Schönen guten Morgen. Bei der Kabinettsklausur kommende Woche sollen Wirtschaftswachstum und Beschäftigung im Zentrum stehen. Wie Bundeskanzler Merz der Bild am Sonntag sagte, müsse die Wirtschaft umfassend und schnell entlastet werden, gerade auch Handwerk und Mittelstand. Mit Blick auf die zum Teil scharfe Kritik nicht nur aus der Wirtschaft und der Opposition, sondern auch aus den eigenen Reihen sagt er, man wisse, was richtig und gut ist für das Land, da lasse man sich nicht beirren. Die Kabinettsklausur startet am Dienstag. Gesundheitsminister Lindemann will die geplanten Einsparungen bei den Rentenansprüchen für pflegende Angehörige stoppen. Wie er der Bild am Sonntag sagte, hält er das Signal, das von dem Vorhaben ausgeht, für nicht richtig. Die pflegenden Angehörigen sind in seinen Augen die Alltagshelden. Ohne sie drohe ein Kollaps des Gesundheits- und des Pflegesystems. Das Pflegeneuordnungsgesetz sieht vor, dass die Pflegekasse nur noch maximal 70% der Rentenversicherungsbeiträge für pflegende Angehörige übernehmen soll. Dann hätten sie bald geringere Rentenansprüche. Italien will weiter keine Migranten aus Deutschland zurücknehmen, das hat Vizeregierungschef Salvini klargestellt. Er begründet das damit, dass deutsche Hilfsorganisationen weiterhin Flüchtlinge auf dem Mittelmeer aufnehmen, um sie nach Italien zu bringen. Innenminister Dobrindt will darüber schon bald mit seinem italienischen Amtskollegen sprechen. In Rosenheim in Bayern sind drei Jugendliche beim Basteln mit Böllern teils schwer verletzt worden. Sie hatten Chemikalien zusammengekippt, dabei kam es zu einer heftigen Verpuffung. Zwei Jugendliche erlitten Verbrennungen, einer kam in eine Spezialklinik. Ein dritter Jugendlicher wurde leicht verletzt. Der FC Bayern München hat den Franz-Beckenbauer Supercup gewonnen. In Dortmund setzte sich der Titelverteidiger mit 2:1 gegen Vizemeister BVB durch. Für die Bayern trafen Nathaniel Brown und Michael Olise. Dortmunds Anschlusstreffer schoss Fabio Silva. Holstein Kiel steht in der zweiten Runde des DFB-Pokals. Bei Regionalligist 1860 München setzte sich Kiel mit 2:0 durch. Phil Harris sorgte in der ersten Halbzeit für den Führungstreffer. Neuzugang Guillermo Balzi machte dann in der Verlängerung den Deckel drauf.
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2: Mit KI-Support. Wolkig bis sonnig ist es heute Nachmittag. Meistens bleibt es trocken, nur im Norden kann an der Küste auch mal ein Schauer dabei sein. Dazu liegen die Höchstwerte jetzt zwischen 17 und 25 Grad. Morgen wird's oft richtig freundlich mit viel Sonne und nur ein paar Wolken zwischendurch, maximal bis 28 Grad.

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1: Und allzeit gute Fahrt, Tom.
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3: Im Studio Sönke Röhling. Schönen guten Morgen. Bei der Kabinettsklausur kommende Woche sollen Wirtschaftswachstum und Beschäftigung im Zentrum stehen. Wie Bundeskanzler Merz der Bild am Sonntag sagte, müsse die Wirtschaft umfassend und schnell entlastet werden, gerade auch Handwerk und Mittelstand. Mit Blick auf die zum Teil scharfe Kritik nicht nur aus der Wirtschaft und der Opposition, sondern auch aus den eigenen Reihen sagt er, man wisse, was richtig und gut ist für das Land, da lasse man sich nicht beirren. Die Kabinettsklausur startet am Dienstag. Gesundheitsminister Lindemann will die geplanten Einsparungen bei den Rentenansprüchen für pflegende Angehörige stoppen. Wie er der Bild am Sonntag sagte, hält er das Signal, das von dem Vorhaben ausgeht, für nicht richtig. Die pflegenden Angehörigen sind in seinen Augen die Alltagshelden. Ohne sie drohe ein Kollaps des Gesundheits- und des Pflegesystems. Das Pflegeneuordnungsgesetz sieht vor, dass die Pflegekasse nur noch maximal 70% der Rentenversicherungsbeiträge für pflegende Angehörige übernehmen soll. Dann hätten sie bald geringere Rentenansprüche. Italien will weiter keine Migranten aus Deutschland zurücknehmen, das hat Vizeregierungschef Salvini klargestellt. Er begründet das damit, dass deutsche Hilfsorganisationen weiterhin Flüchtlinge auf dem Mittelmeer aufnehmen, um sie nach Italien zu bringen. Innenminister Dobrindt will darüber schon bald mit seinem italienischen Amtskollegen sprechen. In Rosenheim in Bayern sind drei Jugendliche beim Basteln mit Böllern teils schwer verletzt worden. Sie hatten Chemikalien zusammengekippt, dabei kam es zu einer heftigen Verpuffung. Zwei Jugendliche erlitten Verbrennungen, einer kam in eine Spezialklinik. Ein dritter Jugendlicher wurde leicht verletzt. Der FC Bayern München hat den Franz-Beckenbauer Supercup gewonnen. In Dortmund setzte sich der Titelverteidiger mit 2:1 gegen Vizemeister BVB durch. Für die Bayern trafen Nathaniel Brown und Michael Olise. Dortmunds Anschlusstreffer schoss Fabio Silva. Holstein Kiel steht in der zweiten Runde des DFB-Pokals. Bei Regionalligist 1860 München setzte sich Kiel mit 2:0 durch. Phil Harris sorgte in der ersten Halbzeit für den Führungstreffer. Neuzugang Guillermo Balzi machte dann in der Verlängerung den Deckel drauf.
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4: Mit KI-Support. Wolkig bis sonnig ist es heute Nachmittag. Meistens bleibt es trocken, nur im Norden kann an der Küste auch mal ein Schauer dabei sein. Dazu liegen die Höchstwerte jetzt zwischen 17 und 25 Grad. Morgen wird's oft richtig freundlich mit viel Sonne und nur ein paar Wolken zwischendurch, maximal bis 28 Grad.
5: Der englische Waschmittelvertreter. The Waschmittelvertreter. Also er dreht jedem etwas an. Dem Papst ein Doppelbett. Der Waschmittelvertreter geht von Haustür zu Haustür, from house door to house door und versucht sein Waschmittel anzupreisen. Das Waschmittel heißt Whiz. Das haben wir hier nicht. Wir haben ja also das Waschmittel heißt Whiz. Also Whiz Whiz, sweeter as a kiss. Und zwar kommt er dann auch an eine Tür.

Hello, das heißt Hallo. Das ist eine junge Frau. Er fragt sie, er asked her, I have a nice wash powder. Do you want to have some? Oh yes. Das heißt, oh ja. Oh yes. But can you show me how good it is? Okay, sagt er. Ja, ja. Er nimmt zwei Behälter mit Wasser. To be holder fürs Vorder. In dem einen füllt er zusätzlich noch das Waschmittel Whiz. Und er sagt zu der Dame, give me your pullover. Das obere Kleidungsstück in Wolle gehalten. 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Oh, wow, sagt sie, das ist ein Ausdruck des Erstaunens. Wow, hey, that's wonderful. Show me more. Okay, sagt er, give me your rock, das ist der Rock. 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Oh, crazy, also sie ist sehr erstaunt. I'm very astonished. But give me a last demonstration. Okay, sagt er, wenn du will. Er nimmt, he takes the Undertrousers. 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

ein Lied von Udo Jürgens. Es heißt, es wird Mitternacht, Louis Trenker. Das Lied erzählt den Leidensweg einer Chiquita-Banane, die bei der Prüfung durchgefallen ist. Okay, Freunde.

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1: A1 Bremen Richtung Hamburg zwischen Dibbersen und Harburg, 8 Kilometer Stau. A1 Lübeck Richtung Bremen zwischen Dreieck Hamburg Südost und Stillhorn, 5 Kilometer stockend. A7 Flensburg Richtung Hannover zwischen Stellingen und Dreieck Hamburg Südwest, 19 Kilometer Stop and Go wegen Reinigungsarbeiten. Dann haben wir noch die A7, Hamburg Richtung Flensburg zwischen Hamburg-Othmarschen und Schnelsen. Hier haben wir 8 Kilometer Stop and Go. Und zu guter Letzt die A23, Heide Richtung Hamburg zwischen Halstenbek-Gruppunda und Dreieck Hamburg-Nordwest. Hier haben wir 3 Kilometer stockenden Verkehr. Kommt gut und sicher an euer Ziel.

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1: Im Studio Sönke Röhling. Schönen guten Morgen. Bei der Kabinettsklausur kommende Woche sollen Wirtschaftswachstum und Beschäftigung im Zentrum stehen. Wie Bundeskanzler Merz der Bild am Sonntag sagte, müsse die Wirtschaft umfassend und schnell entlastet werden, gerade auch Handwerk und Mittelstand. Mit Blick auf die zum Teil scharfe Kritik nicht nur aus der Wirtschaft und der Opposition, sondern auch aus den eigenen Reihen, sagt er, man wisse, was richtig und gut ist für das Land, da lasse man sich nicht beirren. Die Kabinettsklausur startet am Dienstag. Gesundheitsminister Lindemann will die geplanten Einsparungen bei den Rentenansprüchen für pflegende Angehörige stoppen. Wie er der Bild am Sonntag sagte, hält er das Signal, das von dem Vorhaben ausgeht, für nicht richtig. Die pflegenden Angehörigen sind in seinen Augen die Alltagshelden. Ohne sie drohe ein Kollaps des Gesundheits- und des Pflegesystems. Das Pflegeneuordnungsgesetz sieht vor, dass die Pflegekasse nur noch maximal 70% der Rentenversicherungsbeiträge für pflegende Angehörige übernehmen soll. Dann hätten sie bald geringere Rentenansprüche. Italien will weiter keine Migranten aus Deutschland zurücknehmen, das hat Vizeregierungschef Salvini klargestellt. Er begründet das damit, dass deutsche Hilfsorganisationen weiterhin Flüchtlinge auf dem Mittelmeer aufnehmen, um sie nach Italien zu bringen. Innenminister Dobrindt will

0: darüber schon bald mit seinem italienischen Amtskollegen sprechen. In Rosenheim in Bayern sind drei Jugendliche beim Basteln mit Böllern teils schwer verletzt worden. Sie hatten Chemikalien zusammengekippt, dabei kam es zu einer heftigen Verpuffung. Zwei Jugendliche erlitten Verbrennungen, einer kam in eine Spezialklinik, ein dritter Jugendlicher wurde leicht verletzt. Der FC Bayern München hat den Franz-Beckenbauer Supercup gewonnen. In Dortmund setzte sich der Titelverteidiger mit 2:1 gegen Vizemeister BVB durch. Für die Bayern trafen Nathaniel Brown und Michael Olise. Dortmunds Anschlusstreffer schoss Fabio Silva. Holstein Kiel steht in der zweiten Runde des DFB-Pokals. Bei Regionalligist 1860 München setzte sich Kiel mit 2:0 durch. Phil Harris sorgte in der ersten Halbzeit für den Führungstreffer. Neuzugang Guillermo Balzi machte dann in der Verlängerung den Deckel drauf.
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2: Mit KI-Support. Wolkig bis sonnig ist es heute Nachmittag. Meistens bleibt es trocken, nur im Norden kann an der Küste auch mal ein Schauer dabei sein. Dazu liegen die Höchstwerte jetzt zwischen 17 und 25 Grad. Morgen wird's oft richtig freundlich mit viel Sonne und nur ein paar Wolken zwischendurch, maximal bis 28 Grad.

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All right. Heavy. Tension. Ja, genügt, danke. Oh, verdammt. Vielen Dank. Dankeschön. Bemühen Sie sich nicht weiter. Sehr nett.

komponiert für unsere Freunde, unsere gläubigen Freunde unter uns und möchte es auch mit einem kleinen Gebet vorausschicken. 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
2: 20!
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1: 18!
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1: 17!
2: 17!
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2: 16!
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2: 15!
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2: 14!
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1: Hallo liebe Autofahrer, schön, dass ihr euch für Hitradio Lüneburg entschieden habt. Dann wisst ihr immer, was los ist auf den Straßen. Und zur Vorsicht bitte in beiden Richtungen auf der A1 Hamburg-Bremen. In Höhe Hittfelder laufen Rehe auf der Fahrbahn. A24 Hamburg Richtung Berlin. Die Einfahrt Hamburg-Jenfeld ist zur Beseitigung einer Ölspur gesperrt. Und merkt euch, wir bewegen uns gerade so langsam auf den Abend zu. Es wird immer kälter, Temperaturen Richtung Gefrierpunkt. Das heißt, es kann stellenweise glatt sein. Kommt gut und sicher an euer Ziel.
2: Ich habe das Lied komponiert für unsere Freunde, unsere gläubigen Freunde unter uns. Und möchte es auch mit einem kleinen Gebet vorausschicken. 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
1: Im Studio Sönke Röhling. Schönen guten Morgen. Bei der Kabinettsklausur kommende Woche sollen Wirtschaftswachstum und Beschäftigung im Zentrum stehen. Wie Bundeskanzler Merz der Bild am Sonntag sagte, müsse die Wirtschaft umfassend und schnell entlastet werden, gerade auch Handwerk und Mittelstand. Mit Blick auf die zum Teil scharfe Kritik nicht nur aus der Wirtschaft und der Opposition, sondern auch aus den eigenen Reihen sagt er, man wisse, was richtig und gut ist für das Land, da lasse man sich nicht beirren. Die Kabinettsklausur startet am Dienstag. Gesundheitsminister Lindemann will die geplanten Einsparungen bei den Rentenansprüchen für pflegende Angehörige stoppen. Wie er der Bild am Sonntag sagte, hält er das Signal, das von dem Vorhaben ausgeht, für nicht richtig. Die pflegenden Angehörigen sind in seinen Augen die Alltagshelden. Ohne sie drohe ein Kollaps des Gesundheits- und des Pflegesystems. Das Pflegeneu

0: Ordnungsgesetz sieht vor, dass die Pflegekasse nur noch maximal 70% der Rentenversicherungsbeiträge für pflegende Angehörige übernehmen soll. Dann hätten sie bald geringere Rentenansprüche. Italien will weiter keine Migranten aus Deutschland zurücknehmen, das hat Vizeregierungschef Salvini klargestellt. Er begründet das damit, dass deutsche Hilfsorganisationen weiterhin Flüchtlinge auf dem Mittelmeer aufnehmen, um sie nach Italien zu bringen. Innenminister Dobrindt will darüber schon bald mit seinem italienischen Amtskollegen sprechen. In Rosenheim in Bayern sind drei Jugendliche beim Basteln mit Böllern teils schwer verletzt worden. Sie hatten Chemikalien zusammengekippt, dabei kam es zu einer heftigen Verpuffung. Zwei Jugendliche erlitten Verbrennungen, einer kam in eine Spezialklinik. Ein dritter Jugendlicher wurde leicht verletzt. Der FC Bayern München hat den Franz-Beckenbauer Supercup gewonnen. In Dortmund setzte sich der Titelverteidiger mit 2:1 gegen Vizemeister BVB durch. Für die Bayern trafen Nathaniel Brown und Michael Olise. Dortmunds Anschlusstreffer schoss Fabio Silva. Holstein Kiel steht in der zweiten Runde des DFB-Pokals. Bei Regionalligist 1860 München setzte sich Kiel mit 2:0 durch. Phil Harris sorgte in der ersten Halbzeit für den Führungstreffer. Neuzugang Guillermo Balzi machte dann in der Verlängerung den Deckel drauf.
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2: Mit KI-Support. Viele Wolken gibt es gerade. Im Nordosten können auch mal Schauer runterkommen. Vereinzelt ist sogar ein Gewitter dabei. Sonst bleibt es meist trocken mit Sonne und Wolken. Die aktuellen Temperaturen liegen so bei ungefähr 19 bis 20 Grad. Morgen wird es oft sonnig mit ein paar Wolken. An der Küste vielleicht kurz ein Schauer. Maximal werden es bis zu 28 Grad.

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1: Im Studio Sönke Röhling. Schönen guten Morgen. Bei der Kabinettsklausur kommende Woche sollen Wirtschaftswachstum und Beschäftigung im Zentrum stehen. Wie Bundeskanzler Merz der Bild am Sonntag sagte, müsse die Wirtschaft umfassend und schnell entlastet werden, gerade auch Handwerk und Mittelstand. Mit Blick auf die zum Teil scharfe Kritik nicht nur aus der Wirtschaft und der Opposition, sondern auch aus den eigenen Reihen, sagt er, man wisse, was richtig und gut ist für das Land, da lasse man sich nicht beirren. Die Kabinettsklausur startet am Dienstag. Gesundheitsminister Lindemann will die geplanten Einsparungen bei den Rentenansprüchen für pflegende Angehörige stoppen. Wie er der Bild am Sonntag sagte, hält er das Signal, das von dem Vorhaben ausgeht, für nicht richtig. Die pflegenden Angehörigen sind in seinen Augen die Alltagshelden. Ohne sie drohe ein Kollaps des Gesundheits- und des Pflegesystems. Das Pflegeneuordnungsgesetz sieht vor, dass die Pflegekasse nur noch maximal 70% der Rentenversicherungsbeiträge für pflegende Angehörige übernehmen soll. Dann hätten sie bald geringere Rentenansprüche. Italien will weiter keine Migranten aus Deutschland zurücknehmen, das hat Vizeregierungschef Salvini klargestellt. Er begründet das damit, dass deutsche Hilfsorganisationen weiterhin Flüchtlinge auf dem Mittelmeer aufnehmen, um sie nach Italien zu bringen. Innenminister Dobrindt will darüber schon bald mit seinem italienischen Amtskollegen sprechen. In Rosenheim in Bayern sind drei Jugendliche beim Basteln mit Böllern teils schwer verletzt worden. Sie hatten Chemikalien zusammengekippt, dabei kam es zu einer heftigen Verpuffung. Zwei Jugendliche erlitten Verbrennungen, einer kam in eine Spezialklinik. Ein dritter Jugendlicher wurde leicht verletzt. Der FC Bayern München hat den Franz-Beckenbauer Supercup gewonnen. In Dortmund setzte sich der Titelverteidiger mit 2:1 gegen Vizemeister BVB durch. Für die Bayern trafen Nathaniel Brown und Michael Olise. Dortmunds Anschlusstreffer schoss Fabio Silva. Holstein Kiel steht in der zweiten Runde des DFB-Pokals. Bei Regionalligist 1860 München setzte sich Kiel mit 2:0 durch. Phil Harris sorgte in der ersten Halbzeit für den Führungstreffer. Neuzugang Guillermo Balzi machte dann in der Verlängerung den Deckel drauf.
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2: Mit KI-Support. Viele Wolken gibt es heute Abend vor allem im Norden. Dazu kann es im Nordosten noch Schauer geben und vereinzelt auch mal ein Gewitter. Sonst bleibt es meist trocken. In der Nacht lassen die Schauer nach und die Tiefstwerte liegen zwischen 13 und 4 Grad. Morgen geht's freundlich weiter. An der Küste kann ab und zu ein kurzer Schauer runterkommen und maximal werden es bis zu 28 Grad.

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2: Im Studio Sönke Röhling. Schönen guten Morgen. Bei der Kabinettsklausur kommende Woche sollen Wirtschaftswachstum und Beschäftigung im Zentrum stehen. Wie Bundeskanzler Merz der Bild am Sonntag sagte, müsse die Wirtschaft umfassend und schnell entlastet werden, gerade auch Handwerk und Mittelstand. Mit Blick auf die zum Teil scharfe Kritik nicht nur aus der Wirtschaft und der Opposition, sondern auch aus den eigenen Reihen, sagt er, man wisse, was richtig und gut ist für das Land, da lasse man sich nicht beirren. Die Kabinettsklausur startet am Dienstag. Gesundheitsminister Lindemann will die geplanten Einsparungen bei den Rentenansprüchen für pflegende Angehörige stoppen. Wie er der Bild am Sonntag sagte, hält er das Signal, das von dem Vorhaben ausgeht, für nicht richtig. Die pflegenden Angehörigen sind in seinen Augen die Alltagshelden. Ohne sie drohe ein Kollaps des Gesundheits- und des Pflegesystems. Das Pflegeneuordnungsgesetz sieht vor, dass die Pflegekasse nur noch maximal 70% der Rentenversicherungsbeiträge für pflegende Angehörige übernehmen soll. Dann hätten sie bald geringere Rentenansprüche. Italien will weiter keine Migranten aus Deutschland zurücknehmen, das hat Vizeregierungschef Salvini klargestellt. Er begründet das damit, dass deutsche Hilfsorganisationen weiterhin Flüchtlinge auf dem Mittelmeer aufnehmen, um sie nach Italien zu bringen. Innenminister Dobrindt will darüber schon bald mit seinem italienischen Amtskollegen sprechen. In Rosenheim in Bayern sind drei Jugendliche beim Basteln mit Böllern teils schwer verletzt worden. Sie hatten Chemikalien zusammengekippt, dabei kam es zu einer heftigen Verpuffung. Zwei Jugendliche erlitten Verbrennungen, einer kam in eine Spezialklinik. Ein dritter Jugendlicher wurde leicht verletzt. Der FC Bayern München hat den Franz-Beckenbauer Supercup gewonnen. In Dortmund setzte sich der Titelverteidiger mit 2:1 gegen Vizemeister BVB durch. Für die Bayern trafen Nathaniel Brown und Michael Olise. Dortmunds Anschlusstreffer schoss Fabio Silva. Holstein Kiel steht in der zweiten Runde des DFB-Pokals. Bei Regionalligist 1860 München setzte sich Kiel mit 2:0 durch. Phil Harris sorgte in der ersten Halbzeit für den Führungstreffer. Neuzugang Guillermo Balzi machte dann in der Verlängerung den Deckel drauf.
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3: 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Viele Wolken gibt es heute Abend vor allem im Norden. Dazu kann es im Nordosten noch Schauer geben und vereinzelt auch mal ein Gewitter. Sonst bleibt es meist trocken. In der Nacht lassen die Schauer nach und die Tiefstwerte liegen zwischen 13 und 4 Grad. Morgen geht's freundlich weiter. An der Küste kann ab und zu ein kurzer Schauer runterkommen und maximal werden es bis zu 28 Grad.

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1: Im Studio Sönke Röhling. Schönen guten Morgen. Bei der Kabinettsklausur kommende Woche sollen Wirtschaftswachstum und Beschäftigung im Zentrum stehen. Wie Bundeskanzler Merz der Bild am Sonntag sagte, müsse die Wirtschaft umfassend und schnell entlastet werden, gerade auch Handwerk und Mittelstand. Mit Blick auf die zum Teil scharfe Kritik nicht nur aus der Wirtschaft und der Opposition, sondern auch aus den eigenen Reihen, sagt er, man wisse, was richtig und gut ist für das Land, da lasse man sich nicht beirren. Die Kabinettsklausur startet am Dienstag. Gesundheitsminister Lindemann will die geplanten Einsparungen bei den Rentenansprüchen für pflegende Angehörige stoppen. Wie er der Bild am Sonntag sagte, hält er das Signal, das von dem Vorhaben ausgeht, für nicht richtig. Die pflegenden Angehörigen sind in seinen Augen die Alltagshelden. Ohne sie drohe ein Kollaps des Gesundheits- und des Pflegesystems. Das Pflegeneuordnungsgesetz sieht vor, dass die Pflegekasse nur noch maximal 70% der Rentenversicherungsbeiträge für pflegende Angehörige übernehmen soll. Dann hätten sie bald geringere Rentenansprüche. Italien will weiter keine Migranten aus Deutschland zurücknehmen. Das hat Vizeregierungschef Salvini klargestellt. Er begründet das damit, dass deutsche Hilfsorganisationen weiterhin Flüchtlinge auf dem Mittelmeer aufnehmen, um sie nach Italien zu bringen. Innenminister Dobrindt will darüber schon bald mit seinem italienischen Amtskollegen sprechen. In Rosenheim in Bayern sind drei Jugendliche beim Basteln mit Böllern teils schwer verletzt worden. Sie hatten Chemikalien zusammengekippt, dabei kam es zu einer heftigen Verpuffung. Zwei Jugendliche erlitten Verbrennungen, einer kam in eine Spezialklinik, ein dritter Jugendlicher wurde leicht verletzt. Der FC Bayern München hat den Franz-Beckenbauer Supercup gewonnen. In Dortmund setzte sich der Titelverteidiger mit 2:1 gegen Vizemeister BVB durch. Für die Bayern trafen Nathaniel Brown und Michael Olise. Dortmunds Anschlusstreffer schoss Fabio Silva. Holstein Kiel steht in der zweiten Runde des DFB-Pokals. Bei Regionalligist 1860 München setzte sich Kiel mit 2:0 durch. Phil Harris sorgte in der ersten Halbzeit für den Führungstreffer. Neuzugang Guillermo Balzi machte dann in der Verlängerung den Deckel drauf.
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2: 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Viele Wolken gibt es heute Abend vor allem im Norden. Dazu kann es im Nordosten noch Schauer geben und vereinzelt auch mal ein Gewitter. Sonst bleibt es meist trocken. In der Nacht lassen die Schauer nach und die Tiefstwerte liegen zwischen 13 und 4 Grad. Morgen geht's freundlich weiter. An der Küste kann ab und zu ein kurzer Schauer runterkommen und maximal werden es bis zu 28 Grad.

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0: Andering
1: Rhein River
0: und war ganz schön blau. Das kommt von all dem Schunkele.
1: Ja.
0: Und

0: aus der Serie Halbgott in Weiß. Für Sie, für unsere Freunde der Medizin, ein Stück mit dem Titel Trapp, Trapp, der Trapper, Tripp, Tripp, der Indianer. Das ist also ein Stück von Professor Dr. Sauerbruch beim Betrachten einer Kniekehlenverletzung mit dem Titel Das kann ja eiter werden. Für Sie. Liebes Kollegium, liebe Freunde der Medizin, er spricht zu Ihnen jetzt Dr. Med Wurst, den wir alle kennen. Und meine Damen und Herren, liebes Kollegium, ich spreche heute ein Fall für mich. Meine Damen und Herren, der menschliche Körper. Was ist denn los? Ich bin es doch nur, euer Otti, hier. Ist doch alles nur Spiel. Der menschliche Körper, meine Damen und Herren. Ich möchte heute ein wenig dazu beitragen, dass der Mensch seinen Freund, den Körper, besser verstehen lernt. Schauen wir doch deshalb einmal in einen solchen Körper hinein! Und lernen wir begreifen, wie wunderbar alltägliches, ja selbst banales aus der Sicht des Körpers ist. Zum Beispiel das Wunder des Ärgerns. Wir befinden uns jetzt im Körper von Herrn Soest. Herr Soest sitzt in einer Kneipe. Die Leber arbeitet gut. Die anderen Organe regeln sich in der Gegend herum. Da plötzlich meldet sich das Ohr. Ohr an Großhirn. Ohr an Großhirn. Habe soeben das Wort Saufkopf entgegennehmen müssen. Großhirn an Ohr, von wem? Ohr an Großhirn, ich kann nicht sehen. Mal Auge fragen. Großhirn an Auge, wer hat da im Saufkorb gesagt? Auge an Großhirn, der Typ, der uns gegenübersteht. 1,95 groß, breite Schultern und Schlägervisage.
1: Großhirn an alle, fertig machen zum Ärgern.
0: Großhirn am Drüsen, Adrenalinausstoß vorbereiten.
2: Milz an Großhirn, Milz an Großhirn. Was ist denn da los, Beuge? Krieg ich überhaupt nichts mit?
0: Brauchst auch nichts mitzukriegen, halt dich da raus aus dem Funkverkehr. Großhirn an Blutdruck, steigen. Blutdruck an Großhirn, Blutdruck an Großhirn. In Ordnung, gestiegen. Leber an Großhirn, Leber an Großhirn. Wo bleibt der Alkohol? Ich krieg überhaupt nichts mehr zu tun hier.
1: Großhirn an Faust! Ballen!
2: Milz an Großhirn, soll ich mich auch ballen?
1: Schnauze! Großhirn an Faust, ausfahren!
2: Milz an Auge, ich sehe was, was du nicht siehst!
0: Auge an Milz, das glaubst du doch selber nicht, du blinde Nuss! Leber an große Blitze mit dem Alkohol! Also Ruhe zum Donnerwetter, wie soll man sich da vernünftig ärgern? Da geht ja alles durcheinander! Alles hört auf ein Kommando, ist das klar?
2: Nee, keine Lust.
0: Noch so eine freche Merkung, du fliegst raus, Milz! Großhirn an Faust, ausfahren und zuschlagen!
1: Faust an Großhirn, ich trau mich nicht.
2: Feigling, Feigling.
0: Kleinhirn an Großhirn, Kleinhirn an Großhirn. Jungs, nun lass doch mal die Aufregung, ihr zieht doch sowieso den Kürzeren.
1: Großhirn an Kleinhirn, vielen Dank für den Tipp. Großhirn an alle, Ärger langsam eindämmen, Adrenalinzufuhr stoppen und Blutdruck langsam senken. Achtung, fertig machen zum Händeschütteln und Schulterklopfen. Großhirn an Zunge, zwei Bier bestellen. Eins für den Herrn gegenüber und eins für die Leber. Prost.
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4: Im Studio Sönke Röhling. Schönen guten Morgen. Bei der Kabinettsklausur kommende Woche sollen Wirtschaftswachstum und Beschäftigung im Zentrum stehen. Wie Bundeskanzler Merz der Bild am Sonntag sagte, müsse die Wirtschaft umfassend und schnell entlastet werden, gerade auch Handwerk und Mittelstand. Mit Blick auf die zum Teil scharfe Kritik nicht nur aus der Wirtschaft und der Opposition, sondern auch aus den eigenen Reihen, sagt er, man wisse, was richtig und gut ist für das Land, da lasse man sich nicht beirren. Die Kabinettsklausur startet am Dienstag. Gesundheitsminister Lindemann will die geplanten Einsparungen bei den Rentenansprüchen für pflegende Angehörige stoppen. Wie er der Bild am Sonntag sagte, hält er das Signal, das von dem Vorhaben ausgeht, für nicht richtig. Die pflegenden Angehörigen sind in seinen Augen die Alltagshelden. Ohne sie drohe ein Kollaps des Gesundheits- und des Pflegesystems. Das Pflegeneuordnungsgesetz sieht vor, dass die Pflegekasse nur noch maximal 70% der Rentenversicherungsbeiträge für pflegende Angehörige übernehmen soll. Dann hätten sie bald geringere Rentenansprüche. Italien will weiter keine Migranten aus Deutschland zurücknehmen, das hat Vizeregierungschef Salvini klargestellt. Er begründet das damit, dass deutsche Hilfsorganisationen weiterhin Flüchtlinge auf dem Mittelmeer aufnehmen, um sie nach Italien zu bringen. Innenminister Dobrindt will darüber schon bald mit seinem italienischen Amtskollegen sprechen. In Rosenheim in Bayern sind drei Jugendliche beim Basteln mit Böllern teils schwer verletzt worden. Sie hatten Chemikalien zusammengekippt, dabei kam es zu einer heftigen Verpuffung. Zwei Jugendliche erlitten Verbrennungen, einer kam in eine Spezialklinik. Ein dritter Jugendlicher wurde leicht verletzt. Der FC Bayern München hat den Franz-Beckenbauer Supercup gewonnen. In Dortmund setzte sich der Titelverteidiger mit 2:1 gegen Vizemeister BVB durch. Für die Bayern trafen Nathaniel Brown und Michael Olise. Dortmunds Anschlusstreffer schoss Fabio Silva. Holstein Kiel steht in der zweiten Runde des DFB-Pokals. Bei Regionalligist 1860 München setzte sich Kiel mit 2:0 durch. Phil Harris sorgte in der ersten Halbzeit für den Führungstreffer. Neuzugang Guillermo Balzi machte dann in der Verlängerung den Deckel drauf.
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5: 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Viele Wolken gibt es heute Abend vor allem im Norden. Dazu kann es im Nordosten noch Schauer geben und vereinzelt auch mal ein Gewitter. Sonst bleibt es meist trocken. In der Nacht lassen die Schauer nach und die Tiefstwerte liegen zwischen 13 und 4 Grad. Morgen geht's freundlich weiter. An der Küste kann ab und zu ein kurzer Schauer runterkommen und maximal werden es bis zu 28 Grad.
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1: Im Studio Sönke Röhling. Schönen guten Morgen. Bei der Kabinettsklausur kommende Woche sollen Wirtschaftswachstum und Beschäftigung im Zentrum stehen. Wie Bundeskanzler Merz der Bild am Sonntag sagte, müsse die Wirtschaft umfassend und schnell entlastet werden, gerade auch Handwerk und Mittelstand. Mit Blick auf die zum Teil scharfe Kritik nicht nur aus der Wirtschaft und der Opposition, sondern auch aus den eigenen Reihen, sagt er, man wisse, was richtig und gut ist für das Land, da lasse man sich nicht beirren. Die Kabinettsklausur startet am Dienstag. Gesundheitsminister Lindemann will die geplanten Einsparungen bei den Rentenansprüchen für pflegende Angehörige stoppen. Wie er der Bild am Sonntag sagte, hält er das Signal, das von dem Vorhaben ausgeht, für nicht richtig. Die pflegenden Angehörigen sind in seinen Augen die Alltagshelden. Ohne sie drohe ein Kollaps des Gesundheits- und des Pflegesystems. Das Pflegeneuordnungsgesetz sieht vor, dass die Pflegekasse nur noch maximal 70% der Rentenversicherungsbeiträge für pflegende Angehörige übernehmen soll. Dann hätten sie bald geringere Rentenansprüche. Italien will weiter keine Migranten aus Deutschland zurücknehmen, das hat Vizeregierungschef Salvini klargestellt. Er begründet das damit, dass deutsche Hilfsorganisationen weiterhin Flüchtlinge auf dem Mittelmeer aufnehmen, um sie nach Italien zu bringen. Innenminister Dobrindt will darüber schon bald mit seinem italienischen Amtskollegen sprechen. In Rosenheim in Bayern sind drei Jugendliche beim Basteln mit Böllern teils schwer verletzt worden. Sie hatten Chemikalien zusammengekippt, dabei kam es zu einer heftigen Verpuffung. Zwei Jugendliche erlitten Verbrennungen, einer kam in eine Spezialklinik. Ein dritter Jugendlicher wurde leicht verletzt. Der FC Bayern München hat den Franz-Beckenbauer Supercup gewonnen. In Dortmund setzte sich der Titelverteidiger mit 2:1 gegen Vizemeister BVB durch. Für die Bayern trafen Nathaniel Brown und Michael Olise. Dortmunds Anschlusstreffer schoss Fabio Silva. Holstein Kiel steht in der zweiten Runde des DFB-Pokals. Bei Regionalligist 1860 München setzte sich Kiel mit 2:0 durch. Phil Harris sorgte in der ersten Halbzeit für den Führungstreffer. Neuzugang Guillermo Balzi machte dann in der Verlängerung den Deckel drauf.
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2: 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Viele Wolken gibt es heute Abend vor allem im Norden. Dazu kann es im Nordosten noch Schauer geben und vereinzelt auch mal ein Gewitter. Sonst bleibt es meist trocken. In der Nacht lassen die Schauer nach und die Tiefstwerte liegen zwischen 13 und 4 Grad. Morgen geht's freundlich weiter. An der Küste kann ab und zu ein kurzer Schauer runterkommen und maximal werden es bis zu 28 Grad.

komponiert für unsere Freunde, unsere gläubigen Freunde unter uns und möchte es auch mit einem kleinen Gebet vorausschicken. Lieber Gott, gib doch zu, dass ich klüger bin als du. Und nun nimm doch endlich hin, dass ich was Besonderes bin. So, nun preise meinen Namen, denn sonst setzt es etwas. Amen.

0: Einsicht.
1: Englisch für Fortgeschrittene, English for Runaways. Peter, Paul and Mary are sitting in the kitchen. Peter, Paul und Maria sitzen im Kittchen. Plötzlich läutet die Glocke. Oh, the bell rings. Oh, der Hund ringt. Here is a letter for you. Hier ist eine Leiter für euch. It is from the German Chancellor Helmut Kohl. He invites us to his garden party. Er lädt uns zu seiner Gartenpartei ein. Hello, Mr. Vegetable. Guten Tag, Herr Kohl. Aber Peter, Paul und Maria entdecken noch andere prominente Gäste. Oh, is this Henry Wauwau? Ja, das ist Heinrich Böll. This is Alice Schwarzer. Das sind alles Neger. Oh, there is music in the air. Oh, da ist Musik in den Eiern. Is it a waltz or a foxtrot? Ist es eine Walze oder ein Fuchstritt? I am hungry. Ich bin Ungar, sagt Peter. Angenehm. I am thirsty. Ich bin Donnerstag, sagt der Koch. Do you want to lunch with us? Wollen Sie uns lünchen? But where are the trees? Wo sind die drei? Peter is looking for a puff. Peter sucht was zum Rauchen. And Mary is having breakfast with the Lord Mayor of Bonn. Und Maria hat ein Brechfest mit Lothar Mayer aus Bonn. Goodbye, guten Einkauf.

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1: Im Studio Sönke Röhling. Schönen guten Morgen. Bei der Kabinettsklausur kommende Woche sollen Wirtschaftswachstum und Beschäftigung im Zentrum stehen. Wie Bundeskanzler Merz der Bild am Sonntag sagte, müsse die Wirtschaft umfassend und schnell entlastet werden, gerade auch Handwerk und Mittelstand. Mit Blick auf die zum Teil scharfe Kritik nicht nur aus der Wirtschaft und der Opposition, sondern auch aus den eigenen Reihen sagt er, man wisse, was richtig und gut ist für das Land, da lasse man sich nicht beirren. Die Kabinettsklausur startet am Dienstag. Gesundheitsminister Lindemann will die geplanten Einsparungen bei den Rentenansprüchen für pflegende Angehörige stoppen. Wie er der Bild am Sonntag sagte, hält er das Signal, das von dem Vorhaben ausgeht, für nicht richtig. Die pflegenden Angehörigen sind in seinen Augen die Alltagshelden. Ohne sie drohe ein Kollaps des Gesundheits- und des Pflegesystems. Das Pflegeneuordnungsgesetz sieht vor, dass die Pflegekasse nur noch maximal 70% der Rentenversicherungsbeiträge für pflegende Angehörige übernehmen soll. Dann hätten sie bald geringere Rentenansprüche. Italien will weiter keine Migranten aus Deutschland zurücknehmen, das hat Vizeregierungschef Salvini klargestellt. Er begründet das damit, dass deutsche Hilfsorganisationen weiterhin Flüchtlinge auf dem Mittelmeer aufnehmen, um sie nach Italien zu bringen. Innenminister Dobrindt will darüber schon bald mit seinem italienischen Amtskollegen sprechen. In Rosenheim in Bayern sind drei Jugendliche beim Basteln mit Böllern teils schwer verletzt worden. Sie hatten Chemikalien zusammengekippt, dabei kam es zu einer heftigen Verpuffung. Zwei Jugendliche erlitten Verbrennungen, einer kam in eine Spezialklinik. Ein dritter Jugendlicher wurde leicht verletzt. Der FC Bayern München hat den Franz-Beckenbauer Supercup gewonnen. In Dortmund setzte sich der Titelverteidiger mit 2:1 gegen Vizemeister BVB durch. Für die Bayern trafen Nathaniel Brown und Michael Olise. Dortmunds Anschlusstreffer schoss Fabio Silva. Holstein Kiel steht in der zweiten Runde des DFB-Pokals. Bei Regionalligist 1860 München setzte sich Kiel mit 2:0 durch. Phil Harris sorgte in der ersten Halbzeit für den Führungstreffer. Neuzugang Guillermo Balzi machte dann in der Verlängerung den Deckel drauf.
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2: 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Viele Wolken gibt es heute Abend vor allem im Norden. Dazu kann es im Nordosten noch Schauer geben und vereinzelt auch mal ein Gewitter. Sonst bleibt es meist trocken. In der Nacht lassen die Schauer nach und die Tiefstwerte liegen zwischen 13 und 4 Grad. Morgen geht's freundlich weiter. An der Küste kann ab und zu ein kurzer Schauer runterkommen und maximal werden es bis zu 28 Grad.

0: Deine, ich habe doch gestern die Bitte getroffen, ne?
1: Die Bitte?
0: Ja, kennst du die?
1: Die Klee?
0: Ja.
1: Die Stinkdrüs?
0: Ja.
1: Stell, den kenn ich, den kenn ich.
0: Stell dir uns für den Güte mich an und will mir das sagen und fällt hin.
1: Ist sie gefallen?
0: Ja, ich bin hingelaufen und der Opio, wo da steht der da und konnte ja nichts mehr sehen.
1: Wo der wie blind?
0: Genau so, sag, haben wir den aufs Spital geschleppt, ne?
1: Da, jo, da,
0: und im Spital haben sie dem so ein kleines Döschen gejoffen.
1: Was denn, ne Quatsch, ne?
0: Ja, da waren aber zwei so ein Glassplitter drin.
1: Du meinst, sie ist schon zwei Glasohren, ne?
0: Ja, aber damit konnte er wieder die Zeitung lesen.
1: Damit konnte er wieder sehen?
0: Ja.
1: Mit den zwei Glasstöpschen?
0: Genau.
1: Konnte er wieder sehen?
0: Konnte er wieder sehen.
1: Und er soll nicht laufen?
0: Ja, warum dann nicht?
1: Wenn das stimmt, habe ich auch einen Mann gegangen. Der ist mit dem Kopf in der Briefkasten gelaufen.
0: Ja.
1: Nicht der Daumen verloren. Nicht der Doktor, den da ist der Kuh auszudrehen nicht.
0: Ja.
1: Und er gibt da 20 Liter Milch. Ehrlich, das ist Beweise. Keine Zeuge für.
0: Sag uns, wer hat das da gesehen?
1: Wer hat das gesehen?
0: Ja.
1: Der mit den zwei Glasaugen von dir.
0: Hören Sie, Herr Jodinger, Führer, schien so rat wieder fort.
2: Ach, der war schon öfters weg. Wir waren weg, dann wieder kriegen. Wir waren weg.
0: Ja, und?
2: Nein, wieder kriegen. Aber jetzt ist er für immer weg. Gott sei Dank, immer das hin und her, da war ja. War ja schon kriminell, war das, ne?
0: Wieso war das dann kriminell?
2: Das war schon gut sehr verdächtig.
0: Warum dann?
2: Ja, aber meinst du, wie oft ich mal im Auto gesessen habe und habe gedacht, hast du jetzt einen Führerschein oder hast du keinen, ne? Ja. Er hat aber was Gutes an sich, ne?
0: Warum?
2: Ich bin am Führen.
0: Wo bist du am Führen?
2: In Flensburg, du ey. 130 Punkte, das ist Zeug.
0: 130
2: Punkte. Aber nicht du schwer, du, ehrlich.
0: 130 Punkte?
2: Ja, schau jetzt mehr Punkte wie der FC Köln, weißt du das? Ja. Ich bin Jod.
0: Ja? Ja. Ja. So, hören Sie, weswegen hast du dann die Punkte gekriegt?
2: Wegen einem Geisterfahrer haben sie mir doch den Führerschein aufgenommen.
0: Wegen einem Geisterfahrer?
2: Wegen einem Geisterfahrer, so ein wie du, der fuhr und fuhr und fuhr.
0: Ja, was hast du da mit dem Geisterfahrer zu tun?
2: Nix, nix, absolut nix.
0: Und wegen dem Geisterfahrer haben sie dir den Führerschein aufgenommen?
2: Ja, wegen dem haben sie mir den Führerschein aufgenommen, ja.
0: Ja, warum dann?
2: Weil ja, der fuhr auf der Autobahn,
0: ja.
2: Der fuhr so langsam.
0: Ja.
2: Dann habe ich überholt und das darf... Du Ei.
0: So, hören Sie, und das Ei, das verbiete ich mir jetzt. Für dich bin ich jetzt der Herr Zimmermann und geh Ei mir. Ist dir das jetzt klar?
1: Nimm mir Ei?
0: Nee.
1: Zimmermann?
0: Ja. Geh Ei mir.
3: Zimmermann. Ich bin dran, der Futze. Zimmermann. Zimmermann, für das Ei.
2: Herr Zimmermann, früheres Ei. Darf ich noch einmal Ei sagen, ja?
0: Nee.
1: Nee?
0: Nee.
1: Nimm mir Ei?
0: Nee.
2: Ich nehme mir aus dem Paddelboot mit,
0: nee.
2: Ja?
0: Nee.
1: Nimm mir?
0: Nee, ich will es nicht.
2: Okay, einmal mir.
0: Nee, ja, kein Mami. Nee, nee.
3: Zimmermann.
2: Ja, ey, darf ich schon nicht mehr sagen. Zimmermann, das Frühere.
3: Zimmermann im Taschenformat. Der ist ja so berühmt. Ach mein Gott, was ist der berühmt? Ja. Ich war gestern in der Eifel, in der Gastwirtschaft, da habe ich mal einmal Zimmermann bestellt.
0: Ja, und hast du dann dort drauf jetzt gekriegt?
3: Ja, zwei Spiegeleier.
0: Ich will dir uns jetzt sagen, mich hätte aber gestern oben noch ein Mädchen eingeladen zu einer Tasse Kaffee, die aber nicht.
2: Eine ganze Tasse? Was hat sie denn gesagt? Kommen Sie rein, Herr Zimmermann, kommen Sie rein. Zimmermann?
0: Nee, das hat für mich gesagt, Ihr Mann wird da.
2: Oh, das war ja Spiel ohne Grenzen.
0: Ja, der wird mich. Für mich jange die Köcherin,
2: in
0: da steht
2: Küche?
0: In, ja, da steht in der Kurve mit Wäsch.
2: Mit Wäsch?
0: Ja, da schnappst du doch ein Bügeli, dann fängst du schnell an zu bügeln. Und ich schon an meine Mannerin und kann dem sagen, der Bügelmann ist da. Und ich habe ein das für 2 Stunden gebügelt.
2: Für 2 Stunden gebügelt?
0: Ja.
2: Für eine Tasse Kaffee?
0: Ja.
2: Hätte sie bei Chibobili haben können. Zimmermann. Ach nein, ist der gelbe Klo. Für eine Tasse Kaffee hat er 2 Stunden gebügelt.
0: Ist er bald jod?
2: Der muss noch Hammer haben. Excuse me, Zimmermann. Hör mal, Bügelmann. Da war nicht zufällig so eine kleine Blonde aus der Gaststätte bald zu einsamen Herzen.
0: So, hör uns, da kommt das nämlich hin.

0: Ego verlieren dann so.
1: Bitte, das hatte ich Anwendungen?
0: Ja.
1: Abends Zuwendungen?
0: Und dann nachts bist du mit dem Kurschatten durch die Gegend gelaufen, wa?
1: Kurschatten?
0: Ja.
1: Mein lieber Freund, du bist im Rückstand, du bist stehen geblieben. Mein Herrschatten, früher Zimmermann, heute Standman. Das heißt doch nicht mehr Kurschatten. Mein Gott.
0: Ja, wie heißt es dann?
1: Kurschatten, sagt er. Das heißt SS.
0: Ja, wieso denn SS?
1: Saisonschmuser. Du hast ja keine Ahnung von Frauen, du Dosentür, ihr Puppekopf.
0: Ja, wieso habe ich da keine Ahnung?
1: In der Kur musst du die Frauen mit einem Mond vergleichen.
0: Wie mit einem Mond?
1: Die müssen abends aufgehen.
0: Ja, und? Und
1: morgens weg sein, ja. Aber einmal, das vergesse ich in meinem Leben nicht, das muss ich Ihnen erzählen. Das war mal so peinlich. Da musste ich mich nacken ausziehen. Und dann der Neid in der Bude.
0: Ja, hört, aber ganz normal kannst du aus der Kur nicht wieder gekommen sein.
1: Na, ganz gesund, darfst du nicht nach Hause fahren, sonst kommst du in 2 Jahren ja nicht mehr dahin. Wenn hier einer bekloppt ist, ist er es nämlich.
0: Wieso
1: der
0: das?
1: Der ist so verrückt, der zieht sich im Sommer den Schlittschuh an, wenn er sich im Eis kaufen geht. Jetzt haben wir der Eierschale und meint, das wäre leer gut. Der ist so geizig, der will dich bis hierhin beerdigen lassen, wenn er stirbt, damit er die Grabpflege selber machen kann. So geizig ist der, hat noch nie Urlaub gemacht.
0: Oh, doch.
1: Der sitzt auf seinem Geld wie ein Huhn auf der Eier. Ich meine, ist für ihn keine große Umstellung. Ne?
0: Erzähl doch nichts, ich hab wohl Urlaub gemacht.
1: 3 Wochen in Altenberg im Märchenwald, war?
0: Nee, ich war mit meiner Familie in der DDR.
1: Du warst in der DDR?
0: Oh ja.
1: Zimmermann in der DDR. Dass ich das noch erleben darf. Hast du deine Eier stempeln lassen?
0: Ja, das ist total.
1: Hör mal, stimmt das eigentlich, dass in der DDR die Mauer 1/2 Meter höher gezogen wird?
0: Wieso das dann?
1: Der Honecker hat seinen Bausparvertrag ausgezahlt gekriegt. Ja.
0: Anderes. Ich bin der vergangene Woche mit meiner Frau durch die Stadt gegangen. Ne?
1: Das ist gut, alte Leute brauchen Auslauf, ja.
0: Ja, aber was ich dir sagen wollte, da sind wir so die Hochstraße lang geschlendert und da gibt es so Mietergeschäft. Weißt du, da gibt es Damenmieter.
1: Ah.
0: Weißt du, was ich meine?
1: Und natürlich.
0: Ja, und da waren noch Straps. Kennst du Straps?
1: Erst Schnaps, dann Straps. Ja,
0: in allen Variationen. Bunte, blaue und rosa. Und mit Blümchen drauf.
1: Ja, und Schmetterlinge drauf.
0: Richtig.
1: Und die Sicherheitsjuchten so runterhängen hier vorne.
0: Aber ganz moderne, du.
1: Ja, lass die Finger davon, Junge. Mehr sag ich da nicht.
0: Ja, wieso lass die Finger davon?
1: Die sind unmodern.
0: Ja, wieso sind die dann unmodern?
1: Ich bin dieser Tag auf einer Party gewesen.
0: Ja,
1: ich habe einzige angehabt, dann ist es nicht angekommen, da hört ihr.
0: Aber jetzt will ich uns jetzt sagen, ich habe nicht vergangene Woche in der Stadt gesehen, da habe ich gedacht, mein Gott, wie sieht der aus, der hätte ja Sackkleid an.
1: Das war kein Sackkleid, mein Freund.
0: Was war das dann?
1: Das war ein Anzug, den habe ich gekauft, den habe ich mir auch gekauft, der ist gut, den habe ich beim Kriesel am Opernhaus gekauft, der sitzt, aber der war ja total verfaltet.
0: Da
1: habe ich beim Kloy und Adenauer gekauft.
0: Wo hat sie den gekauft?
1: Beim Kloy und Adenauer.
0: Wer ist das dann?
1: C und A, ja.
0: Aha.
1: Der war so voller Falten, mein lieber Freund, der muss mal operiert werden, ehrlich.
0: Wieso?
1: Den habe ich reklamiert. Habe ich gesagt, schau dich diese Falten an. Da sagt der Verkäufer, wenn sie einen Arm anheben, sind die Falten alle weg.
0: Boah, die alle weg.
1: Und den Arm nach hinten, das Bein nach da und das nach da.
0: Ja, und dann?
1: Da sind alle Falten weg.
0: Ja, und
1: so bin ich über die Straße gegangen, so.
0: Mein Gott, Gott, was hat die Lüge da gesagt, wie die so rum hanlaufen hier sind? Das muss ja furchtbar sein.
1: Die Leute haben gesagt, der arme Teufel, mit Jutta Schneider hat er. Ja.
0: Ich habe meiner Frau auf dem Trödelmarkt einen echten Rembrandt gekauft. Oh.
1: Du hast am Trödelmarkt einen Rembrandt?
0: Oh ja.
1: Ein richtiger Rembrandt?
0: Einen echten Rembrandt.
1: Ja, da, wo kommt der her?
0: Aus Paris.
1: Paris! Oh, Frankreich. Paris bei Frankreich, ja. War der teuer?
0: Der Gleis ist so eine Rembrandt-Tür. Der kostet ja 20.000 Mark.
1: Oh, der muss aber alt sein. Ah, der Rembrandt, 20.000 Mark. Ist Paris bei Frankreich. Kauft er seine Alten. Ist der bekloppt. 20 Mille für eine Rembrandt. Müsst ihr euch mal vorstellen. Ein

0: Original aus Paris bei Frankreich.
1: Ey, schlägt das schon der Ende. Du weißt ja, wer der Rembrandt ist.
0: Ich weiß nicht, was ein Rembrandt ist.
1: Ne, das weißt doch nicht.
0: Eine bauselose Frechheit. Ein Rembrandt ist und bleibt ein Rembrandt.
1: Richtig.
0: Hast du eine Garage dafür? Nochmal in der Rocke, ja?
1: Ja, den geht für vier, für.
0: A one, a two, 11, 11. Hey! Im Stadion, da knubbelten sich die Menschen, da war jetzt los. Da wurde sich ein Klopp am Boden gewälzt.

0: Hohes Gewicht. Liebe Geschwollenen. Angenagter. Angeklagter, Ihnen wird zur Last gelegt, Sie hätten an dem Mast gesägt. Ich hab nicht an dem Mast gesägt, ich hab nur mit dem Ast gefegt. Da hab ich mich mit Hast bewegt und das hat wohl den Gast erregt und der hat dann den Mast zerlegt. Sie haben aber bei der polizeilichen Vernehmung ganz andere Angaben gemacht. Ich zitiere wörtlich, ich habe diesen Gast zersägt, weil er sich auf den Quast gelegt. Doch wer gefälschten Zaster prägt und Schuh aus Alabaster trägt, verdient, dass ihn der Mast erschlägt. Das haben Sie doch gesagt. Herr Zeuge, können Sie das bestätigen?
1: Nee, das war ganz anders. Ich hatte mich zur Rast gelegt und mich mit einem Quast gepflegt. Denn wer schon einmal Bast zersägt, der weiß, dass das keine Hast verträgt. Das tut doch überhaupt nicht zur Sache. Doch, da hat sich's im Morast geregt und das hat wohl den Ast bewegt. Und wie der Mast aus Pflaster schlägt, da hat er wohl den Gast erlegt.
0: So, jetzt reicht's aber. Im Namen des Volkes, wenn einer einen Gast zersägt, weil ihn ein Gymnasiast erregt, der vor seinem Palast gefegt, dann wird die Tat mit Knast belegt. Wenn er als Kontrast erwägt, dass er sein Geld zum Pastor trägt, der auch den Wunsch nach Zaster hegt, dann wird das nicht mit Knast belegt. Stattdessen wird der Mast zersägt und auf das Grab vom Gast gelegt. Wem dieser Spruch nicht passt, der trägt die Kosten des Verfahrens. Gezeichnet Richter Ahrens, das hohe Gericht zieht sich zum Besäufnis zurück. Das Urteil lautet Freibier!

0: für alle Ewigkeit.
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2: Im Studio Sönke Röhling. Schönen guten Morgen. Bei der Kabinettsklausur kommende Woche sollen Wirtschaftswachstum und Beschäftigung im Zentrum stehen. Wie Bundeskanzler Merz der Bild am Sonntag sagte, müsse die Wirtschaft umfassend und schnell entlastet werden, gerade auch Handwerk und Mittelstand. Mit Blick auf die zum Teil scharfe Kritik nicht nur aus der Wirtschaft und der Opposition, sondern auch aus den eigenen Reihen sagt er, man wisse, was richtig und gut ist für das Land, da lasse man sich nicht beirren. Die Kabinettsklausur startet am Dienstag. Gesundheitsminister Lindemann will die geplanten Einsparungen bei den Rentenansprüchen für pflegende Angehörige stoppen. Wie er der Bild am Sonntag sagte, hält er das Signal, das von dem Vorhaben ausgeht, für nicht richtig. Die pflegenden Angehörigen sind in seinen Augen die Alltagshelden. Ohne sie drohe ein Kollaps des Gesundheits- und des Pflegesystems. Das Pflegeneuordnungsgesetz sieht vor, dass die Pflegekasse nur noch maximal 70% der Rentenversicherungsbeiträge für pflegende Angehörige übernehmen soll. Dann hätten sie bald geringere Rentenansprüche. Italien will weiter keine Migranten aus Deutschland zurücknehmen, das hat Vizeregierungschef Salvini klargestellt. Er begründet das damit, dass deutsche Hilfsorganisationen weiterhin Flüchtlinge auf dem Mittelmeer aufnehmen, um sie nach Italien zu bringen. Innenminister Dobrindt will darüber schon bald mit seinem italienischen Amtskollegen sprechen. In Rosenheim in Bayern sind drei Jugendliche beim Basteln mit Böllern teils schwer verletzt worden. Sie hatten Chemikalien zusammengekippt, dabei kam es zu einer heftigen Verpuffung. Zwei Jugendliche erlitten Verbrennungen, einer kam in eine Spezialklinik. Ein dritter Jugendlicher wurde leicht verletzt. Der FC Bayern München hat den Franz-Beckenbauer Supercup gewonnen. In Dortmund setzte sich der Titelverteidiger mit 2:1 gegen Vizemeister BVB durch. Für die Bayern trafen Nathaniel Brown und Michael Olise. Dortmunds Anschlusstreffer schoss Fabio Silva. Holstein Kiel steht in der zweiten Runde des DFB-Pokals. Bei Regionalligist 1860 München setzte sich Kiel mit 2:0 durch. Phil Harris sorgte in der ersten Halbzeit für den Führungstreffer. Neuzugang Guillermo Balzi machte dann in der Verlängerung den Deckel drauf.
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3: Mit KI-Support. Viele Wolken gibt es im Norden noch. Dazu kann es anfangs auch mal nass werden, sonst bleibt es meist trocken und eher klar. In der Nacht sinken die Temperaturen je nach Ecke auf 13 bis 4 Grad. Morgen setzt sich dann verbreitet die Sonne durch. Nur an der Küste kann ab und zu mal ein kurzer Schauer dabei sein, bei maximal 28 Grad.

du, das bringt doch alles nix. Ich bin der Martin, ne? Find das voll gut, wie du dich artikulieren kannst. Aber bei uns in der Männergruppe haben wir diese Problematik auch schon mal durchdiskutiert. Weißt du, du kannst mir nicht einfach einen Ballon aufblasen und dann nachher die Luft raus.

Also gehen wir zu dir. Kannst du dich nicht entscheiden? Du, jetzt langt's mir langsam.

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1: Im Studio Sönke Röhling. Schönen guten Morgen. Bei der Kabinettsklausur kommende Woche sollen Wirtschaftswachstum und Beschäftigung im Zentrum stehen. Wie Bundeskanzler Merz der Bild am Sonntag sagte, müsse die Wirtschaft umfassend und schnell entlastet werden, gerade auch Handwerk und Mittelstand. Mit Blick auf die zum Teil scharfe Kritik nicht nur aus der Wirtschaft und der Opposition, sondern auch aus den eigenen Reihen, sagt er, man wisse, was richtig und gut ist für das Land, da lasse man sich nicht beirren. Die Kabinettsklausur startet am Dienstag. Gesundheitsminister Lindemann will die geplanten Einsparungen bei den Rentenansprüchen für pflegende Angehörige stoppen. Wie er der Bild am Sonntag sagte, hält er das Signal, das von dem Vorhaben ausgeht, für nicht richtig. Die pflegenden Angehörigen sind in seinen Augen die Alltagshelden. Ohne sie drohe ein Kollaps des Gesundheits- und des Pflegesystems. Das Pflegeneuordnungsgesetz sieht vor, dass die Pflegekasse nur noch maximal 70% der Rentenversicherungsbeiträge für pflegende Angehörige übernehmen soll. Dann hätten sie bald geringere Rentenansprüche. Italien will weiter keine Migranten aus Deutschland zurücknehmen, das hat Vizeregierungschef Salvini klargestellt. Er begründet das damit, dass deutsche Hilfsorganisationen weiterhin Flüchtlinge auf dem Mittelmeer aufnehmen, um sie nach Italien zu bringen. Innenminister Dobrindt will darüber schon bald mit seinem italienischen Amtskollegen sprechen. In Rosenheim in Bayern sind drei Jugendliche beim Basteln mit Böllern teils schwer verletzt worden. Sie hatten Chemikalien zusammengekippt, dabei kam es zu einer heftigen Verpuffung. Zwei Jugendliche erlitten Verbrennungen, einer kam in eine Spezialklinik. Ein dritter Jugendlicher wurde leicht verletzt. Der FC Bayern München hat den Franz-Beckenbauer Supercup gewonnen. In Dortmund setzte sich der Titelverteidiger mit 2:1 gegen Vizemeister BVB durch. Für die Bayern trafen Nathaniel Brown und Michael Olise. Dortmunds Anschlusstreffer schoss Fabio Silva. Holstein Kiel steht in der zweiten Runde des DFB-Pokals. Bei Regionalligist 1860 München setzte sich Kiel mit 2:0 durch. Phil Harris sorgte in der ersten Halbzeit für den Führungstreffer. Neuzugang Guillermo Balzi machte dann in der Verlängerung den Deckel drauf.
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2: Mit KI-Support. Viele Wolken gibt es im Norden noch. Dazu kann es anfangs auch mal nass werden. Sonst bleibt es meist trocken und eher klar. In der Nacht sinken die Temperaturen je nach Ecke auf 13 bis 4 Grad. Morgen setzt sich dann verbreitet die Sonne durch. Nur an der Küste kann ab und zu mal ein kurzer Schauer dabei sein. Bei maximal 28 Grad.

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1: Im Studio Sönke Röhling. Schönen guten Morgen. Bei der Kabinettsklausur kommende Woche sollen Wirtschaftswachstum und Beschäftigung im Zentrum stehen. Wie Bundeskanzler Merz der Bild am Sonntag sagte, müsse die Wirtschaft umfassend und schnell entlastet werden, gerade auch Handwerk und Mittelstand. Mit Blick auf die zum Teil scharfe Kritik nicht nur aus der Wirtschaft und der Opposition, sondern auch aus den eigenen Reihen sagt er, man wisse, was richtig und gut ist für das Land, da lasse man sich nicht beirren. Die Kabinettsklausur startet am Dienstag. Gesundheitsminister Lindemann will die geplanten Einsparungen bei den Rentenansprüchen für pflegende Angehörige stoppen. Wie er der Bild am Sonntag sagte, hält er das Signal, das von dem Vorhaben ausgeht, für nicht richtig. Die pflegenden Angehörigen sind in seinen Augen die Alltagshelden. Ohne sie drohe ein Kollaps des Gesundheits- und des Pflegesystems. Das Pflegeneuordnungsgesetz sieht vor, dass die Pflegekasse nur noch maximal 70% der Rentenversicherungsbeiträge für pflegende Angehörige übernehmen soll. Dann hätten sie bald geringere Rentenansprüche. Italien will weiter keine Migranten aus Deutschland zurücknehmen, das hat Vizeregierungschef Salvini klargestellt. Er begründet das damit, dass deutsche Hilfsorganisationen weiterhin Flüchtlinge auf dem Mittelmeer aufnehmen, um sie nach Italien zu bringen. Innenminister Dobrindt will darüber schon bald mit seinem italienischen Amtskollegen sprechen. In Rosenheim in Bayern sind drei Jugendliche beim Basteln mit Böllern teils schwer verletzt worden. Sie hatten Chemikalien zusammengekippt, dabei kam es zu einer heftigen Verpuffung. Zwei Jugendliche erlitten Verbrennungen, einer kam in eine Spezialklinik. Ein dritter Jugendlicher wurde leicht verletzt. Der FC Bayern München hat den Franz-Beckenbauer Supercup gewonnen. In Dortmund setzte sich der Titelverteidiger mit 2:1 gegen Vizemeister BVB durch. Für die Bayern trafen Nathaniel Brown und Michael Olise. Dortmunds Anschlusstreffer schoss Fabio Silva. Holstein Kiel steht in der zweiten Runde des DFB-Pokals. Bei Regionalligist 1860 München setzte sich Kiel mit 2:0 durch. Phil Harris sorgte in der ersten Halbzeit für den Führungstreffer. Neuzugang Guillermo Balzi machte dann in der Verlängerung den Deckel drauf.
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2: Mit KI-Support. Viele Wolken gibt es im Norden noch. Dazu kann es anfangs auch mal nass werden. Sonst bleibt es meist trocken und eher klar. In der Nacht sinken die Temperaturen je nach Ecke auf 13 bis 4 Grad. Morgen setzt sich dann verbreitet die Sonne durch. Nur an der Küste kann ab und zu mal ein kurzer Schauer dabei sein. Bei maximal 28 Grad.

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1: Im Studio André Glatzel. Schönen guten Abend. Vor der Kabinettsklausur kommende Woche hat Bundeskanzler Merz klargemacht, was für ihn im Mittelpunkt steht. Und zwar Wirtschaftswachstum und Beschäftigung. Sönke Rülling.
2: Ja, es gehe um eine schnelle und umfassende Entlastung für die Wirtschaft, so Merz in der Bild am Sonntag. Gerade auch für Handwerk und Mittelstand. Dort wird schon seit langem über zu hohe Sozialabgaben, zu viel Bürokratie und unflexible Arbeitszeitregelungen geklagt. Außerdem fordert Merz, dass die vor der Sommerpause beschlossenen Reformen zügig umgesetzt werden. Die werden unterdessen weiter von Linken und Grünen kritisiert. Die Gewerkschaften sprechen sogar von einem Angriff auf die Beschäftigten.
1: Die Bahngewerkschaft EVG macht Druck in Sachen Sicherheit. Wenn in diesem Jahr kein neues Gesetz kommt, gibt es im Januar Streiks im Regionalverkehr. Das hat EVG-Chef Burkhardt angekündigt. Mehr von Tim Britztrupp.
3: Hintergrund ist der tödliche Angriff auf einen Bahnmitarbeiter Anfang Februar. Seitens der Politik gab es betroffene Gesichter und große Worte, aber keine Taten, sagte Burkhardt. Laut DB Regio Betriebsratschef Dahmde werden pro Tag 8 Kollegen angegriffen. Justizministerin Hubich hatte Strafverschärfung bei Attacken beispielsweise auf Feuerwehrleute und eben auch Bahnmitarbeiter angekündigt. Der Gesetzentwurf befindet sich noch in der regierungsinternen Abstimmung.
1: VW-Chef Blume bezeichnet die Lage beim Autobauer als mehr als kritisch. In einem firmeninternen Interview sagte er, der Konzern sei überdimensioniert. Kommende Woche will sich der Vorstand auf mehreren Betriebsversammlungen zum Sparplan äußern. Weltweit sollen 50.000 Stellen gestrichen werden. Der Rheinpegel erholt sich von seinen Tiefstständen, allerdings nur langsam. Besonders an der extrem flachen Stelle bei Kaub bleibt die Lage weiter angespannt. Hitze und Dürre haben vielen Flüssen zugesetzt. Viele Bundesländer haben deswegen etwa das Sonntagsfahrverbot für Lastwagen gelockert. Die Bundesligisten sind bisher alle souverän durch die erste Runde des DFB-Pokals gekommen. Freiburg konnte sich gegen Düsseldorf mit 5:1 durchsetzen. Gladbach gewinnt mit 5:0 gegen Schott Mainz. Und der Lokalrivale Mainz 05 feiert ein 9:0 Schützenfest gegen den VfB Krischow aus Brandenburg.
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4: Mit KI-Support. Viele Wolken gibt es im Norden noch. Dazu kann es anfangs auch mal nass werden, sonst bleibt es meist trocken und eher klar. In der Nacht sinken die Temperaturen je nach Ecke auf 13 bis 4 Grad. Morgen setzt sich dann verbreitet die Sonne durch. Nur an der Küste kann ab und zu mal ein kurzer Schauer dabei sein. Bei maximal 28 Grad.
5: Und nun für unsere kleinen Zuschauer, damit die nicht zu kurz kommen, denn die sind ja schon so kurz, spiele ich ein Märchen von Hänsel und Gretel. Und weil einige unserer Zuschauer heute Abend aus skandinavischen Ländern kommen, aus Dänemark und Schweden, und wir auch einige amerikanische Gäste haben, bringe ich gleich die Übersetzung dazu.
6: Hänsel und Gretel verirrten sich im Wald.
5: Hänsenen und Gretenen rücksröde die Wöck inne Gehölzinnen.
6: Es war so finster und auch so bitterkalt.
5: Riggesnabbelack dünkel enne Iglu, Iglu, Iglu.
6: Sie kamen an ein Häuschen aus Pfefferkuchen fein.
5: Riggesnabbelack Hüsli enne Smörebröt, Smörebröt, röm, röm, röm, röm.
6: Knusper, knusper, Knäuschen, wer knabbert an mein Häuschen?
5: Knusper, knusper, Knaser, wer knäcket an mein Vasa? Und nun für unsere amerikanischen Gäste.
6: Hänsel und Gretel verirrten sich im Wald.
5: Well, Hänsel and Mary are walking through the prairie.
6: Es war so finster und auch so bitterkalt.
5: Well, it was dark and fucking cold.
6: Sie kamen an ein Häuschen aus Pfefferkuchen fein.
5: Then they saw the big sign of a nice McDonald's restaurant.

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1: Im Studio André Glatzel. Schönen guten Abend. Vor der Kabinettsklausur kommende Woche hat Bundeskanzler Merz klargemacht, was für ihn im Mittelpunkt steht. Und zwar Wirtschaftswachstum und Beschäftigung. Sönke Röhling.
2: Ja, es gehe um eine schnelle und umfassende Entlastung für die Wirtschaft, so Merz in der Bild am Sonntag. Gerade auch für Handwerk und Mittelstand. Dort wird schon seit langem über zu hohe Sozialabgaben, zu viel Bürokratie und unflexible Arbeitszeitregelungen geklagt. Außerdem fordert Merz, dass die vor der Sommerpause beschlossenen Reformen zügig umgesetzt werden. Die werden unterdessen weiter von Linken und Grünen kritisiert. Die Gewerkschaften sprechen sogar von einem Angriff auf die Beschäftigten.
1: Die Bahngewerkschaft EVG macht Druck in Sachen Sicherheit. Wenn in diesem Jahr kein neues Gesetz kommt, gibt es im Januar Streiks im Regionalverkehr. Das hat EVG-Chef Burkhardt angekündigt. Mehr von Tim Britztrup.
3: Hintergrund ist der tödliche Angriff auf einen Bahnmitarbeiter Anfang Februar. Seitens der Politik gab es betroffene Gesichter und große Worte, aber keine Taten, sagte Burkhardt. Laut DB Regio Betriebsratschef Dahmde werden pro Tag 8 Kollegen angegriffen. Justizministerin Hubich hatte Strafverschärfung bei Attacken beispielsweise auf Feuerwehrleute und eben auch Bahnmitarbeiter angekündigt. Der Gesetzentwurf befindet sich noch in der regierungsinternen Abstimmung.
1: VW-Chef Blume bezeichnet die Lage beim Autobauer als mehr als kritisch. In einem firmeninternen Interview sagte er, der Konzern sei überdimensioniert. Kommende Woche will sich der Vorstand auf mehreren Betriebsversammlungen zum Sparplan äußern. Weltweit sollen 50.000 Stellen gestrichen werden. Der Rheinpegel erholt sich von seinen Tiefstständen, allerdings nur langsam. Besonders an der extrem flachen Stelle bei Kaub bleibt die Lage weiter angespannt. Hitze und Dürre haben vielen Flüssen zugesetzt. Viele Bundesländer haben deswegen etwa das Sonntagsfahrverbot für Lastwagen gelockert. Die Bundesligisten sind bisher alle souverän durch die erste Runde des DFB-Pokals gekommen. Freiburg konnte sich gegen Düsseldorf mit 5:1 durchsetzen. Gladbach gewinnt mit 5:0 gegen Schott Mainz. Und der Lokalrivale Mainz 05 feiert ein 9:0 Schützenfest gegen den VfB Krischow aus Brandenburg.
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4: Mit KI-Support. Viele Wolken gibt es im Norden noch. Dazu kann es anfangs auch mal nass werden. Sonst bleibt es meist trocken und eher klar. In der Nacht sinken die Temperaturen je nach Ecke auf 13 bis 4 Grad. Morgen setzt sich dann verbreitet die Sonne durch. Nur an der Küste kann ab und zu mal ein kurzer Schauer dabei sein. Bei maximal 28 Grad.

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1: Im Studio André Glatzel. Schönen guten Abend. VW steht vor einer entscheidenden Woche. Der Vorstand soll auf mehreren Betriebsversammlungen Details zu den Sparplänen nennen. Mehr von Philipp Nitzig.
2: In einem firmeninternen Interview hat sich Konzernchef Blume schon vorab geäußert. Die Lage sei mehr als kritisch, sagte er. Der Konzern sei überdimensioniert. Es gäbe aber keine VW-Krise, sondern eine Krise der gesamten Automobilbranche. VW will weltweit 50.000 Stellen abbauen. Außerdem stehen die Werke in Emden, Zwickau, Hannover und Neckarsulm vor dem Aus. Noch ist da aber keine endgültige Entscheidung getroffen worden.
1: Bei der Kabinettsklausur kommende Woche sollen Wirtschaftswachstum und Beschäftigung im Zentrum stehen. Wie Bundeskanzler Merz der Bild am Sonntag sagte, müsse die Wirtschaft umfassend und schnell entlastet werden. Gerade auch Handwerk und Mittelstand. Mit Blick auf die zum Teil scharfe Kritik, nicht nur aus Wirtschaft und Opposition, sondern auch aus den eigenen Reihen, sagte er, man wisse, was richtig und gut ist für das Land, da lasse man sich nicht beirren. Die Kabinettsklausur startet am Dienstag. Die Bahngewerkschaft EVG fordert einen besseren Schutz fürs Zugpersonal vor Gewalt und droht mit Streiks. Sollte die Bundesregierung nicht wie versprochen bald ein Gesetz auf den Weg bringen, wird im Januar der Betrieb lahmgelegt, sagte Gewerkschaftschef Burkhardt. Hintergrund ist die tödliche Attacke auf einen Bahnmitarbeiter im Februar. Sorge um Norwegens König Harald. Der 89-Jährige liegt seit einer knappen Woche wegen einer bakteriellen Blutinfektion im Krankenhaus. Jetzt habe sich sein Zustand verschlechtert, heißt es aus dem Palast. Alle Termine für Anfang September wurden bereits abgesagt. Zwei Überraschungen bei den Sonntagsspielen der ersten Runde im DFB-Pokal. Philipp Nitzig, die beiden Bundesliga-Absteiger St. Pauli und Heidenheim haben gepatzt.
2: Ja, St. Pauli muss sich gegen den Drittligisten Rot-Weiß Essen mit 0:2 geschlagen geben. Heidenheim verliert mit 2:5 nach 90 Minuten wohlgemerkt gegen den Viertligisten Jeddelo 2 aus Niedersachsen. Die Bundesliga-Clubs haben teilweise ein richtiges Schützenfest gefeiert. Zum Beispiel Mainz mit einem 9:0 gegen Krischow, dem kleinsten Pokalteilnehmer der Geschichte. Das Dorf in Brandenburg hat nur rund 500 Einwohner.
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3: Mit KI-Support. Viele Wolken gibt es im Norden noch. Dazu kann es anfangs auch mal nass werden. Sonst bleibt es meist trocken und eher klar. In der Nacht sinken die Temperaturen je nach Ecke auf 13 bis 4 Grad. Morgen setzt sich dann verbreitet die Sonne durch. Nur an der Küste kann ab und zu mal ein kurzer Schauer dabei sein. Bei maximal 28 Grad.

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1: Im Studio André Glatzel. Schönen guten Abend. VW steht vor einer entscheidenden Woche. Der Vorstand soll auf mehreren Betriebsversammlungen Details zu den Sparplänen nennen. Mehr von Philipp Nitzig.
2: In einem firmeninternen Interview hat sich Konzernchef Blume schon vorab geäußert. Die Lage sei mehr als kritisch, sagte er. Der Konzern sei überdimensioniert. Es gäbe aber keine VW-Krise, sondern eine Krise der gesamten Automobilbranche. VW will weltweit 50.000 Stellen abbauen. Außerdem stehen die Werke in Emden, Zwickau, Hannover und Neckarsulm vor dem Aus. Noch ist da aber keine endgültige Entscheidung getroffen worden.
1: Bei der Kabinettsklausur kommende Woche sollen Wirtschaftswachstum und Beschäftigung im Zentrum stehen. Wie Bundeskanzler Merz der Bild am Sonntag sagte, müsse die Wirtschaft umfassend und schnell entlastet werden. Gerade auch Handwerk und Mittelstand. Mit Blick auf die zum Teil scharfe Kritik, nicht nur aus Wirtschaft und Opposition, sondern auch aus den eigenen Reihen, sagte er, man wisse, was richtig und gut ist für das Land, da lasse man sich nicht beirren. Die Kabinettsklausur startet am Dienstag. Die Bahngewerkschaft EVG fordert einen besseren Schutz fürs Zugpersonal vor Gewalt und droht mit Streiks. Sollte die Bundesregierung nicht wie versprochen bald ein Gesetz auf den Weg bringen, wird im Januar der Betrieb lahmgelegt, sagte Gewerkschaftschef Burkhardt. Hintergrund ist die tödliche Attacke auf einen Bahnmitarbeiter im Februar. Sorge um Norwegens König Harald. Der 89-Jährige liegt seit einer knappen Woche wegen einer bakteriellen Blutinfektion im Krankenhaus. Jetzt habe sich sein Zustand verschlechtert, heißt es aus dem Palast. Alle Termine für Anfang September wurden bereits abgesagt. Zwei Überraschungen bei den Sonntagsspielen der ersten Runde im DFB-Pokal. Philipp Nitzig, die beiden Bundesliga-Absteiger St. Pauli und Heidenheim haben gepatzt.
2: Ja, St. Pauli muss sich gegen den Drittligisten Rot-Weiß Essen mit 0:2 geschlagen geben. Heidenheim verliert mit 2:5 nach 90 Minuten wohlgemerkt gegen den Viertligisten Jeddelo 2 aus Niedersachsen. Die Bundesliga-Clubs haben teilweise ein richtiges Schützenfest gefeiert. Zum Beispiel Mainz mit einem 9:0 gegen Krischow, dem kleinsten Pokalteilnehmer der Geschichte. Das Dorf in Brandenburg hat nur rund 500 Einwohner.
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3: Mit KI-Support. Viele Wolken gibt es im Norden noch. Dazu kann es anfangs auch mal nass werden. Sonst bleibt es meist trocken und eher klar. In der Nacht sinken die Temperaturen je nach Ecke auf 13 bis 4 Grad. Morgen setzt sich dann verbreitet die Sonne durch. Nur an der Küste kann ab und zu mal ein kurzer Schauer dabei sein. Bei maximal 28 Grad.

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1: Ladies and Gentlemen, Zimmermann singt jetzt. Es wird furchtbar. Ich hab euch gewarnt.

0: war das dir verzahlt, dass ich in Afrika gewesen bin?
1: Du warst in Afrika?
0: Oh ja, Junge.
1: Im schwarzen Erdteil.
0: Oh, da war da. Ja, es ist der Otto. Aber ich habe aus Afrika meiner Frau ein Souvenir mitgebracht. Einen echten Chinchilla.
1: Oh.
0: Oh ja.
1: Ei, ei, ei. Ein Chinchilla für Frau Zimmermann. Hatte sich aber gefreut.
0: Da kann ich da sagen.
1: Auch die Zimmermanns kann sich ja unwahrscheinlich freuen.
0: Ich hab dir, Endo, du weißt überhaupt gar nicht, was ein Chinchilla ist.
1: Ich weiß nicht, was ein Chinchilla ist.
0: Nee.
1: Eine bodenlose Frechheit. Weißt du, was ein Chinchilla ist?
0: Was dann?
1: Ein Chinchilla ist und bleibt ein Chinchilla.
0: Aha.
1: Ist der bekloppt. Ich kann dir einen guten Tipp geben.
0: Was dann?
1: Mit Penicillin kriegst du die Krankheit weg.
0: Ich will uns jetzt sagen, du sollst doch für den Körper tun. Lohnt sich wie aussehen. Alles durch Sport, das hält mich fit.
1: Hat dir heute schon jemand gesagt, dass du schön bist?
0: Nee.
1: Dann hat dich auch heute noch keiner belohnt. Oder hast du dich mit Sandseife gewaschen?
0: Wie gehst du denn da drauf?
1: Du siehst ja bescheuert aus.
0: Ja, ist es gut.
1: Wenn man überlegt, dass der Zimmermann 15 Jahre nur im Dunkeln gelebt hat, weil natürlich der Strom nicht bezahlt hatten, die Eltern, gell? Und nur von Bananen gelebt hat. Der musste die von der Erde suchen, die Bananen. Es war immer dirty. Alles musste abtastend. Feeling. Oh, oh, oh, oh, oh, Feeling. Mit 30 Jahren hat er die erste Freundin gehabt, Miss Peggy aus dem Phantasialand.
0: Ja, jetzt heiße mir, Papa.
1: Beide waren so hübsch, die sahen aus, als ob sie gerade von der Geisterbahn entlassen worden
0: wären. Ja, ist es.
1: Ehrlich, wenn die zum Tanzen gingen, hat die Kapelle immer gedacht, die hätten einen Film gedreht, Starnetz, weil die so kriminell aussahen. Da hat die Kapelle immer gespielt.
0: Ja, da ist ja. Du wirst doch bloß
1: leidig. Er war als Kind so hässlich. Kein anderes Kind wollte mit dem spielen.
0: Ja, wieso das dann?
1: Darum hat seine Mutter immer ein Kotelettknöchelchen hinters Öhrchen getan.
0: Ja, wofür dann?
1: Deswegen ist der Hund mit ihm spielt.
0: Ich will dir uns jetzt sagen, du. Die Snares Minger waren im Brand gegangen und ich war mitverbrannt. Da stündst du jetzt hier ganz allein.
1: Du hast in deinem Auto gesessen?
0: Oh ja.
1: Wie der am Brennen war?
0: Oh ja.
1: Eine heiße Angelegenheit. Da waren viele Menschen da, wa?
0: Oh ja.
1: Ein Wahnsinnsauflauf.
0: Oh ja.
1: Ein Eierauflauf. Polizei war da.
0: Und die war auch da.
1: Die kann man ja löschen. Auch vor allem die Feuerwehr löscht, ja, ne?
0: Ja, Polizei, die war auch
1: die
0: da.
1: Die haben ja Funk, das geht ja Blickstelle, du bist ja nicht unbekannt. Zimmermann brennt! Ei, ei, ei, ei, ei, ei, ei, ei, ei, ei, ei, ei, ei, ei, ei, ei, ei, ei, ei, ei, mein lieber Freund, du. Du liebst aber sehr gefährlich.
0: Ich weiß das ja.
1: Mach dein Sakrament für die Hinterbliebenen.
0: Das heißt nicht Sakrament, das heißt Testament.
1: Ist doch ja, wie das heißt. Hast du an mich gedacht, bevor du kalt wirst?
0: Ja, an dich hatte ich ganz besonders gedacht. Ich lasse mich nämlich verbrennen.
1: Du lässt dich verbrennen?
0: Oh ja.
1: Da kannst du auch im Auto sitzen bleiben. Ist der geizig. Hat in seinem Leben nie gearbeitet, aber will verbrannt werden.
0: Oh ja.
1: Du Faulenzer. Aber schwöre dir, die Asche kommt in die Eier oder musst du arbeiten?
0: Ja.
1: Ladies and Gentlemen, Sie sind ein very nice Publikum. Leute, die so nett sind wie Sie, müssen gestraft werden. Darum machen wir jetzt eine Zugabe. Und zwar machen wir jetzt für Sie einen Blues. Black Man Music. Zimmerman Blues Song. Das ist Excitenblues. Der spielt unwahrscheinlich, der Typ. Ehrlich. Wir können so für sämtliche Veranstaltungen haben. Der spielt auf Kindorf, Hochzeit, Beerdigung, Hirnrichtung und überall spielt er. Der hat vor 14 Tagen ein Konzert gegeben in der Sporthalle. 50.000 Menschen. 50.000 Peoples. Da ging's raus und rein. Mehr raus, aber was soll ich, ne? Aber Leute, die da geblieben sind, die haben geschrien, was spielt der? Was spielt der? Für ein Scheiß. Aber ich muss ihn in Schutz nehmen. Gerade an diesem Abend hatte er beide Hände in Gips. Er konnte die Gage nicht in die Hand nehmen. Da habe ich sie abgeholt. Nun zum Blues. Der Blues kann man erkennen an der Körperbewegung. An den Gesichtszügen. Das ist der Blues.
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1: Oh yeah, yeah, yeah.
0: Wäsche mir uns schnell der Hals. Und wir trinken kahle Kaffee.
1: Oh, Chibo-Time.

Background Number One. Momento, der Künstler muss sein Schweiß abputzen. Oh, Entschuldigung. Ich bin vielseitig. Ich könnte ja auch so spielen. Mach den Kindern immer mit Freude. Konzentrieren.

0: Wahnsinn. Hallo, Bluesfans.
1: Und dann tun wir uns da hoden.
2: I do the head of my head.
1: Schnappen uns die Einkaufstasche.
0: Einkaufstasche auf Spanisch, La Bugo, El Seco.

0: Chinesisch.
1: Ganz weg.
2: Die Kartoffeln sind am Kochen.
1: Ja, mein Äppel sind ab. So kalt, was ist das
2: denn? Und der Tisch ist schön gedeckt.
1: Oh, eigentlich ist eigentlich gedeckt.
2: Auch das Fleisch ist schon gebraten.
1: Genau.
2: Und die Suppe abgeschmeckt. Da obe ich mal jede Tür ab.
1: Eine Sorgen,

0: Ein Lied von Udo Jürgens. Es heißt, es wird Mitternacht, Louis Trenker. Das Lied erzählt den Leidensweg einer Chiquita-Banane, die bei der Prüfung durchgefallen ist. Und, Freunde.
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0: Super.
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2: Im Studio André Glatzel. Schönen guten Abend. VW steht vor einer entscheidenden Woche. Der Vorstand soll auf mehreren Betriebsversammlungen Details zu den Sparplänen nennen. Mehr von Philipp Nitzig.
3: In einem firmeninternen Interview hat sich Konzernchef Blume schon vorab geäußert. Die Lage sei mehr als kritisch, sagte er. Der Konzern sei überdimensioniert. Es gäbe aber keine VW-Krise, sondern eine Krise der gesamten Automobilbranche. VW will weltweit 50.000 Stellen abbauen. Außerdem stehen die Werke in Emden, Zwickau, Hannover und Neckarsulm vor dem Aus. Noch ist da aber keine endgültige Entscheidung getroffen worden.
2: Bei der Kabinettsklausur kommende Woche sollen Wirtschaftswachstum und Beschäftigung im Zentrum stehen. Wie Bundeskanzler Merz der Bild am Sonntag sagte, müsse die Wirtschaft umfassend und schnell entlastet werden. Gerade auch Handwerk und Mittelstand. Mit Blick auf die zum Teil scharfe Kritik, nicht nur aus Wirtschaft und Opposition, sondern auch aus den eigenen Reihen, sagte er, man wisse, was richtig und gut ist für das Land, da lasse man sich nicht beirren. Die Kabinettsklausur startet am Dienstag. Die Bahngewerkschaft EVG fordert einen besseren Schutz fürs Zugpersonal vor Gewalt und droht mit Streiks. Sollte die Bundesregierung nicht wie versprochen bald ein Gesetz auf den Weg bringen, wird im Januar der Betrieb lahmgelegt, sagte Gewerkschaftschef Burkhardt. Hintergrund ist die tödliche Attacke auf einen Bahnmitarbeiter im Februar. Sorge um Norwegens König Harald. Der 89-Jährige liegt seit einer knappen Woche wegen einer bakteriellen Blutinfektion im Krankenhaus. Jetzt habe sich sein Zustand verschlechtert, heißt es aus dem Palast. Alle Termine für Anfang September wurden bereits abgesagt. Zwei Überraschungen bei den Sonntagsspielen der ersten Runde im DFB-Pokal. Philipp Nitzig, die beiden Bundesliga-Absteiger St. Pauli und Heidenheim haben gepatzt.
3: Ja, St. Pauli muss sich gegen den Drittligisten Rot-Weiß Essen mit 0:2 geschlagen geben. Heidenheim verliert mit 2:5 nach 90 Minuten wohlgemerkt gegen den Viertligisten Jeddelo 2 aus Niedersachsen. Die Bundesliga-Clubs haben teilweise ein richtiges Schützenfest gefeiert. Zum Beispiel Mainz mit einem 9:0 gegen Krischow, dem kleinsten Pokalteilnehmer der Geschichte. Das Dorf in Brandenburg hat nur rund 500 Einwohner.
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4: Mit KI-Support. Viele Wolken gibt es im Norden noch. Dazu kann es anfangs auch mal nass werden. Sonst bleibt es meist trocken und eher klar. In der Nacht sinken die Temperaturen je nach Ecke auf 13 bis 4 Grad. Morgen setzt sich dann verbreitet die Sonne durch. Nur an der Küste kann ab und zu mal ein kurzer Schauer dabei sein. Bei maximal 28 Grad.

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1: Im Studio André Glatzel. Schönen guten Abend. Die Bahngewerkschaft

0: EVG macht Druck in Sachen Sicherheit. Wenn in diesem Jahr kein neues Gesetz kommt, gibt es im Januar Streiks im Regionalverkehr. Das hat EVG-Chef Burkhardt angekündigt. Mehr von Tim Britztrupp.
1: Hintergrund ist der tödliche Angriff auf einen Bahnmitarbeiter Anfang Februar. Seitens der Politik gab es betroffene Gesichter und große Worte, aber keine Taten, sagte Burkhardt. Laut DB Regio Betriebsratschef Dahmde werden pro Tag 8 Kollegen angegriffen. Justizministerin Hubig hatte Strafverschärfungen bei Attacken beispielsweise auf Feuerwehrleute und eben auch Bahnmitarbeiter angekündigt. Der Gesetzentwurf befindet sich noch in der regierungsinternen Abstimmung.
0: Vor der Kabinettsklausur kommende Woche hat Bundeskanzler Merz klargemacht, was für ihn im Mittelpunkt steht. Und zwar Wirtschaftswachstum und Beschäftigung. Sönke Röhling.
2: Ja, es gehe um eine schnelle und umfassende Entlastung für die Wirtschaft, so Merz in der Bild am Sonntag. Gerade auch für Handwerk und Mittelstand. Dort wird schon seit langem über zu hohe Sozialabgaben, zu viel Bürokratie und unflexible Arbeitszeitregelungen geklagt. Außerdem fordert Merz, dass die vor der Sommerpause beschlossenen Reformen zügig umgesetzt werden. Die werden unterdessen weiter von Linken und Grünen kritisiert. Die Gewerkschaften sprechen sogar von einem Angriff auf die Beschäftigten.
0: Der Rheinpegel erholt sich von seinen Tiefstständen, allerdings nur langsam. Besonders an der extrem flachen Stelle bei Kaub bleibt die Lage weiter angespannt. Hitze und Dürre haben vielen Flüssen zugesetzt. Viele Bundesländer haben deswegen etwa das Sonntagsfahrverbot für Lastwagen gelockert. Im Zollstreit mit den USA reagiert Kanada nun. In 2 Wochen gelten Gegenzölle auf US-Produkte, kündigte Premier Carney an. Er wirft den USA vor, einen Handelskrieg losgetreten zu haben. Nach dem Scheitern tagelanger Verhandlungen waren gestern neue US-Zölle auf kanadische Produkte in Kraft getreten. Die würden nun Dollar für Dollar erwidert, so Carney. Die Bundesligisten sind bisher alle souverän durch die erste Runde des DFB-Pokals gekommen. Freiburg konnte sich gegen Düsseldorf mit 5:1 durchsetzen. Gladbach gewinnt mit 5:0 gegen Schott Mainz. Und der Lokalrivale Mainz 05 feiert ein 9:0 Schützenfest gegen den VfB Krischow aus Brandenburg.
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4: Mit KI-Support. Viele Wolken gibt es im Norden noch, dazu kann es anfangs auch mal nass werden, sonst bleibt es meist trocken und eher klar. In der Nacht sinken die Temperaturen je nach Ecke auf 13 bis 4 Grad. Morgen setzt sich dann verbreitet die Sonne durch, nur an der Küste kann ab und zu mal ein kurzer Schauer dabei sein, bei maximal 28 Grad.
5: 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Ein einfacher Trucker-Fahrer, der Tag für Tag über die Autobahn fährt und an seine große Liebe denkt.

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Der englische Waschmittelvertreter. The Waschmittelvertreter. Also er dreht jedem etwas an. Dem Papst ein Doppelbett. Der Waschmittelvertreter geht von Haustür zu Haustür, from house door to house door und versucht sein Waschmittel anzupreisen. Das Waschmittel heißt Whiz. Das haben wir hier nicht. Wir haben ja nicht. Also das Waschmittel heißt Whiz. Also Whiz, Whiz, sweeter as a kiss. Und zwar kommt er dann auch an eine Tür. Hello, das heißt Hallo. Das ist eine junge Frau. Er asked her, I have a nice wash powder. Do you want to have some? Oh yes, das heißt oh ja. Oh yes, but can you show me how good it is? Okay, sagt er. Ja, ja. Er nimmt zwei Behälter mit Wasser. To be holder fürs Vorder. Und in dem einen füllt er zusätzlich noch das Waschmittel Whiz. Und er sagt zu der Dame, give me your pullover. Das obere Kleidungsstück in Wolle gehalten. Dip, dip, dip in the whiz, whiz, whiz, in the water, clean. Oh, wow, sagt sie, das ist ein Ausdruck des Erstaunens. Wow, hey, that's wonderful, show me more. Okay, sagt er, give me your rock, das ist der Rock. Dip, dip, dip in the whiz, whiz, whiz, in the water, clean. Oh, crazy. Also sie ist sehr stark. I'm very astonished. 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Okay, sagt er, wenn du will. Er nimmt, he takes the Undertrousers. 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Ich habe das Lied komponiert für unsere Freunde, unsere gläubigen Freunde unter uns und möchte es auch mit einem kleinen Gebet vorausschicken. Lieber Gott, gib doch zu, dass ich klüger bin als du. Und nun nimm doch endlich hin, dass ich was Besonderes bin. So, nun preise meinen Namen, denn sonst setzt es etwas. Amen.

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1: Im Studio André Glatzel. Schönen guten Abend. Die Bahngewerkschaft EVG macht Druck in Sachen Sicherheit. Wenn in diesem Jahr kein neues Gesetz kommt, gibt es im Januar Streiks im Regionalverkehr. Das hat EVG-Chef Burkhardt angekündigt. Mehr von Tim Britztrupp.
2: Hintergrund ist der tödliche Angriff auf einen Bahnmitarbeiter Anfang Februar. Seitens der Politik gab es betroffene Gesichter und große Worte, aber keine Taten, sagte Burkhardt. Laut DB Regio Betriebsratschef Dahmde werden pro Tag 8 Kollegen angegriffen. Justizministerin Hubig hatte Strafverschärfungen bei Attacken, beispielsweise auf Feuerwehrleute und eben auch Bahnmitarbeiter, angekündigt. Der Gesetzentwurf befindet sich noch in der regierungsinternen Abstimmung.
1: Vor der Kabinettsklausur kommende Woche hat Bundeskanzler Merz klargemacht, was für ihn im Mittelpunkt steht. Und zwar Wirtschaftswachstum und Beschäftigung. Sönke Röhling.
3: Ja, es gehe um eine schnelle und umfassende Entlastung für die Wirtschaft, so Merz in der Bild am Sonntag. Gerade auch für Handwerk und Mittelstand. Dort wird schon seit langem über zu hohe Sozialabgaben, zu viel Bürokratie und unflexible Arbeitszeitregelungen geklagt. Außerdem fordert Merz, dass die vor der Sommerpause beschlossenen Reformen zügig umgesetzt werden. Die werden unterdessen weiter von Linken und Grünen kritisiert. Die Gewerkschaften sprechen sogar von einem Angriff auf die Beschäftigten.
1: Der Rheinpegel erholt sich von seinen Tiefstständen, allerdings nur langsam. Besonders an der extrem flachen Stelle bei Kaub bleibt die Lage weiter angespannt. Hitze und Dürre haben vielen Flüssen zugesetzt. Viele Bundesländer haben deswegen etwa das Sonntagsfahrverbot für Lastwagen gelockert. Im Zollstreit mit den USA reagiert Kanada nun. In 2 Wochen gelten Gegenzölle auf US-Produkte, kündigte Premier Carney an. Er wirft den USA vor, einen Handelskrieg losgetreten zu haben. Nach dem Scheitern tagelanger Verhandlungen waren gestern neue US-Zölle auf kanadische Produkte in Kraft getreten. Die würden nun Dollar für Dollar erwidert, so Carney. Die Bundesligisten sind bisher alle souverän durch die erste Runde des DFB-Pokals gekommen. Freiburg konnte sich gegen Düsseldorf mit 5:1 durchsetzen. Gladbach gewinnt mit 5:0 gegen Schott Mainz. Und der Lokalrivale Mainz 05 feiert ein 9:0 Schützenfest gegen den VfB Krischow aus Brandenburg.
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4: Mit KI-Support. Viele Wolken gibt es im Norden noch, dazu kann es anfangs auch mal nass werden, sonst bleibt es meist trocken und eher klar. In der Nacht sinken die Temperaturen je nach Ecke auf 13 bis 4 Grad. Morgen setzt sich dann verbreitet die Sonne durch, nur an der Küste kann ab und zu mal ein kurzer Schauer dabei sein, bei maximal 28 Grad.

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1: Im Studio André Glatzel. Schönen guten Abend. Die Bahngewerkschaft EVG macht Druck in Sachen Sicherheit. Wenn in diesem Jahr kein neues Gesetz kommt, gibt es im Januar Streiks im Regionalverkehr. Das hat EVG-Chef Burkhardt angekündigt. Mehr von Tim Britztrupp.
2: Hintergrund ist der tödliche Angriff auf einen Bahnmitarbeiter Anfang Februar. Seitens der Politik gab es betroffene Gesichter und große Worte, aber keine Taten, sagte Burkhardt. Laut DB Regio Betriebsratschef Dahmde werden pro Tag 8 Kollegen angegriffen. Justizministerin Hubig hatte Strafverschärfung bei Attacken beispielsweise auf Feuerwehrleute und eben auch Bahnmitarbeiter angekündigt. Der Gesetzentwurf befindet sich noch in der regierungsinternen Abstimmung.
1: Vor der Kabinettsklausur kommende Woche hat Bundeskanzler Merz klargemacht, was für ihn im Mittelpunkt steht. Und zwar Wirtschaftswachstum und Beschäftigung. Sönke Röhling.
3: Ja, es gehe um eine schnelle und umfassende Entlastung für die Wirtschaft, so Merz in der Bild am Sonntag. Gerade auch für Handwerk und Mittelstand. Dort wird schon seit langem über zu hohe Sozialabgaben, zu viel Bürokratie und unflexible Arbeitszeitregelungen geklagt. Außerdem fordert Merz, dass die vor der Sommerpause beschlossenen Reformen zügig umgesetzt werden. Die werden unterdessen weiter von Linken und Grünen kritisiert. Die Gewerkschaften sprechen sogar von einem Angriff auf die Beschäftigten.
1: Der Rheinpegel erholt sich von seinen Tiefstständen, allerdings nur langsam. Besonders an der extrem flachen Stelle bei Kaub bleibt die Lage weiter angespannt. Hitze und Dürre haben vielen Flüssen zugesetzt. Viele Bundesländer haben deswegen etwa das Sonntagsfahrverbot für Lastwagen gelockert. Im Zollstreit mit den USA reagiert Kanada nun. In 2 Wochen gelten Gegenzölle auf US-Produkte, kündigte Premier Carney an. Er wirft den USA vor, einen Handelskrieg losgetreten zu haben. Nach dem Scheitern tagelanger Verhandlungen waren gestern neue US-Zölle auf kanadische Produkte in Kraft getreten. Die würden nun Dollar für Dollar erwidert, so Carney. Die Bundesligisten sind bisher alle souverän durch die erste Runde des DFB-Pokals gekommen. Freiburg konnte sich gegen Düsseldorf mit 5:1 durchsetzen. Gladbach gewinnt mit 5:0 gegen Schott Mainz. Und der Lokalrivale Mainz 05 feiert ein 9:0 Schützenfest gegen den VfB Krischow aus Brandenburg.
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4: Mit KI-Support. Viele Wolken gibt es im Norden noch, dazu kann es anfangs auch mal nass werden, sonst bleibt es meist trocken und eher klar. In der Nacht sinken die Temperaturen je nach Ecke auf 13 bis 4 Grad. Morgen setzt sich dann verbreitet die Sonne durch, nur an der Küste kann ab und zu mal ein kurzer Schauer dabei sein, bei maximal 28 Grad.

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1: A1 Bremen Richtung Hamburg zwischen Dibbersen und Harburg, 8 Kilometer Stau. A1 Lübeck Richtung Bremen zwischen Dreieck Hamburg Südost und Stillhorn, 5 Kilometer stockend. A7 Flensburg Richtung Hannover zwischen Stellingen und Dreieck Hamburg Südwest, 19 Kilometer Stop and Go wegen Reinigungsarbeiten. Dann haben wir noch die A7, Hamburg Richtung Flensburg zwischen Hamburg-Othmarschen und Schnelsen. Hier haben wir 8 Kilometer Stop and Go. Und zu guter Letzt die A23, Heide Richtung Hamburg zwischen Halstenbeck-Gruppunder und Dreieck Hamburg-Nordwest. Hier haben wir 3 Kilometer stockenden Verkehr. Kommt gut und sicher an euer Ziel.

0: Abi heißt.
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2: Im Studio André Glatzel. Bei der Kabinettsklausur kommende Woche sollen Wirtschaftswachstum und Beschäftigung im Zentrum stehen. Wie Bundeskanzler Merz der Bild am Sonntag sagte, müsse die Wirtschaft umfassend und schnell entlastet werden. Gerade auch Handwerk und Mittelstand. Mit Blick auf die zum Teil scharfe Kritik, nicht nur aus Wirtschaft und Opposition, sondern auch aus den eigenen Reihen, sagte er, man wisse, was richtig und gut ist für das Land. Da lasse man sich nicht beirren. Die Kabinettsklausur startet am Dienstag. VW steht vor einer entscheidenden Woche. Der Vorstand soll auf mehreren Betriebsversammlungen Details zu den Sparplänen nennen. Mehr von Philipp Nitzig.
3: In einem firmeninternen Interview hat sich Konzernchef Blume schon vorab geäußert. Die Lage sei mehr als kritisch, sagte er. Der Konzern sei überdimensioniert. Es gäbe aber keine VW-Krise, sondern eine Krise der gesamten Automobilbranche. VW will weltweit 50.000 Stellen abbauen. Außerdem stehen die Werke in Emden, Zwickau, Hannover und Neckarsulm vor dem Aus. Noch ist da aber keine endgültige Entscheidung getroffen worden.
2: Die Bahngewerkschaft EVG fordert einen besseren Schutz fürs Zugpersonal vor Gewalt und droht mit Streiks. Sollte die Bundesregierung nicht wie versprochen bald ein Gesetz auf den Weg bringen, wird im Januar der Betrieb lahmgelegt, sagte Gewerkschaftschef Burkhardt. Hintergrund ist die tödliche Attacke auf einen Bahnmitarbeiter im Februar. Italien droht damit, keine Migranten mehr aus Deutschland zu übernehmen. Vizeregierungschef Salvini begründet das damit, dass deutsche Hilfsorganisationen im Mittelmeer Geflüchtete aufnehmen und sie dann nach Italien bringen. Solange das so bleibt, dürfe Deutschland keine illegalen Einwanderer nach Italien zurückschicken, so Salvini. Zwei Überraschungen bei den Sonntagsspielen im DFB-Pokal. St. Pauli stolpert gegen Rot-Weiß Essen. 0:2 verliert der Bundesliga-Absteiger gegen den Drittligisten. Und auch der zweite Absteiger Heidenheim patzt. Beim Regionalligisten Jeddelo 2 aus Niedersachsen gab es eine 2:5 Niederlage.
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4: Mit KI-Support. Wolkig ist es in der Nacht, meist bleibt es trocken. Nur zwischen Vorpommern und Uckermark kann mal ein kurzer Schauer runterkommen. Tagsüber zeigt sich dann oft die Sonne, im Südwesten ziehen zwischendurch mehr Wolken auf, dazu maximal 22 bis 28 Grad. Morgen wird es unbeständiger mit mehr Regen und später auch Schauern, höchstens bis 27 Grad.

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1: 20!
2: 20!
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1: 18!
2: 18!
1: 17!
2: 17!
1: 16!
2: 16!
1: 15!
2: 15!
1: 14!
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1: 13!
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1: 11!
2: 11!
1: 10!
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1: Happy Motherfucking New Year!
2: Yeah!
0: Prost, Neujahr! 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
1: Im Studio André Glatzel. Bei der Kabinettsklausur kommende Woche sollen Wirtschaftswachstum und Beschäftigung im Zentrum stehen. Wie Bundeskanzler Merz der Bild am Sonntag sagte, müsse die Wirtschaft umfassend und schnell entlastet werden. Gerade auch Handwerk und Mittelstand. Mit Blick auf die zum Teil scharfe Kritik, nicht nur aus Wirtschaft und Opposition, sondern auch aus den eigenen Reihen, sagte er, man wisse, was richtig und gut ist für das Land, da lasse man sich nicht beirren. Die Kabinettsklausur startet am Dienstag. VW steht vor einer entscheidenden Woche. Der Vorstand soll auf mehreren Betriebsversammlungen Details zu den Sparplänen nennen. Mehr von Philipp Nitzig.
2: In einem firmeninternen Interview hat sich Konzernchef Blume schon vorab geäußert. Die Lage sei mehr als kritisch, sagte er. Der Konzern sei überdimensioniert. Es gäbe aber keine VW-Krise, sondern eine Krise der gesamten Automobilbranche. VW will weltweit 50.000 Stellen abbauen. Außerdem stehen die Werke in Emden, Zwickau, Hannover und Neckarsulm vor dem Aus. Noch ist da aber keine endgültige Entscheidung getroffen worden.
1: Die Bahngewerkschaft EVG fordert einen besseren Schutz fürs Zugpersonal vor Gewalt und droht mit Streiks. Sollte die Bundesregierung nicht wie versprochen bald ein Gesetz auf den Weg bringen, wird im Januar der Betrieb lahmgelegt, sagte Gewerkschaftschef Burkhardt. Hintergrund ist die tödliche Attacke auf einen Bahnmitarbeiter im Februar. Italien droht damit, keine Migranten mehr aus Deutschland zu übernehmen. Vizeregierungschef Salvini begründet das damit, dass deutsche Hilfsorganisationen im Mittelmeer Geflüchtete aufnehmen und sie dann nach Italien bringen. Solange das so bleibt, dürfe Deutschland keine illegalen Einwanderer nach Italien zurückschicken, so Salvini. Zwei Überraschungen bei den Sonntagsspielen im DFB-Pokal. St. Pauli stolpert gegen Rot-Weiß Essen. 0:2 verliert der Bundesliga-Absteiger gegen den Drittligisten. Und auch der zweite Absteiger Heidenheim patzt. Beim Regionalligisten Jeddelo 2 aus Niedersachsen gab es eine 2:5 Niederlage.
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3: Mit KI-Support. Wolkig ist es in der Nacht, meist bleibt es trocken. Nur zwischen Vorpommern und Uckermark kann mal ein kurzer Schauer runterkommen. Tagsüber zeigt sich dann oft die Sonne, im Südwesten ziehen zwischendurch mehr Wolken auf, dazu maximal 22 bis 28 Grad. Morgen wird es unbeständiger mit mehr Regen und später auch Schauern, höchstens bis 27 Grad.

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1: Im Studio Jonas Großkurt hier in Berlin. Spandau. Merkel weist Vorwürfe Gabriel zurück. Bundeskanzlerin Merkel hat ihre Flüchtlingspolitik gegen Vorwürfe von SPD-Chef Gabriel verteidigt. Merkel sagte in der ARD, sie wolle sich nicht an einem Wettlauf um die Frage beteiligen, wer wann mehr Bedenken gehabt habe. Gabriel hatte in einem ZDF-Interview die Ansicht vertreten, Merkel habe die Herausforderung bei der Integration von Flüchtlingen unterschätzt. Außerdem forderte er eine Obergrenze für den Zuzug. Es sei undenkbar, dass Deutschland jedes Jahr 1 Million Menschen aufnehme, so Gabriel. CSU-Chef Seehofer spricht sich seit langem für so eine solche Obergrenze aus. Die Kanzlerin lehnt sie ab. Syrien, viele Tote bei türkischer Offensive. Die türkische Armee hat ihre Offensive im Norden Syriens verstärkt. Nach Angaben der syrischen Beobachtungsstelle für Menschenrechte wurden dabei mindestens 35 Zivilisten getötet und 75 weitere verletzt. Die türkische Armee sprach dagegen davon, dass 25 kurdische Kämpfer getötet worden seien. Man tue alles, damit die Zivilbevölkerung nicht zu Schaden komme. Die Türkei hatte am Mittwoch eine Offensive gegen die Terrormiliz Islamischer Staat und kurdische Kämpfer gestartet. Vergangene Nacht griffen kurdische Kämpfer ihrerseits den Flughafen von Diyarbakir im Südosten der Türkei mit Granaten an. Die Geschosse schlugen jedoch auf freien Fall ein. Fußball. Hertha schlägt Freiburg 2:1. Hertha BC ist mit einem Sieg in die neue Bundesliga-Saison gestartet. Die Berliner gewannen im heimischen Olympiastadion gegen Aufsteiger SC Freiburg mit 2:1. Wladimir Darida erzielt für den Gastgeber die Führung 62. Minute. Nicolas Höfler erzielte in der zweiten Minute der Nachspielzeit den Zwischenzeitausgleich, ehe Julian Schieber die Hertha mit seinem Treffer in der fünften Minute der Nachspielzeit dann wieder auf die Siegerstraße brachte. Am Abend trennten sich Hoffenheim und Leipzig mit 2:2. In der zweiten Liga kam Union Berlin bei Arminia Bielefeld zu einem Unentschieden. Die Köpernicker lagen bei Arminia Bielefeld zwischenzeitlich schon mit 1:3 zurück, führten dann 4:3 und mussten sich am Ende mit einem 4:4 begnügen. Formel 1 Rennfahrer Nico Rosberg hat den großen Preis von Belgien gewonnen. Der Mercedes-Pilot verkürzte damit den Rückstand auf seinen Teamkollegen Lewis Hamilton auf 9 Punkte. Dieser fuhr von Startplatz 21 noch auf Platz 3. Zweiter wurde Red Bull-Pilot Daniel Ricciardo. Nico Hülkenberg wurde Vierter, Sebastian Vettel Sechster. Nach der Hitzewelle der vergangenen Tage ist jetzt eine Gewitterfront in Anzug. Das Hochdruckgebiet Gerd wird von Tief Kitty abgelöst. Schleswig-Holstein lief im Keller voll, über Dänemark wurden extrem viele Blitze registriert. Am Nachmittag zogen heftige Unwetter im Raum Hamburg und im Ruhrgebiet sowie in Sachsen-Anhalt auf. Sie erreichen am Abend und in der Nacht auch unsere Regionen. Starkregen und Hagel sind möglich. Im Raum Hannover ist der Bahnverkehr beeinträchtigt, weil ein Blitz in eine Oberleitung einschlug. 6 Verletzte gab es am Freibad in Weimar. Ebenfalls durch Blitzschlag. Wieder Nachbeben in Amatrice. Erneut hat ein heftiges Nachbeben der katastrophischen Region in Mitte Italien erschüttert. Der Erdstoß brachte weitere Gebäude im Ort Amatrice zum Einsturz, der am schlimmsten betroffen ist. Papst Franziskus kündigte an, er wolle bald in die Region reisen, um den Betroffenen Trost zu spenden. Das Wirtschaftsministerium forderte die EU auf, wegen des Bebens der Stabilisationskriterien für das Land zu lockern. Vize-Wirtschaftsmeister Zanetti sagte, man brauche nicht nur Geld, um die zerstörten Orte wieder aufzubauen, es gehe auch darum, künftig mehr in die Erdbebensicherung zu investieren. Bei den Erdbeben starben mindestens 290 Menschen, 12 wurden noch vermisst. Tag der offenen Tür im Regierungsviertel. Zehntausende Besucher waren am Wochenende zum Tag der offenen Tür im Regierungsviertel in Berlin. Bundeskanzlerin Merkel führte am Nachmittag Besucher persönlich durch das Kanzleramt. Sie gab Autogramme und posierte für Selfies. Weiterer Höhepunkt war das Gelände des Bundesnachrichtendienstes, das dieses Jahr zum ersten Mal und zum einzigen Mal für Besucher offen stand. Hinzu kamen zahlreiche Informationsstände, Bühnenprogramme und Mitmachaktionen. Geöffnet war auch das Haus der Bundespressekonferenz mit zahlreichen Medien. Das Auswärtige Amt warb angesichts der Sommerhitze mit Liegestühlen, Eis und DJs. Saudi-Arabien soll den Aufbau der umstrittenen Königfahrt-Akademie in Berlin gestoppt haben. Das berichtet der Tagesspiegel und beruft auf den Botschafter des Landes. Die Regierung in Riad sieht demnach keine Notwendigkeit mehr für eine saudische Schule in Deutschland. Vielmehr wolle man von deutschen Bildungssystemen lernen, dass man als eines der weltweit besten erachtete. Offen ist, was nun auch der Rohbau der Fahrtakademie im Stadtteil Charlottenburg werden soll. Projekt war umstritten, weil die Bonner Zentrale der Akademie seit Jahren mit islamistischen Tendenzen in Verbindung gebracht wurden. Nach der Besetzung des Brandenburger Tors durch rechte Aktivisten soll das dortige Sicherheitskonzept überprüft werden. Das kündigte Vizesenatssprecher Schodrowski an. Nach seinen Angaben soll der Vorfall rekonstruiert werden. Sollte sich dabei herausstellen, dass eine Lücke bei der Aufsichts- und Sicherheitsmaßnahmen gibt, werde man diese selbstverständlich schließen. Aktivisten der rechten Identitären-Bewegung waren gestern auf das Brandenburger Tor geklettert, um gegen die Flüchtlingspolitik zu protestieren. Sie gelangten mit Hilfe der Leiter über das Dach eines Seitenbaus auf dem Berliner Dach. Berliner Wahrzeichen.
0: Das waren die Nachrichten. Und jetzt das Wetter bei uns.
1: Am Montag Wechsel von sonnigen Phasen und dunklen Wolken. Dabei gelegentlich kurze Schauer, die meiste Zeit des Tages aber trocken. Deutlich weniger warm als zuletzt. Maximal 21 bis 26 in Berlin. Um 24 Grad. Mäßiger bis frischer und böiger Westwind. Am Dienstag viel Sonne, daneben vorübergehend auch mal wolkiger und trockener, mäßig warm. Ab Mittwoch dann tagsüber wieder sommerliche Temperatur und zunehmend milde Nächte. Dabei generell viel Sonnenschein, ab Donnerstag auch mehr größere Quellwolken, aber meist weiterhin trocken. Der Verkehr. A111 Stadtautobahn Richtung Dreieck Charlottenburg. Die Einfahrt Eichborndamm ist zurzeit gesperrt. A111 Stadtautobahn stadteinwärts. Wegen einer Baustelle an der Ausfahrt Kurt-Schumacher Platz ist die linke Spur gesperrt und links abbiegen nicht möglich. A115 Zubringer Nutetal Richtung Berlin. Stau zwischen Kleinmachnow und Spanische Allee. A115 AWO stadteinwärts zwischen Kreuz Zehlendorf und Spanische Allee. Vollsperrung wegen eines brennenden Fahrzeugs. Heinersdorf-Prenzlauer Promenade zwischen Rotenbach und Tini-Straße ist bis heute noch 14 Uhr an einer Baustelle nur eine Spur frei. Stadteinwärts. Kreuzberg-Merlingdamm in Höhe Bücherstraße sind die Ampeln außer Betrieb. Mitte Alexanderplatz bis Alexanderstraße. Sportveranstaltungen zwischen Gonternstraße und Karl-Lieberknecht-Straße. Mitte Klinkerstraße zwischen Jäger- und Taubenstraße wegen einer Vollsperrung noch eine Vollsperrung bis ca. 22 Uhr. Außerdem ist bis 11 Uhr morgen noch Mitte Hugo-Preuß-Brücke bis Kapelle-Ufer gesperrt zwischen Hufer-Preuß-Brücke und Konrad-Adenauer-Straße in beiden Richtungen.

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0: All right. Heavy. Dankeschön. Ja, genügt, danke. Oh, verdammt. Vielen Dank. Dankeschön. Bemühen Sie sich nicht weiter. Sehr nett.
1: Hallo?

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